Guten Abend zu 3 Stunden Jazz und mehr hier auf Radio Z, heute mit dem Stefan bis Mitternacht, meistens keine 3 Stunden mehr ganz, 6 Minuten habe ich jetzt schon verspielt. Es gibt heute Musik von dem Shannon Burnett Quartett, da haben wir schon das erste Stück Fail Without gehört. Die traten am 2. Oktober, also das ist noch gar nicht so lange her, Freitag, den 2. Oktober, hier in Nürnberg im Jazzstudio auf. Dann habe ich noch was von Lucia Kadocz dabei, die ich auch live gesehen habe bei dem Festival des Kulturbahnhofs Kalchreuth. Und dann will ich noch ein wenig weitermachen mit meinen japanischen CDs mit Risa Takeda. So mein Plan für heute. Schauen wir mal, wie weit wir kommen. Shannon Burnett Quartett, Fail Without aus der neuen CD Human. Human, die also nickelnagelneu ist, ich weiß gar nicht, also sie kam oder kommt im Oktober 2026 raus. Wir haben jetzt Oktober, das genaue Datum hat sie gesagt beim Konzert, also sie hat es auf jeden Fall schon dabei gehabt. Und aus diesem neuen Tonträger, der bei Klang Records erschienen ist, hören wir noch ein paar Stücke. Sie hat bis auf 2 Stücke alle selber geschrieben. Und als nächstes hören wir ein Stück, das sie jetzt nicht selbst geschrieben hat. Das Stück nennt sich Studie für Posaune, weil sie spielt ja auch die Posaune. Und danach kommt das Stück Run, das wieder sie selbst geschrieben hat. Das Shannon Burnett Quartett mit Studie für Posaune und danach das Stück Run.

Ja, man kann auch kurze Stücke komponieren und spielen. Das war die Komposition Run von Shannon Barnett und davor Studie für Posaune, eine Fremdkomposition, die ein berühmter deutscher Posaunist geschrieben hat, der schon verstorben ist, Albert Mangelsdorf. Human heißt die neue CD und das Quartett besteht aus Shannon Barnett Posaune natürlich, Stefan Karl Schmid Tenorsaxophon, David Helm Kontrabass und Fabian Arendt am Schlagzeug. Aufgenommen wurde dieser Tonträger im Mai 2026 in Köln im Loft. Und wie gesagt, erschienen auf dem Label Klang Records. Jetzt hören wir nochmal zwei Kompositionen. Ich glaube, eine davon ist auch relativ kurz. Die Komposition Cool und danach die Komposition Rich. Jetzt muss ich bloß noch hinscannen, weil sonst skippen. Scannen ist was anderes. Sonst hören wir jetzt nichts. Also Cool, danach Rich.

Ja, das war wieder kurz und bündig die Komposition Rich und davor das Stück Cool aus dem Tonträger Human des Shannon Barnett Quartetts. Kommt jetzt oder ist jetzt im Oktober 2026 erschienen bei Klang Records, das ja ein musikereigenes Kölner Label ist. Zu Shannon Barnett gibt es vielleicht ein bisschen zu sagen. 1982 geboren in einem Ort namens Traralgon, der liegt in Australien. Das ist eine Mittelstadt, behauptet Wikipedia zumindest, mit an die 25.000 Einwohner. Sie hat studiert, Bachelor gemacht im Victorian College of Arts und ab 2005 und ist dann 2011 nach New York gegangen und hat dort an der State University of New York einen Master gemacht, also studierte Musikerin. Danach ist sie, ich weiß nicht wieso und warum, das habe ich nicht herausgefunden, nach Köln gegangen und da war sie dann spätestens ab 2014 unter anderem 4 Jahre Mitglied bei der WDR Big Band. Und ihr erstes Quartett hat sie noch in Australien gemacht, 2010. Da gibt es eine Veröffentlichung, ich habe sie leider nicht, mit australischen Musikern. Und nachdem sie in Köln war, hat sie wieder ein Quartett gemacht, das seit Jahren besteht. Also die erste Veröffentlichung, von der wir auch noch was hören, mit diesem Quartett war bereits im Jahr 2017, also vor 9 Jahren. Und dieses Quartett besteht seitdem in derselben Besetzung. Das jetzt mal dazu. Und ja, sie ist jetzt selber dann Seiten gewechselt. Seit 2019 Professorin an der Hochschule für Musik und Tanz in Köln. Soweit mal kurz die Daten, die groben. Wir kommen zum Vorgängeralbum, das sich nennt Alive at Loft. Also wir bleiben beim selben Aufnahmeort, nur dass es sich diesmal ganz offensichtlich natürlich, wenn es im Titel schon so steht, um richtige Live-Aufnahmen vor Publikum handelt. Und das Album Shannon Barnett Quartet Live at Loft ist 2023 erschienen, wann es genau aufgenommen wurde. Barnett Quartet Live at Loft ist 2023 erschienen, wann es genau aufgenommen worden ist. Ja,

Ja, ein jubelndes Publikum im Loft. When Will the Blues Leave von Ornette Coleman. Jetzt habe ich noch mal nachgeschaut, damit ich sicher gehen kann. Das ist erschienen auf der LP von Ornette Coleman mit dem Titel Something Else, The Music of Ornette Coleman, 1958 aufgenommen und erschienen auch. Und die Besetzung war damals auch sehr interessant. Also Ornette Coleman am Altsaxophon und hat komponiert die Stücke. Don Payne am Kontrabass, Billy Higgins am Schlagzeug und Walter Norris am Piano. Piano gab es, glaube ich, bei Ornette Coleman jetzt nicht so häufig. Und an der Trompete ein gewisser Don Cherry. Also große und bekannte Namen damals. Vielleicht damals noch nicht, aber später auf jeden Fall, sagen wir es mal so rum. Wir bleiben im Loft und bei dieser CD des Shannon Barnett Quartetts und hören, muss ich mal schauen mit dem Skippen, und ich sehe es nicht, wir hören noch zwei Stücke hintereinander weg, und zwar das Stück Heaven. Das ist eine Duke Ellington Komposition und danach das Stück mit einem Titel, ich versuch's mal ihn auszusprechen. Also Hypochrismatrefutz oder Hypochrismutrefutz. Wahrscheinlich spricht man es Englisch aus, ich weiß es nicht. Geschrieben hat es ein Holländer namens Mischa Mengelberg. Der dürfte ja auch vielen von euch bekannt sein. Der bekannte und berühmte Pianist der Free Jazz-Szene in den Niederlanden. Leider auch schon verstorben, Leiter auch des ICP-Orchesters. Und der hat gern mal so schöne Titel sich ausgedacht. Ich denke an das Titel, ich glaube, hier ist das Stück Brötzimann oder so. Nun ja, aber vorher hören wir Heaven und nachher hören wir Hypochrismatrefutz. Und das Ganze wieder live im Loft in Köln vom Shannon Barnett Quartett.

euphorisches Publikum im Kölner Loft. Ja, die Komposition von Mischa Mellberg, Hypochrismatrifatz, oder so ähnlich. Und davor von Duke Ellington das Stück Heaven. Shannon Burnett, Posaune, Stefan Karlschmidt, Tenorsaxophon, David Helm, Bass, Fabian Ahrens, Schlagzeug. Und was wollte ich jetzt sagen? Ja, 2023 auf Klang erschienen, wann aufgenommen im Loft, verschweigt der Tonträger. Und im Internet habe ich jetzt auch nichts gefunden drüber. Erschienen bei Klang Records. Das war der dritte Tonträger des Shannon Burnett Quartetts. Und den zweiten aus dem namens Bad Lover aus dem Jahr 2022 erschienen, im Jahr 2020 aufgenommen. Da steht jetzt Juli 2020. Von dem habe ich jetzt wenigstens mehr, wann es aufgenommen worden ist, aber diese Scheibe habe ich leider nicht. Ist auch momentan nicht verfügbar, was ich so rausgekriegt habe. Aber aus dieser Bad Lover hat sie bei ihrem Konzert am 2. Oktober im Jazzstudio hier einige Kompositionen gespielt. Und wer das Konzert verpasst hat, der hat eine Chance, sich das zumindest teilweise, ich weiß nicht, ob es ganz, wahrscheinlich nicht, teilweise anzuhören im Radio, weil der Bayerische Rundfunk hat das Konzert mitgeschnitten. Und wenn ich mich richtig erinnere, ist die Ausstrahlung auf Bayern Klassik am 3. Dezember irgendwann des Abends. Irgendwas mit 22 Uhr oder dran. Da müsst ihr eruieren. Ich kann mich jetzt da nicht mehr genau dran erinnern. Das wurde gesagt und ich habe es mir nicht notiert und ja, schon halb vergessen. Soweit zu diesem Live at Loft, dieser CD. Und jetzt kommen wir zu ihrer ersten Quartettaufnahme mit ihrem deutschen Quartett. Wie gesagt, 2010 gab es ein australisches Quartett. Und dieser Tonträger nennt sich einfach Hype und ist aufgenommen worden, da steht es jetzt mal, in den Hansa Haus Studios in Bonn am 14. und 15. November 2016. Und 2017 auf dem Label Double Moon erschienen. Daraus hören wir jetzt drei Stücke, die alle von ihr geschrieben worden sind, wie alle auf dieser CD. Und zwar fangen wir an mit dem Titelstück Hype.

Das war Hype, der Hype. Wo bin ich jetzt? Bei dem CD-Spieler? Ja, Shannon Burnett Quartett mit Hype aus dem Jahr 2016. Noch zwei Stücke aus dieser CD, nämlich Heaven. Nein, nicht Heaven, das war die letzte CD. PC3. Und danach The Spirit is Willing, but the Flesh is Weak.

So, jetzt muss ich mich gleich mal berichtigen, weil ich habe zu Beginn ein anderes Stück gespielt, nämlich den Stickleback. Das ist, glaube ich, der Stichling. Und danach das Stück PC3. Und nachdem ich ja gesagt habe, ich möchte auch noch, wegen der Spieler bin ich jetzt überhaupt, das Stück The Spirit is Willing, but the Flesh is Weak. Das will ich natürlich jetzt deshalb nicht unter den Tisch fallen lassen.

So, das war jetzt The Spirit is so gelingen, but the Flesh is so weak. Der Tonträger heißt Hype, ist von Shannon Burnett Quartett und bestehend aus Shannon Burnett Posaune, Stefan Karl Schmidt Tenorsaxophon, David Helden Kontrabass und Fabian Ahrens Schlagzeug. Erschienen auf Double Moon im Jahr 2017, aufgenommen in dem Hansehaus Studios in Bonn am 14. und 15. November 2016, also vor fast 10 Jahren. Soweit zum Shannon Burnett Quartett heute. Jetzt habe ich ja gesagt, Lucia Kadoc. Da gibt es einen Tonträger, auch schon aus dem Jahr 2023. Der nennt sich Aki, wenn ich das richtig entziffern kann. Das ist ja wieder grafisch gestaltet, der Titelname. Und vielleicht heißt es auch nicht Aki. Also das arbeite ich ja kennen, beim K bin ich mir nicht so ganz sicher. I ist, glaube ich, ja ziemlich eindeutig. Ja, sie wird schon wissen, warum das so ausschaut. Ich bin nicht drauf gekommen. Sie ist ja aufgetreten am, das war glaube ich der 26. Februar, während dieses kleinen Festivals in Kalchreuth, das der Kulturbahnhof Kalchreuth veranstaltet hat. Da hat sie am letzten Tag, am Samstag, gespielt. In nicht ganz dieser Besetzung, nur fast. Und wir hören jetzt erstmal was aus diesem Tonträger. Das erste Stück heißt I Want. So, ja, I Want heißt es, genau.

wenn man in der Mischpult sitzt und irgendwie rumkratzt und sucht. I Want von, also ich habe nachgeschaut im Internet, das Ding heißt Aki, der Tonträger von Lucia Kadocz. Und die Besetzung, die ist neben ihr an der Stimme Kit Downs, Bruder Jazz, Pianist und Keyboarder. Dann haben wir den am Bass, den Phil Donkin, der ist auch Brite, lebt aber auch in Berlin, so wie Lucia Kadocz. Kit Downs weiß ich jetzt gar nicht, lebt er auch in Berlin. Das ist alles Berliner Blase. Nö, das weiß ich jetzt nicht. Auf die Schnelle nichts rauszufinden. Und am Schlagzeug ist der James Madryn, der ist auch Engländer. Und ja, soweit zur Besetzung dieses Tonträgers Aki. Wir hören noch ein weiteres Stück. Wir hören noch, ja, Bitter Long Lying Leisure.

bitter. Nein. Doch, bitter. Ganz bitter. Bitter Long Lying Lasher. Und wer aufgepasst hat, hat euch festgestellt, dass das hier quasi ein Quintett geworden ist, weil ja noch ein Gitarrist mit dabei war, nämlich Kurt Rosenwinkel, der aus Philadelphia stammt und das man dann in Amerika garantiert anders ausspricht. Kurt Rosenwinkel, weiß ich jetzt nicht. Er lebt aber auch, oder hat zumindest eine Zeit lang in Berlin gelebt, stammt aber aus Philadelphia und der hat hier auf dieser CD, zumindest bei zwei Stücken, Gitarre gespielt. Von den Daten her kann man vermuten, ja, nicht vermuten, ganz sicher, also es ist aufgenommen worden 2022 in den Hansa Studios in Berlin, die ganze Session, aber die Gitarre ist in den Hardcore-Studios von Kurt Rosenwinkel persönlich aufgenommen worden, also das ist wahrscheinlich dann später hinzugefügt worden. Hardcore, ja, also nicht hart wie soft, sondern hart wie Herz. Studios, so heißt auch das Label, auf dem es erschienen ist, Hardcore Records Musikproduktion und Vertriebsgesellschaft MBH. 2023 erschienen dieser Tonträger Aki. Die Kompositionen sind mit einer Ausnahme alle von Lucia Kadocz. Und zu den Ausnahmen komme ich dann gleich. Kurz zur der Sängerin da selbst, die 1984 in Zürich geboren worden ist und dann, also gleich in der Familie gab es Gesangs- und klassische Klavierausbildung. Das ist ihr dann aber irgendwie, oder hat ihr nicht so zugesagt, dass immer die Musik von anderen Leuten zu singen und zu spielen. Und sie hat dann Jazzgesang, Jazzgesang an der Universität der Künste in Berlin und an dem Musikkonservatorium Rytmisk in Kopenhagen studiert und lebt in Berlin. Sie hat auch einen ein Jahr jüngeren Bruder, der ist Posaunist Silvio Kadocz. Und ich habe sie vor vielen Jahren mal live gesehen. Es müsste auf dem Mörs Festival sogar gewesen sein, in der Band Schneeweiß und Rosenrot. Das war auch eine Quartettbesetzung mit zwei Sängerinnen, Lucia Kadocz und Johanna Borchert. Und im Kontrabass war Peter Elt, den kennt man ja auch, wenn man hier öfters mal auf Konzerte geht. Und dem Luxemburger Schlagzeug Marc Lohr. Und neben anderen vielen Gruppen gibt es, so viele Gruppen sind es nicht, wo sie dabei ist, vielen Gruppen. Aber doch ein paar bei Ronny Graupe, die hätte ich auch noch mitnehmen können. Ja, die spielen andermal. Und Schneeweiß und Rosenrot, das war so in den 2009 bis 2000, zumindest die Veröffentlichungen waren so 2009 bis 2014, 15 oder so, oder 12. Und dann hat sich das irgendwie wieder aufgelöst. Irgendwie kann ich mich an dieses, ich meine, da gibt es ja viele Konzerte auf so einem Festival in Mörs, aber an das kann ich mich irgendwie erinnern, aber ich habe auch keinen Tonträger von denen, dass ich da hätte was jetzt spielen können. Jo. Dann bleiben wir jetzt nochmal bei diesem Tonträger. Aki von Lucia Kadocz. Und hören ein Stück, das nicht sie geschrieben hat, sondern Kurt Weill, Text ist von Bert Brecht. Und das Stück heißt Ballad of the Drowned Girl. Und da geht es um Rosa Luxemburg. Und danach im Anschluss gleich das Stück O-One. Lucia Kadocz mit Kit Downs an Klavier-Keyboards, Phil Donkin am Bass und James Madron am Schlagzeug. Erschienen auf Hardcore Records 2023. Und jetzt die Ballade des ertrunkenen Mädchens und das Stück O-One. Halt, es ist
kippen muss ich natürlich schon dahin, weil sonst passieren wieder, was mir vorhin schon passiert ist, dass dann was ganz anderes kommt. Aber jetzt bin ich sicher.

O-One und davor Ballad of the Drowned Girl aus dem Tonträger Aki von Lucia Kadocz mit Gedowns, Piano, Keyboards, Phil Donkin, Bass, James Madden, Schlagzeug. Erschien 2023 auf Hardcore Records. Soweit dazu. Jetzt kommen wir wieder zu Japan. Aber vor Japan noch einen Programmhinweis, eigentlich sind es zwei, für den kommenden Freitag, den 16. Oktober. Da tue ich mir selber schwer, oft jammer ich ja herum, dass es irgendwie nichts gibt, was mich interessiert. Wochenlang, monatelang, keine Ahnung, an musikalischen Darbietungen. Und dann passiert sowas, dass an einem Abend zwei Konzerte sind, zu denen ich liebend gern hingehen würde. Und dann muss ich mich entscheiden. Das eine ist hier in Nürnberg im Jazzstudio um 21 Uhr. Das Peter Sundland Quintett mit der Saxophonistin Camilla Nebbia. Und gleichzeitig ist im Birdland in Neuburg, allerdings eine Stunde früher, aber das schafft man dann trotzdem nicht, auf beiden Konzerten zu sein. Eine halbe Stunde bloß früher, 20:30. Das Lotus Flower Trio, das besteht aus Sakina Abdu, Tenorsaxophon, Angelika Nischir am Altsaxophon und Bruno Angelini am Piano. Ja, das ist alles am 16. Oktober. Da machen sie es einem irgendwie schwer. Ich mache weiter mit Japan, mit dem Tonträger, wie heißt der jetzt überhaupt? Das ist also auf Japanisch da im Moment. Er heißt, da war irgendwas draufgeklebt vorne, damit man auch lesen kann, es ist nicht Japaner. Ja, lesen kann ich es jetzt, aber wie Torikabutsu. Torikabutsu, genau. So schwer ist es ja gar nicht. Von Risa Takeda. Und welche hier Synthesizer spielt Effekte und Schlagzeug. Und Maki Hachia, Stimme, elektrische Stimme, Piano, Keyboards, Objekte. Live aufgenommen am 21. und 22. März 2024 und in Japan und erschienen auf, es ist zu viel Japanisch für mich jetzt hier, auf dem Label CBCM Records, CBZM Records. Genau, das Album mit den schönen Pilzen. Und passt ja in die Jahreszeit. Wir hören, das ist das gemeine Album mit dieser Erzählung, wo sie dann auch ein bisschen verwirren wollen. Also normalerweise fangen ja Tonträger jeglicher Art mit 1 an, aber sie fangen hier mit 0 an, um einen irgendwie in den Wahnsinn zu treiben. Weil irgendwann kommt dann doch aus dem Takt. Wir hören das schöne Stück A Space Mothership from Outside the Galaxy und danach das Stück Fire Butterfly. Genau, das habe ich jetzt vor. Und jetzt muss ich mal gucken mit den Zahlenverschiebungen. Ich glaube, jetzt kontrolliere ich das echt nochmal, das macht mich wahnsinnig. Space Master Nummer 6. 6 ist dann Nummer 7. Genau, so habe ich es hingeskippt. Dann wird es jetzt mit Space Mothership from Outside the Galaxy und danach Fire Butterfly.

Wir hörten Fire Butterfly und davor A Space Mothership from Outside the Galaxy. Und da hören wir noch ein bisschen mehr aus diesem Tonträger mit dem schönen Namen, Moment, Torikabutsu von Risa Takeda und Maki Hachiya. Und wir hören jetzt das Stück A Kingdom in Digital. Nein, doch. wo steht es mal auf? Nicht japanisch. A Kingdom in Digital Title Match. Was immer das heißt, mag. Kingdom in Digital Title Match. Okay. Muss ich drüber nachdenken. Danach das Stück. Das Stück mit dem schönen Namen. With Obi Aria, Tribe in Southwest. Und dann zum allerletzt das Stück Moonflowers Return to Earth.

So, das war jetzt Moonflowers Return to Earth. Davor with Obi, nein, doch, with Obi Aria, A Tribe in Southwest und davor A Kingdom in Digital Title Match. Aus der CD Torikabutsu von und mit Risa Taketa, Synthesizer-Effekte, Schlagzeug und Maki Hachia, Stimme, elektronische Stimme, Piano, Keyboards, Objekte, live aufgenommen, auch wenn man es nicht hört, im Motoyawata Cool Jojo in Japan am 21. und 22. März 2024. Erschienen auf dem Label CBZM, das irgendwie mit Risa Taketa verbandelt ist. Ich habe jetzt nochmal Programmhinweise für nicht das kommende Wochenende, das hatte ich ja vorhin schon, wo ich mich hier entscheiden kann. Die Woche drauf, am Freitag auch wieder, gibt es im Jazzstudio Sebastian Stein zu hören, im Birdland in Neuburg wieder, diesmal das Duo Achim Kaufmann, Kali Kalima, also Piano, Gitarre, und in Weikersheim im Club W71 gibt es die Formation Tut oder Tot, T-O-O-T, und diese Formation besteht aus drei Herrschaften, Phil Minton Stimme, Axel Dörner Trompete, Thomas Lehn Analog Synthesizer. Da kann man sich auch wieder überlegen, wo man hingehen will, wenn man denn das Haus verlassen will. Und am Sonntag, dem 25., gibt es hier in Fürth, also um die Ecke, das Konzert mit Soft Machine. Soweit jetzt den Programmhinweisen. Wir bleiben, naja, das haben wir noch ein bisschen, bei Risa Taketa aus ihrem 2018er Album. Das nennt sich Wulup. Ist alles auf Japan, fast als Pandora. Und da hören wir jetzt das Titelstück. Nee. Die CD ist Doppel-CD, sogar heißt Pandora Stückelstück. Das Stück, das wir hören, heißt Pagoda 2018. Und danach das Stück. Idle Brain is a Devil's Workshop.

Aus der CD, Doppel-CD Pandora von Risa Takeda, 2018 erschienen auf dem Label, ich glaube es hieß My Best Records, japanisches Label. Schön ist auch interessant, dass es bei Discogs, da steht Genre Jazz. Also genau richtig für diese Sendung, Jazz und mehr. Wir hören von der CD1 noch ein letztes Stück. Cursed Destiny. I have opened the Pandora's box. Und alle Stücke sind geschrieben, alle Kompositionen sind geschrieben, arrangiert, aufgenommen und produziert von Risa Takeda. Sie spielt Schlagzeug, Keyboards und andere Instrumente, so heißt es hier. Das steht zumindest mal auf Nicht-Japanisch auf dieser Doppel-CD. Wir hören Cursed Destiny, I have opened the Pandora's box.

Jo, Cursed Destiny, I Have Opened the Pandora's Box aus der Doppel-CD, Solo-Doppel-CD von Risa Takeda, Pandora. Und jo, es ist schon Zeit, mich zu verabschieden. Das waren jetzt fast 3 Stunden Jazz und mehr hier bei Radio Z. Dienstags immer von 21 bis 24 Uhr. Heute mit dem Stefan und wir hören aus CD 2 die Stücke 1 und 2, die ich nicht weiß, wie sie heißen, weil das dann CD 2 ist, alles japanisch. Risa Takeda Solo aus der CD Pandora mit CD 2 Stück 1 und 2.

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So, das war's dann mit Jazz und mehr? Die Jazzmaschine hat ausgestampft. Und all jenen, die jetzt noch da sind, aus welchen Gründen auch immer, sage ich einfach mal einen phänomenalen guten Morgen. 2 Stunden Audiopads stehen jetzt in den Startlöchern und an Mikrofonen und Studio, und so ist für euch The Walking Dead.

New Roots hieß das Album, aus dem wir dieses letzte Stück gerade gehört haben. Und davor, das Teil war aus Archangel Hill. Und beide Male haben wir wen gehört? Ja, Shirley Collins, ganz genau. Da habe ich wieder diesen Marianne Faithfull-Moment, ne? Ein paar Jahre später klingt die Stimme völlig anders. Das zweite war gerade tatsächlich Shirley Collins, ich glaube aus den 70er Jahren. Und davor, ja, aus den 2000ern. Um nicht zu sagen, ziemlich weit hinten, irgendwann 2020, 21, 22, keine Ahnung, ich weiß es gar nicht mehr. Auf jeden Fall war dieses Album mal Album der Woche hier bei Radio Z. Und ich habe mich bemüht, es zu bekommen, habe keine Kosten und keine Mühen gescheut und habe es gekriegt. Und weil dem so war und weil es so schön war und ist, habe ich mir gedacht, hol's doch mal wieder raus aus deinem Kramkasten und spiel mal wieder was draus. Ja, konnte ich mir nicht verkneifen. Apropos Shirley Collins, es gibt tatsächlich auch ein Album, Current 93 Presents Shirley Collins, quasi hat David Tibetzi wieder ausgegraben aus der Versenkung. Und das Album heißt Fountains of Snow. Wem sowas gefällt, solches Zeug, der, die darf sich das gerne mal irgendwo anhören, wo auch immer. Und ja, wenn wir schon mal beim Thema sind, würde ich sagen, schicken wir doch gleich mal die Grüße raus. Schicken die Grüße raus an Susanne S. und Iris T. An die Mädels in der Allgutstraße, im Besonderen an Mona, an Julia, an Sophia, an Beate und an Michelle. Genau, jetzt habe ich sie. Weitere Grüße gehen raus an Brittel und an Uschi. An meine sehr geschätzten Kollegen Hans, Martin und meinen sehr vermissten Kollegen Mike. Weitere Grüße gehen raus an Simon und Benjamin. An Wolfram und an Udo und Jutta. Sowie an Rudi und an Picknick.

alles. Ne?

Was hatten wir denn Schönes nach Shirley Collins? Haruko mit einem Stück aus ihrem Album Wild Geese. Weiter ging es dann mit In Golden Ring, mit Brannten Schnüre, mit Dead Can Dance und Ordo Equitum Solis. Ihr merkt, meine Lieben, wir reisen ein bisschen durch die Welt. Wir waren schon in Deutschland, wir waren in England, wir waren natürlich gerade eben in Italien. Und jetzt, wie ihr euch denken könnt, und was ja irgendwo auch zu befürchten steht, ne? Kommen wir wieder mal zu diesem ach so wunderbaren, ach so herrlichen und von mir so gefeierten Album Funeral Folk von Sarah Parkmann und Maria Wagner. Und damit sind wir, wie ihr merkt, in Schweden. Waren wir ja lange nicht, gell? Zwischendurch die kurze Anmerkung, wer die Sendung nochmal hören möchte. Ab 5 Uhr geht das, hoffe ich. Offiziell ist das zumindest so. Und darum würde ich doch mal behaupten und würde ich einfach mal sagen, wer sich zu spät zugeschaltet hat und vielleicht den Anfang auch nochmal hören möchte, viel Spaß dabei.

kurzer Blick auf die Uhr und schon wieder. Es klappt doch immer wieder. 6 Minuten vor 1. Auch heute, auch jetzt. Gerade habe ich es mir noch verkniffen, meinen Lieblingssong von diesem Album zu spielen, nämlich Holy Fire. So heißt das Album auch, aber das hier war mal wieder mein zweiter Liebling, nämlich Twisted Circle. Backworld haben wir gerade gehört. Davor, was hatten wir denn davor? Muss ich mir doch direkt mal... Ach ja, End and Over, das... quasi mit dem Einführungsstück zu ihrem Album Beauty Reaps the Blood of Solitude. Und davor, wie gesagt, Maria Wagner und Sarah Parkman mit Till Margareta von ihrem wunderbaren Album Funeral Folk. Ja, Hans, mein Lieber, du kannst es nicht ändern. Ich feiere es tatsächlich immer noch. Solange man mich, solange man uns noch lässt. Gut, es geht bald auf das Ende dieser Stunde zu, meine Lieben. Und wie gesagt, wer mag, darf sich natürlich immer noch melden. Nummer ist ja nicht unbekannt, oder? Und jetzt wird's gruselig. Jetzt finden sich tatsächlich Blutstropfen im Schnee. Blood on the snow.

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Joi, das war jetzt eine ganz schön lange Zeit, ne? Wird Zeit, dass ich mich mal wieder melde. Noch einmal in Golden Ring, diesmal instrumental. Ach nee, das war es ja beim letzten Mal auch schon. Huch. Insgesamt zweimal Sol Invictus haben wir gehört. Rex Talionis und Trees in Winter. Und dazwischen gab es unter anderem Jännerwein mit der Winterwanderschaft und Current 93 mit River Dead Bank und All the Stars Are Dead Now. Ja, meine Lieben, da habe ich euch eine ganz schön lange Zeit in Ruhe gelassen. Und ein bisschen Werbung in eigener Sache gab es auch. Also für all die, die jetzt erst dazugekommen sind oder noch da sind, willkommen bei den Audiopads. 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Weiter geht's.

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geliebtes Hörervolk, was sagen euch diese Töne? Ganz genau. This is the end. Und ihr habt gemerkt, ohne Schlaflied habe ich euch nicht gehen lassen. Warum auch? Was haben wir denn zuletzt noch gehört? Colin Anthony, natürlich. Mit Black Flowers, please. Sorrow mit Loki and Evil und Under the You Possessed vom gleichnamigen Album. Davor nochmal Freund mit dem Stair-Song. Sehr kurz und sehr böse. Aber böse hatten wir es ja auch noch mit Paul Rowland und seinen Eight Little Girls. Und wie es ihnen ergangen ist, so, nicht sehr schön, würde ich vorschlagen. Und ich hatte euch einmal Paul Rowland vergessen abzumoderieren, nämlich mit Gabrielle haben wir ihn einige Zeit vorher, ich denke mal so bummelig 20 Minuten vorher, haben wir ihn schon mal gehört. Oder noch weiter. Vielleicht sogar eine halbe Stunde. Sei es drum, ich habe es vergessen und es tut mir leid. Aber ich kann es nicht ändern. Hab mich trotzdem noch ein bisschen lieb und vergesst mich nicht ganz. The Walking Dead sagt Sayonara und gute Nacht und überhaupt, ne? Wir hören uns wieder in der Nacht von Sonntag auf Montag.

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0: Hallo und herzlich willkommen bei Radio Z auf der 95,8 MHz DAB Plus im Kabel und im Stream auf www.radio-z.net. Heute am Dienstag, den 13. Oktober, begrüßt euch Joana mit der Tagesübersicht. 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
1: Hallo. In der ersten Stunde hört ihr wie jeden Dienstag einen Beitrag für unsere Sendereihe Ein Mission Possible. Heute geht es um das Heroes-Projekt in Nürnberg. Die Initiative klärt über Sexismus, patriarchale Strukturen und ungleiche Machtverhältnisse auf. Das Besondere, die Heroes richten sich an jugendliche Männer mit Migrationshintergrund, die dann wiederum selbst später als Hero aufklären. Dann gibt es einen Beitrag über die Universität in Würzburg. Seit über einem Jahr verweisen Studierende darauf, dass sich an einem Lehrstuhl eines der, Zitat, aktivsten rechten Netzwerke etabliert hat. Das offene antifaschistische Treffen Würzburg nimmt die Thematik jetzt erneut auf. Und zum Abschluss der ersten Stunde hört ihr den Vogel der Woche. Das ist heute das Wintergoldhähnchen. Und in der zweiten Stunde gibt es eine Wiederholung von Pizza Istanbul, unsere italienisch-türkische Sendung. Da geht es heute um MusikerInnen, die Schicksalsschläge erfahren haben.
0: Das hört ihr heute alles im Stoffwechsel. Und danach geht es weiter um 18 Uhr mit Latinotopia, aktuelles aus der lateinamerikanischen Gemeinde hier in Deutschland, in deutscher und spanischer Sprache mit William Bastidas. Ab 19 Uhr Corazón de Tango für LiebhaberInnen des Tango Argentino und des Elektro-Tango. 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Ab 21 Uhr Jazz und Meer und ewig stampft die Jazz- und Meermaschine. 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Danach die Wiederholung aller Sendungen von 2 Uhr bis 14 Uhr auf DAB Plus im digitalen Kabel und auf www.radio-z.net. Wir wünschen viel Spaß und einen schönen Tag bei Z.

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Where Is Gone, die neue Single von Fontaines D.C. aus Irland. Und das ist so die erste Kooperation mit einer anderen Band. In dem Fall mit Rosalía aus Spanien, die sonst in Richtung Flamenco unterwegs ist. Wird auf jeden Fall Teil des neuen Albums sein, Dopamine Chamber, das demnächst erscheint. Die Band sagt selber, dass das neue Album auf jeden Fall so bewusstseins- und stimmungsverändert sein soll, von Stück zu Stück. Na, lassen wir uns mal überraschen. Am 16. Oktober wird das Teil erscheinen. In dieser Stunde Castrop. Jede Menge lokale Bands mit feinen Neuheiten und es gibt auch gleich noch die Möglichkeit, das aktuelle Album auf Vinyl der Goho Hobos zu gewinnen, für Z-Mitglieder natürlich. Auch das Album der Woche ist mit am Start und aktuelle Konzerttipps. Und bevor ich mehr erzähle, hören wir erstmal die Goho Hobos aus dem neuen Album. Mit Track Nummer 4 steigen wir ein, Roll on Train.

Roll on Train von den GoHo Hobos. Das komplette neue Album ist gerade frisch erschienen am 3. September und trägt den schönen Titel There's a Curse on the Land. Zum Album selber schreiben sie, dass sie auf ewig die Hofnarren des Trash Country sein werden. Schöne Mischung auf jeden Fall aus Blues, Bluegrass, Rock und einigem anderen. 10 Tracks sind auf der neuen Scheibe zu finden und das Teil gibt's, wie vorhin schon erwähnt, auch auf Vinyl. Curse on the Land und Get Off My Land, da beschäftigen sie sich mit ganz unterschiedlichen Themen. Es geht auch ein bisschen ums Unterwegssein in Roll on Train und Transylvanian Night Train. Komplett anhören könnt ihr das Teil auf jeden Fall über die GoHo Hobos Bandcamp-Seite, denn da findet ihr There's a Curse on the Land. Und wenn ihr Radio Z Mitglied seid, habt ihr jetzt die Chance, das neue Album der GoHo Hobos auf Vinyl zu gewinnen. Was müsst ihr dafür tun? Schnell sein, und zwar anrufen in der Musikredaktion hier bei Radio Z unter 0911 4500 622. 0911 4500 622. Radio Z-Mitglied sein, und wenn ihr rechtzeitig dran seid, könnt ihr das neue Album There's a Curse on the Land auf Vinyl gewinnen von den GoHo Hobos, die übrigens neulich in den lokalen Leidenschaften zu Gast waren. Könnt ihr auch nochmal nachhören auf YouTube und Co. Wir hören auf jeden Fall den titelgebenden Track Curse on the Land. Das ist Track Nummer 1 und danach noch Track Nummer 7, Moonshine. Viel Spaß noch mit den GoHo Hobos.

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1: Music is our mother tongue, so heißt das aktuelle Album von Feine Katzen Orchestra. 5 Tracks befinden sich drauf, nachzuhören auf Bandcamp unter anderem. Und ich habe einen der kürzeren Tracks genommen. Der kürzeste ist, glaube ich, 3,37. Ich habe mich für Track Nummer 4, Scrapping Around, entschieden mit knapp 4 Minuten Länge. Ansonsten geht es dann erst wieder bei knapp 15 Minuten mit dem letzten Track mit Wuff weiter. Und der längste Track ist auch nur ein bisschen länger. Track Nummer 2 ist das Ganze auf dem Album 9 Lemons. Und dann dachte ich, nee, vielleicht komme ich irgendwann dazu, die mal zu spielen. Aber hier kommt das Feine Katzen Orchestra, Scrapping Around.

Und vom Feine Katzen Orchestra machen wir jetzt den Sprung zurück nach Nürnberg und landen bei der aktuellen Scheibe Neon Soul von Muddy Waters. Habe ich auch schon mal was rausgespielt vor längerer Zeit und wir hören sie auf jeden Fall hier mit Tales Unveiled and Secrets Sealed. Muddy Waters.

0: Das Pop-Duo Menzel arbeitet schon länger am neuen Album. Es wird demnächst erscheinen, so viel ist auf jeden Fall sicher. Wir können schon mal vorab reinhören in einen der Tracks, der uns wahrscheinlich auch auf dem Album erwarten wird. Hier kommt das schön poppige Vino Bianco von Menzel.
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0: Vino Bianco. Vino Bianco von Menzel.

0: Fronzi habe ich zuletzt live mitbekommen beim Weinturm Open Air und wir hören hier in ihre aktuelle Single rein. Hier kommt Actually Quite Nice. Fronzi.
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tolle Stimme freuen wir uns noch auf mehr von Fronsi demnächst. Und auch mit dem nächsten Track bleiben wir noch ein wenig lokal bei den Bands und landen bei Hi Mom. Die Straßenkreuzer-CD hat für den 20. Release, wo jetzt dann im November auch die Release-Party im Mutz Club sein wird, die Band schon bekannt gegeben. Und eine der Bands sind Hi Mom, die ja in diesem Jahr ihr Album Ghostwood veröffentlicht haben.

war auch schon Album der Woche hier in Castrop und wir hören daraus den schönen Track Burn After Reading. Der Track hat ein bisschen was gemein mit dem eben gehörten von Fronze, denn hier gibt's auch Vogelgezwitscher

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2: When the Sandbox Has No Edge. So lautet der Titel unseres Albums der Woche, rausgesucht von Stefan Wagner vom Montags-Castrop. Das Ganze ist ein Mini-Album, ein Projekt der kanadisch-iranischen Brüder Saint Abdullah und vom irischen Elektronikproduzenten Eomac. Was dabei rausgekommen ist, hört ihr zum Beispiel im folgenden Track Deleting Your Horoscope. Das ist auch gleich noch ein Feature mit Richie Culver und Seraphim. Viel Spaß mit dem Album der Woche.

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0: zufällig drauf gestoßen heute. David Byrne und Danielle Pemberton waren das in Kooperation mit ihrem neuen Track Let Me Sell You a Dream. Und das soll auch noch mehr kommen in dieser Kooperation. Mal gucken, was uns da dann erwartet.
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0: Zeit für ein bisschen mehr Punk hier zum Abschluss in dieser Stunde Castrop am Dienstag. Und da landen wir in Hamburg bei der Band Keely. Am 8. Oktober ist gerade ihre neue Single von gestern erschienen und da hören wir natürlich rein.

0: Und wir bleiben punkig und gesellschaftskritisch und landen bei Das Aus der Jugend, Rente mit Todesschein.
1: 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Also wenn du nur 1000 Euro im Monat machst, dann würde ich dir empfehlen, mehr zu machen.

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2: Ja, ist noch ein paar Tage hin bis zum Euroteuro-Konzert im Softspot. Aber das war's mit einer Stunde Castrop am Dienstag. Nachzuhören, entweder in der Wiederholung am Mittwoch auf DAB Plus im Kabel oder im Stream unter www.radio-z.net oder eine Woche lang in der Radio Z Mediathek unter der gleichen Adresse www.radio-z.net und einfach nach Castrop suchen. Ich sag Tschüss, bis nächsten Dienstag. Für euch am Mikro und Technik Pyro. Macht's gut, bis denne.

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Hallo und herzlich willkommen beim Stoffwechsel, euer werktägliches Magazin für Politik, Kultur und Lokales hier bei Radio Z auf der 95.8. Am Mikro begrüßt euch Laura. Es ist jetzt 16 Uhr und damit hört ihr die erste Stunde vom Stoffwechsel und in der gibt es folgende Themen.

Bei I Mission Possible sind heute die Heroes zu Gast. Die Heroes klären auf über Sexismus, patriarchale Strukturen und ungleiche Machtverhältnisse. Das Besondere, die Heroes richten sich an Jugendliche und Männer mit Migrationshintergrund und diese klären dann als Hero ihre eigene Gruppe weiter auf.

Seit über einem Jahr verweisen Studierende der Uni Würzburg darauf, dass sich an einem Lehrstuhl eines der, Zitat, aktivsten rechten Netzwerke etabliert hat. Das offene antifaschistische Treffen Würzburg nimmt die Thematik jetzt erneut auf.

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2: Wie hinterfragt man patriarchale Strukturen und setzt sich aktiv für Gleichberechtigung ein, wenn Traditionen im eigenen Umfeld oft eine ganz andere Sprache sprechen? Die Fachstelle Heroes vom Verein DGreen, Begegnung und Bildung in Vielfalt, zeigt, wie genau das geht. Das Projekt richtet sich an junge Männer mit Migrationsgeschichte. In einer fast einjährigen ehrenamtlichen Ausbildung setzen sie sich intensiv mit Themen wie Ehre, Rollenbildern, Gewalt und Rassismus auseinander. Als ausgebildete Heroes geben sie ihr Wissen danach in Workshops auf Augenhöhe an andere Jugendliche weiter.
3: Jugendliche mit Migrationshintergrund werden häufig mit unterschiedlichen, oftmals widersprüchlichen Erwartungen konfrontiert. Diskriminierung gehört dabei für viele zum Alltag. Zusätzlich eingeschränkt werden die Jugendlichen durch traditionelle Ehevorstellungen. Dabei sind es nicht nur Mädchen, die von Unterdrückung im Namen der Ehre betroffen sind.
4: Also wir Heroes sind ein Projekt bei DGreen angesiedelt. Unser Hauptarbeitsbereich ist die Arbeit mit Jugendlichen. Jugendliche kommen zu uns, wir bilden die aus. Wir schicken die in Workshops, die dann an den Schulklassen selbstständig durchführen, rund um die Themenfelder Zugehörigkeit, Identität, Herkunft und Genderrollen, Gleichberechtigung. Das sind so die beiden Hauptthemenfelder bei uns.
5: Unterdrückung im Namen der Ehre ist wesentlich mehr als ein Ehrenmord. Es geht eigentlich um die Struktur dahinter und der fallen auch nicht nur Frauen zum Opfer. Männer sind zwar grundsätzlich in der privilegierteren Position, aber für beide Geschlechter ist es sehr, sehr schwer auszubrechen.
6: Wie läuft das ab? Also werdet ihr häufig von Jugendlichen kontaktiert, die sagen, ich hätte irgendwie Bock drauf, da diese Ausbildung zu machen? Oder ist es eher andersrum, dass ihr eben von den Schulen angeschrieben werdet, könnt ihr mal kommen und, sag ich mal, meistens ja eben die Jungs da unterrichten? Wie läuft's ab?
4: Genau, also zu uns kommen nur Jungs mit Migrationshintergrund. Und typischerweise ist es so, dass wir am Ende von dem Workshop fragen, wer hat Interesse, wer möchte mitmachen oder die direkt vielleicht sogar auf uns zukommen. Aktuell ist es auch so, dass wir Freunde von älteren Heroes und kleine Brüder von älteren Heroes haben. Das ist sehr schön. Wir haben jetzt zwei Familien, den dritten Bruder schon, der zu uns kommt. Das freut uns natürlich immer ganz besonders.
3: In wöchentlichen Gruppentreffen, dem sogenannten Training, werden männliche Jugendliche mit Migrationshintergrund zu Heroes ausgebildet. In den Trainings werden Themen wie beispielsweise Rassismus, Gleichberechtigung, männliche und weibliche Rollenbilder, Religion, Antisemitismus offen diskutiert.
7: Wir gehen der Frage nach, was Normalität eigentlich bedeutet und wie Normen entstehen. Darf ich Regeln aufstellen, die andere Menschen einschränken? Und dürfen andere mich mit ihren Regeln einschränken? Wir setzen genau hier an. Hier wird hinterfragt, nachgedacht und diskutiert.
6: Jetzt genau hast du schon mal nochmal auf die Schwerpunkte eben auch gesagt. Genderrollen ist eben zum Beispiel ein ganz großes Thema bei den Heroes. Also da ist ja das Stichwort die sogenannten Ehrenmorde oder eben überhaupt, wie behandle ich Frauen? Was haben die für einen Stellenwert bei uns in der Gemeinschaft? Kriegt ihr dann als Heroes manchmal da auch Feedback, dass es so nicht gewollt ist? Oder habt ihr diese Erfahrung bisher nicht machen müssen, dass ihr von, sag ich mal, aus den Communities dann selber so ein Backlash bekommt?
4: Naja, es gibt in den Schulklassen natürlich immer Leute, also vor allem Jungs natürlich, die uns zu verstehen geben, dass sie das anders sehen, aber dafür sind wir ja auch da. Das ist ja quasi unser Job, dann mit denen zu diskutieren. Das wäre ein sehr langweiliger Job, wenn alle da schon gleich denken würden wie wir. Deswegen, also für uns ist es selbstverständlich, dass wir in den Schulklassen auf andere Meinungen stoßen und mit denen arbeiten wir dann.
8: Ich bin Nefros und bin seit 1,5 Jahren bei Heroes.
9: Ich bin Bilal, ich bin 18 Jahre alt und ich bin fast 2 Jahre bei Heroes. Ich bin Yahya. Ich bin schon seit knapp ein Jahr bei Heroes, seit letztem Jahr Oktober.
10: Wie seid ihr zu dem Projekt gekommen? Also was war für euch der Grund, da mitzumachen?
9: Ich habe diesen Projekt kennengelernt von einem Kollegen von meinem Vater und dann kamen die auch zu uns in die Schule. Die haben uns das vorgestellt. Da habe ich noch ein bisschen mehr Informationen darüber gesammelt. Die haben uns eingeladen zu denen im Büro. Und da haben wir halt die Leute vom Heroes, das ganze Team kennengelernt.
8: Und ich habe Heroes durch einen Freund kennengelernt, eine andere Gruppe namens Bruder Was Geht. Wir kamen zum ersten Mal hier und waren Bowling spielen und haben durch diesen Gruppe dann Heroes entdeckt. Und war sehr spannend für mich.
10: Bei Heroes geht es ja auch so um Gewalt im Namen der Ehre. Und ist das für euch was für euch eine Rolle spielt, was Problem ist in eurer Erfahrungswelt? Oder spielt das bei euch eher nicht so eine Rolle, aber wollt ihr euch trotzdem damit beschäftigen? Oder ja, wie ist das für euch eigentlich? Was für einen Bezug habt ihr dazu, zu diesem Thema Gewalt in Familie, Beziehungen und so weiter?
8: Also Gewalt und so habe ich schon erlebt auch. Und ich habe auch dafür ein bisschen mehr gelernt, also sehr viel auch. Zum Beispiel bei unserer Abschlussfahrt haben wir sehr viel darüber geredet und habe jetzt mehr Erfahrung als davor. Und wenn es dazu kommt, dass es zum Gewalt kommt, dann schaffe ich das, ohne irgendwas zu verletzen, dass jemand zu verletzen oder entschuldige mich auch, damit es nicht zum Gewalt kommt.
9: Früher hatte ich sehr viel mit Gewalt zu tun. Ich hatte auch sehr viele Probleme, aber dann mit der Zeit wurde es immer ruhiger. Ich habe mir Hilfe gesucht und so weiter. Und dann irgendwann konnte ich kann mich jetzt kontrollieren bei Thema Gewalt und so weiter. Ich habe jetzt auch bei Heroes sehr viel dazu gelernt und was man dazu tun kann oder was man Leute dazu empfehlen, also Psychotherapeut oder so, oder Leute selber helfen mit Erfahrung, was man gemacht hat.
6: Aber jetzt quasi mal von ganz außen, außerhalb dieser Klassenbereich, seid ihr gut akzeptiert und die Arbeit von euch gut akzeptiert? Oder sagst du, also dass jetzt zum Beispiel Eltern kommen und sagen, was bringst du denn hier meinem Sohn bei oder sowas in diese Richtung?
4: Das hatte ich persönlich in über 6 Jahren noch nie. Ich weiß nicht, wie es davor, ob das mal vorgekommen ist, aber ich kann für mich sagen, ich habe das nie erlebt.
6: Ist das ein Generationending, wo du sagst, hat sich auch ein bisschen was verändert mittlerweile in den letzten 15 Jahren? Oder sagst du, nee, da ist noch viel Luft nach oben?
4: Also bei den Männern und Jungs ist sehr viel Luft noch nach oben. Also ich würde fast eher sagen, die Hauptveränderung fand statt unter Frauen. Und bei Männern gibt es so zwei große Trends, die ich sehe. Der eine ist sehr beunruhigend und geht so Richtung Manosphere und alles, was damit zusammenhängt. Wir sehen auch immer mehr Verknüpfungen zwischen harten Rechten und dann eben diesen Manosphere-Influencern, wo teilweise die Unterschiede schon verschwimmen mittlerweile. Das ist sehr, sehr beunruhigend in meinen Augen. Wir sehen aber natürlich auch Jungs, junge Männer, die da wirklich hervorragende Arbeit machen, die zu uns kommen, die bereit sind, alles in Frage zu stellen. Das ist die Grundbedingung. Eben bei uns ist nicht, ihr seid irgendwie alle super feministisch und kommt dann zu uns, sondern ihr seid bereit, Sachen in Frage stellen zu lassen und damit kommt ihr zu uns. Und das ist eigentlich das, womit wir arbeiten. Deswegen ist halt mein Blick natürlich so ein bisschen konzentriert sich so ein bisschen auf die Ränder, zum einen halt diese ganze Manosphere-Geschichte und zum anderen die zu uns kommen, die bereit sind, über alles zu reden. Mhm. Und die meisten Leute dazwischen geht halt mir so ein bisschen dann verloren quasi, was da so los ist. Aber also ich würde sagen, unter der männlichen Bevölkerung ist da noch sehr viel Arbeit zu machen. Mhm. Und das bezieht sich nicht auf bestimmte Communities oder Leute, die eingewandert sind oder nicht, sondern das zieht sich quer durch die Gesellschaft. Wir haben dieselben Diskussionen in Mittelschule in der Südstadt, die wir dann auch an einem Gymnasium in einem Vorort haben. Vielleicht mit anderen Wörtern, aber mit derselben Art zu denken sind wir da auch konfrontiert.
2: Gleich geht es weiter mit den Heroes und ihr erfahrt, wie sie arbeiten. Davor hört ihr Back to the Roots von Antifuchs und Kulturerbe Achim.

0: Sich selbst reflektieren, veraltete Denkmuster aufbrechen und Haltung zeigen. Das lernen Jugendliche bei den Heroes Nürnberg, einem Projekt von Degrin e.V. Fast ein ganzes Jahr lang lassen sich junge Männer mit Migrationsgeschichte zu Vorbildern ausbilden. Sie diskutieren über Geschlechtergerechtigkeit, Freiheit und Selbstbestimmung, um im zweiten Schritt als Multiplikatoren an Schulen und in Jugendeinrichtungen selbst Workshops zu leiten. Ein starkes Projekt für Gleichberechtigung und gegen Unterdrückung im Namen der Ehre.
1: Unsere Workshops animieren Jugendliche durch Denkanstöße dazu an, ihre Meinungen zu hinterfragen. Und wir machen auch häufig die Erfahrung, dass die Jugendlichen nicht nur offen sind, sondern geradezu über diese Themen reden wollen, weil sie über diese Themen ja eben nicht mit ihren Familien oder mit Freunden dann reden.
2: Na, wie du schon sagst, ne, das geht über alle Schichten und das haben wir ja in der weißen, sag ich mal, Kultur oder in der weißen westlichen Kultur diesen Rückschritt, eben diese Trade-Wives, dass jetzt irgendwie alles wieder kommt mit dem, genau, die Frauen gehen wieder zurück in die Küche und an den Herd und diese, also wo es so selbst, in Anführungsstrichen, selbst erwählt ist, sag ich mal, dieses alte Rollenbild, also da könnt ihr sicherlich auch weiter auch ein wenig Aufklärungsarbeit leisten. Also das, was ich damit sagen will, es hat sich, was du gerade auch gesagt hast, ist ja nicht nur ein migrantisches Thema irgendwo.
3: Genau, also Heroes Sachsen-Anhalt wäre definitiv eine gute Idee.
2: Ja, wäre gut. Aber gibt es da Heroes? Ja.
3: Es gibt es tatsächlich, hatten wir ein Schwesterprojekt in Leipzig, das es aber leider nicht mehr gibt. Und ansonsten sind wir in Berlin vertreten, in Bayern, Hessen und ein Projekt in Österreich.
2: Wenn du jetzt gerade immer so auch gesagt, ja, auf der weiblichen Seite hat sich was ein bisschen verändert von deinem Gefühl her. Gibt es denn solche Art von Programmen, sage ich auch mal, für Mädchen oder junge Frauen, also die sich, ja, wie zum Beispiel vielleicht Selbstermächtigung funktioniert oder wie kann ich mein eigenes Bild in Frage stellen? Oder denkst du, das wäre vielleicht fast noch ein bisschen schwieriger, da ranzukommen?
3: Ich glaube tatsächlich, das ist was ja schon auch länger existiert, irgendwelche feministischen Rhein-Flinter-Gruppen zum Beispiel oder auch, also ich kannte hier in Nürnberg zum Beispiel mal eine feministische Mädchen-AG an einer Schule und solche Sachen gibt es im Prinzip schon relativ lange. Könnte es durchaus mehr geben, keine Frage. Aber ich sehe die größere Lücke tatsächlich da, wo Männer irgendwie gefordert sind.
4: Das Besondere an Heroes ist einfach, dass es die Männer ganz explizit in die Gleichstellungsdebatte mit einbezieht. Gleichstellung geht beide Geschlechter etwas an. Es geht um die Selbstbestimmung von Mann und Frau, völlig unabhängig von irgendwelchen Geschlechterrollenbildern.
1: Das Heroes-Projekt hilft jungen Menschen, andere, aber auch sich selbst besser zu verstehen. Und ich glaube, dass beides der Schlüssel dazu ist, selbstbestimmt, aber auch glücklich leben zu können.
2: Genau, jetzt hast du gesagt, wir starten jetzt ein neues Projekt mit den Lehrkörpern beziehungsweise mit den Sozialpädagogen und jetzt eben startet auch eine neue Runde mit jungen Männern, mit Jungs. Wie funktioniert das dann? Also ihr seid an der Schule und dann gibt es aber regelmäßig Workshops. Oder erzähl mir noch mal, wie das funktioniert.
3: Genau, also wir haben immer Jungs, die regelmäßig zu uns kommen, die Workshops halten. Und die kommen einmal, bevor die halten dürfen, kommen die einmal die Woche zu uns, ungefähr ein Jahr lang, diskutieren mit uns über verschiedenste Themen. Gibt aber auch, weiß ich nicht, dass wir mal bowlen gehen mit denen. Es gibt immer eine Kennenlernreise und eine Abschlussreise. Also es ist jetzt nicht nur eine reine Diskussionsveranstaltung, aber das ist so die Basis, dass sie zu uns kommen, dass sie bereit sind, sich in Frage zu stellen oder überhaupt Fragen zu stellen. Und das ist quasi der Weg zum Hero. Am Ende von diesem Jahr bekommen die ein Zertifikat, bekommen einen Hoodie. Es gibt so eine Art Verleihungszeremonie, wo wir die letzten beiden Jahre auch den Oberbürgermeister begrüßen durften. Und das ist so ein bisschen der Weg zum Hero. Wenn die Heroes sind, dann kommen die weiterhin zu uns. Nicht mehr genau in derselben Regelmäßigkeit, aber immer noch 2-3 Mal im Monat. Und wir arbeiten mit denen weiter. Dieser Weg ist quasi erst abgeschlossen, wenn die keine Lust mehr haben oder teilweise einfach ein bisschen zu altern sind. Also so mit Mitte 20 verabschieden sich dann die Letzten eigentlich immer. Genau, aber ansonsten arbeiten wir kontinuierlich so lange mit denen, wie die eben Lust haben. Und die hatten Workshops, bis sie eben da rausgewachsen sind. Das ist häufig, hat es da mit Beruf zu tun oder mit Wegzug. Also wir haben viele, die fangen halt hier mit 16, teilweise mit 14 an. 20 ziehen die irgendwo anders hin, dann sind die natürlich auch weg.
5: Also ihr habt auch Lust, anderen vielleicht damit zu helfen, dann mit euren Erfahrungen, also andere aus der Scheiße rauszuholen, die ihr vielleicht selber erlebt habt. Ist das für euch wichtig, sowas? Halt Jüngere oder so, die vielleicht noch nicht so gefestigt sind?
6: Also bei mir, ich versuche immer Jüngere zu helfen, auch bei mir im Blog. Ich versuche immer Jüngere zu helfen bei Thema, so bei solchen Themen, weil ich das damit selber Erfahrung habe. Oder Thema Gewalt, weil ich selber damit Erfahrung habe. Ich erkläre denen so, was bringt es, die Person jetzt jemanden zu schlagen, zum Beispiel, weil er beleidigt hat oder weil er frech geguckt hat oder so oder schief geguckt hat. Am Ende bekommt man eine Anzeige vor Gericht, 2-3 Jahre Knast, fertig. So, die Person, die jetzt schief geguckt hat, chillt dann immer noch draußen. So, das bringt einfach gar nichts, so Stress anzufangen mit Leuten oder so.
7: Also ich bin auch in der Meinung, dass es nichts dazu bringt, wenn wir Gewalt oder sonst Rauchen anzufangen. Ich sage auch zu vielen, also ich rauche generell auch nicht. Und ich sage auch zu vielen, dass sie auch nicht rauchen sollen, weil das nichts bringt. Das bringt nur ein bisschen 10 Jahre ungefähr, dass ihr näher am Tod seid und so. Aber für mich ist es, sag ich mal, scheiße zu rauchen und zu trinken.
5: Denkt ihr, dass es auch gut wäre, die Gruppen zu öffnen? Also es ist ja nicht unbedingt so, dass man einen Migrationshintergrund oder was auch immer haben muss, um sich mit sowas wie Ehre, Gewalt zu beschäftigen. Glaubt ihr, es wäre gut, wenn auch Leute, Jugendliche oder andere Jugendliche mit in den Gruppen sein können?
7: Also ich bin auch in der Meinung, dass es andere Deutsche, Beispiel deutsche Jugend, auch in der Heroes dabei sein können. Ich habe auch kein Problem damit. Und wenn sie dabei sind, ja, dann werde ich mich auch anfreunden und denen auch helfen.
6: Bei mir, ich nehme gerne auf, aber ich nehme auch gerne Leute auf bei mir in der Gruppe, die mich verstehen und die also so nicht die gleiche Vergangenheit haben wie ich. Aber wenn ich mit denen rede, dass die so im Prinzip verstehen, was ich meine, nicht, dass sie sich dann denken, so, ja, egal oder so, dass sie mich auch dann so verstehen, was ich sage. Und das finde ich auch schon ein bisschen wichtig für Leute, die in meine Freundesgruppe reinkommen wollen oder so.
8: Ich bin bei Heroes, weil ich hier über Themen rede, über die ich mir sonst keine Gedanken mache.
9: Wir sind bei den Heroes, weil
10: wir an uns arbeiten möchten und auf der anderen Seite
9: Menschen zum Nachdenken bringen möchten.
2: Sagst du, das ist ja auch ein bisschen das Geheimrezept, dass es eben die jungen Menschen selber oder die jungen Männer selber eben die Informationen weitergeben. Das ist eigentlich die Idee dahinter, dass es nicht nur ist, so eben es kommt der Lehrer und erzählt irgendwas, so wie du dich zu benehmen hast, sondern dass das eigene Erfahrungen einfach sind, die dann weitergetragen werden.
3: Genau, und das ist auch nicht nur ein Informationen weitergeben, sondern dieses Diskussionsformat, mit dem wir intern arbeiten, wird auch so ein Stück weit dann in der Klasse fortgeführt. Das heißt, die stehen nicht vorne und halten den Vortrag, sondern wir fangen mit einer Raterunde an, wo die erstmal erraten dürfen, wo kommen wir her, wie alt sind wir und so weiter, und steigen so dann in dieses Thema Herkunft und Zugehörigkeit ein. Und auch das findet dann in dem Austausch mit der Klasse statt. Und im zweiten Teil gibt es dann ein kleines Rollenspiel als Einstieg in das Thema dann so Geschlechtergerechtigkeit, Genderrollen. Und auch da wird dann nicht quasi denen irgendwie mit erhobenem Zeigefinger gesagt, so und so läuft es, sondern es werden Fragen gestellt. Was habt ihr da gesehen in diesem Rollenspiel? Wieso handeln die Personen, wie sie handeln? Was könnte dahinter stecken? Und das ist so ein bisschen, ich weiß nicht, ob es ein Geheimnis ist, aber das ist halt unsere Methode, wie wir vorgehen. Im Endeffekt nicht als Lehrkräfte, die bestimmte Inhalte vermitteln, die auch quasi feststehen, sondern eher mit einem Gesprächsangebot, mit Fragen, auch mit Antworten, aber vor allem mit Fragen.
2: Ja, wenn man dann sagt, darüber schafft man mal die Sichtweise irgendwo zu ändern oder nicht zu ja, oder halt einen Raum zu geben, für dass es auch anders geht. Wie viele Workshops sind so oder macht ihr so in der Regel?
3: Ja, so im Jahr zwischen 50 und 60. Das ist das, was wir an Schulklassen machen. Dazu kommen noch Veranstaltungen mit Lehrkräften, die halt nicht von den Jugendlichen, sondern von uns gemacht werden. sodass wir schon gut beschäftigt sind. Seit Neuestem sind wir auch eine Fachstelle, das heißt, wir halten Fachvorträge, wir arbeiten mit Lehrkräften auch, mit Pädagoginnen aller Art. Und ab nächster Woche startet ein neues Programm bei uns oder ein neues Projekt bei uns. Das sind Beratungsgespräche, dazu gibt es regelmäßige Termine, die kann man auf der Homepage ersehen, wo Fachpersonal von Schulen, Jugendsozialarbeit und so weiter sich vertraulich an uns wenden können mit Problemen, mit Themen, die eben unseren Themenschwerpunkten nahe sind.
2: Gibt ihr dann quasi nochmal eben besondere Impulse und eben aus euren Erfahrungen auch?
3: Genau, genau. Das kann eine Einzelfallberatung sein, die eine Stunde dauert. Das kann aber auch ein Prozess sein an der Schule, den wir begleiten. Das wird sich jetzt noch ein bisschen herausstellen, was wir genau anbieten, aber so soll das laufen.
2: Das ist ja auch, jetzt war aber auch, also gerade im letzten Jahr oder jetzt mit den ganzen Sozialkürzungen war ja auch Degrin betroffen, dass die zum Beispiel von Demokratie leben, weil es das ja jetzt in Nürnberg nicht mehr gibt, keine Gelder bekommen haben oder hat das dann irgendwie auch Heroes beeinflusst, die Arbeit oder stand auf der Kippe, eure Arbeit?
3: Genau, also das sind zwei verschiedene Sachen, ein bisschen Demokratie leben. Betrifft eher die Schulen, dass die jetzt andere Finanzierungsmöglichkeiten suchen müssen, um Workshops von uns zu bezahlen. Wir werden aus einem anderen Fördertopf gefördert und wir mussten jetzt tatsächlich das ganze Jahr zittern, ob das weitergehen wird oder nicht. Wir wissen seit Juli, es wird für die nächsten 3 Jahre, also bis Mitte 29 weitergehen. Genau, aber vorher wussten wir das ganze Jahr tatsächlich nicht, ob es weitergehen wird.
2: Ja, also das war ganz schön krass, wenn man sich denkt, wie viel Arbeit oder das auch gekostet, denke ich, dass die Heroes so ein bisschen bekannt werden und auch die Arbeit, die ihr leistet und das dann wieder so wegzuwischen, wäre ganz schön. Das Tolle eben eigentlich an der Arbeit, die ihr macht, ist ja, dass ihr die Jugendlichen ausbildet sozusagen und die dann im Endeffekt dann Sprachrohr sind in der eigenen Community. Das ist ja die Hauptidee dann auch dahinter.
3: Genau, also in den Schulklassen sind die dann unterwegs.
2: Und geben ihr Wissen hoffentlich dann immer weiter.
3: So ist der Plan.
0: Kennst du Männer, die sich zum Hero ausbilden lassen wollen? Es gibt immer noch die Möglichkeit, beim gerade gestarteten Workshop teilzunehmen. Infos und Kontakt findet ihr im Netz unter www.heroes-nürnberg.ue. Das war unser Beitrag für I Mission Possible für diese Woche. Vor dem nächsten Thema hören wir nochmal Musik von Dido mit The Day Before We Went to War.

0: Seit über einem Jahr bereits verweisen Studierende der Universität Würzburg darauf, dass sich am Lehrstuhl für neueste Geschichte der Uni Würzburg eines der, Zitat, aktivsten rechten Netzwerke Deutschlands etabliert hat, wie einer Flugschrift Würzburger Studis aus dem Januar 2026 zu entnehmen ist. Zum aktuellen Semesterbeginn nimmt nun das offene antifaschistische Treffen Würzburg diese Thematik erneut auf und informiert auf Veranstaltungen via Social Media und hier nun auch im Radio.
1: Also jetzt gerade haben wir vor allem Hörres, der Lehrstuhlinhaber, der eben seine rechten Leute einsetzt als Dozierenden. Und deswegen haben wir gleich mehrere Leute, die sehr problematisch sind. Zum einen natürlich Hörres selber, der den Lehrstuhl eben innehat. Der hat ganz stolz in seiner Antrittsvorlesung erzählt, dass er seinen Sohn nach Karl Schmidt, dem Kronjuristen Hitlers, benannt hat. Hat auch schon gesagt, Nationalsozialismus wäre politisch nicht auf der Rechten einzuordnen und hat diverse sehr problematische Dinge selbst gemacht. Jetzt gerade am Lehrstuhl haben wir noch Hasselhorn, Nijinsky vor allem, die wirklich offen rechtsradikal einfach sind. Ich kann ja mal ein paar Sachen aufzählen. Hasselhorn zum Beispiel hat letztens unter Druck zugegeben, dass er 60 Texte unter Pseudonymen veröffentlicht hat in rechtsextremen Magazinen, wie natürlich auch Götz Kubitscheks Sezession zum Beispiel. Und er hat auch ganz offen der AfD und der neuen Rechten zur Unterwanderungstaktik geraten, statt Revolution, also quasi Diskursverschiebung, Grenzen des Sagbaren verschieben.

0: Und ja, hat er auch schon ganz offen in seiner Jugend für rechtsradikale Blätter wie die Blaue Narzisse und so geschrieben, Verknüpfung zu identitären Bewegungen, und hat sich auch von seinen Positionen einfach nie inhaltlich distanziert. Das allein schon sehr fragwürdig. Und dann gibt's zum Beispiel eben jetzt gerade noch Nijinsky. Ich finde, der schießt wirklich den Vogel ab. Der hat in einem Album mitgewirkt von der Band von Thronstahl. Vielleicht kennt die wer. Das ist so eine Rechtsrockband, in deren Booklet auch einfach eine schwarze Sonne abgebildet ist. Da gibt's Lieder drin. Da wird zum Beispiel in ekligster antisemitischer Weise über die Hep-Hep-Krawalle gesungen, die ja auch noch ausgerechnet in Würzburg ausgebrochen sind. In dem Songtext, da singen sie Hep-Hep-Slay-Slay. Also wirklich eine ganz klare, super eklige Verherrlichung antisemitischer Morde. Sie haben auch generell antisemitische und gewaltfeindliche Texte und sind zum Beispiel am 100. Geburtstag, ich weiß nicht, ob Leute die kennen, Leni Riefenstahl war so Hitlers Lieblingspropagandaregisseurin. Die hat an ihrem 100. Geburtstag im Münchner Führerbau gefeiert, der von Hitler erbaut wurde. Und da ist er zum Beispiel mit seiner Band Lady Morphia aufgetreten. Also ja, wirklich ganz, ganz eklige Sachen.
1: Wir haben jetzt schon einen Eindruck bekommen, wie umtriebig diese Lehrende sind. Mich würde vor allem interessieren, was sich an der Uni konkret dann abspielt. Also inwiefern deren Inhalte auch in die Lehre einfließen.
0: Ja, wir haben auch Leute bei uns, die eben Geschichte studieren. Es ist inzwischen schwierig, weil sich die Studis selber nicht mehr äußern wollen, weil eben damals vor einem Jahr, als Studis in die Öffentlichkeit getreten sind, die wirklich durch die rechten Medien und diese Hetzkampagne, die danach kam, mit offenen Klarnamen Morddrohungen bekommen haben, etc. Aber wir eben als Gruppe, wir haben auch einige Leute, die das studieren und die haben uns erzählt, also natürlich gibt es selektive Quellenarbeit in Univorlesungen und der Forschung. Es werden gewisse Themen einfach nicht ganz so behandelt. Hörs hat auch die NS-Zeit in seinen Vorlesungen einfach relativiert. Auch die Aussage, dass eben der Nationalsozialismus nicht rechts einzuordnen sei, fällt da. Es ist natürlich schwierig, dadurch, dass sie nicht in ihren Vorlesungen jetzt einfach einen Hitlergruß machen, sondern eben diese Diskursverschiebung, diese Unterwanderungstaktik. Das heißt, es ist einfach generell ein sehr einschüchterndes Klima. Die Studis trauen sich nicht, sind ja auch in einem Machtgefälle. Und ja, die Themen, die drangetragen werden und das Klima insgesamt. Und ja, sobald man weiter recherchiert und die Aussagen, die da getätigt werden, mal hinterfragt, kommt man eben drauf, dass die alle aus so einer rechten Bubble kommen.
1: Du hast ja jetzt gesagt, dass das Ganze schon ein Vorspiel hat. Also das ist kein neuer Umstand, dass diese Personen an der JMU lehren. Es gab eben vor einem Jahr schon mal das Unternehmen von Studis darauf hinzuweisen, das zu skandalisieren. Und du sagst, die wurden dann seitens rechter Akteure eingeschüchtert. Ich frage mich, vielleicht kannst du da auch einen Blick zurückwerfen. Wie hat sich denn da zum Beispiel eine Unileitung positioniert?
0: Ja, das ist leider wirklich ein Trauerspiel. Genau, es gab eben so ein paar mutige Studis, die dann auch einen Stupa-Antrag, also ins Studierendenparlament gebracht haben, früher 2025, und eben auch groß in die Medien gebracht haben. Das war natürlich schon so ein bisschen Skandal. Die örtlichen Medien haben darüber berichtet, es war in der Presse. Und dann musste die Unileitung natürlich auch reagieren. Und der Präsident Paul Pauli hat dann also ein Gespräch geführt mit Höris. Und danach wurde eine Pressemitteilung auch rausgegeben, in der es hieß, es wären keinerlei Anhaltspunkte für irgendein straf- oder disziplinarrechtliches relevantes Verhalten gefunden, was ja allein schon spannend ist. Also anscheinend ist es für die Unileitung kein Problem gewesen, dass ein Dozent ganz offen Götz Kubitschek und Björn Höcke zur Unterwanderung der Demokratie rät. Und Paul Pauli hat dann in der Mainpost und so, das ist ja unsere lokale Zeitung so ein bisschen, eben Zitate gegeben, ja, er will den Hochschulfrieden wahren und keine Spaltung. Und währenddessen, genau, hat Höris einen Solidaritätsaufruf gestartet, der in den rechten Blättern dann stand und von anderen Dozierenden aus Würzburg, wo auch schon Leuten klar ist, dass die spannende Position haben, unterschrieben wurde. Und ja, die Unileitung hat dann offiziell behauptet, okay, sie nimmt jetzt Stellungnahmen von Studis, Mitarbeitenden der Philosophischen Fakultät und hat dann auch eine Taskforce eingesetzt, aber auch die hat nichts weiter zu beanstanden gefunden. Und dann hat das so große Wellen geschlagen, dass irgendwann das Bayerische Wissensministerium tatsächlich Paul Pauli und eben den Lehrstuhlinhaber einberufen hat nach München. Und in dieser Mitteilung dann danach, nach diesem Gespräch, nachdem die dann in München waren, hieß es, Es besteht Einigkeit, dass die von Teilen der Studierenden kritisierten Äußerungen und Publikationen auch von Lehrstuhlmitarbeitenden in keiner Weise zu beanstanden sind. Also das ist wirklich bodenlos. Und genau zu derselben Zeit haben eben diese mutigen Studis, die diese ganze Thematik eben erstmal hervorgebracht haben, stand mit ihrem vollen Namen in diesen rechten Hetzblättern und auf Social Media und in dieser Bubble und haben wirklich schlimmste Drohungen bekommen. Mir ging es psychisch gar nicht gut. Wir haben auch Kontakt zu diesen Menschen und die konnten das eben dann auch nicht weiterführen. Deswegen macht es inzwischen jetzt auch das OAT in Würzburg, weil es ja eben wichtig ist, dass das irgendwie weiterführt. Und die Unleitung hat diese Studierenden einfach komplett im Stich gelassen, sich dazu nicht geäußert, hat diesen Solidaritätsaufruf, der ist auf der offiziellen Uni-Seite. Das ist auf der Uni-Seite dieses Lehrstuhls. Und so richtig passiert ist seitdem nichts. Paul Pauli hat irgendwie behauptet, ja, wir kümmern uns drum, Höheres selber sollte ein weiteres Angebot schaffen, wo man sich auch fragt, okay, wenn der Rechtsradikale ein weiteres Angebot schaffen soll, ob das so viel hilft. Unklar. Sie haben sich auch immer wieder auf den Kodex Wissenschaftsfreiheit bezogen, was aber in dem Fall wirklich spannend ist, finde ich, und sehr debattierbar. Und seitdem ist nichts wirklich passiert. Deswegen haben wir jetzt eben diesen Kampf wieder aufgegriffen, weil wir gesagt haben, es kann ja nicht sein.
1: Genau, daran anschließend, was soll denn aus eurer Sicht passieren? Also was fordert ihr wem gegenüber? Also welche Schritte gilt es eigentlich jetzt zu gehen?
0: Wir knüpfen natürlich an die Studis, die das selber hervorgebracht haben. Es gab ja eben diesen Antrag im Studierendenparlament und da haben sie auch schon gefordert, es ist natürlich sehr schwierig, man kann so einen Lehrstuhlinhaber nicht einfach kündigen, er weiß genau, wo die Grenze ist, dass er nichts Verfassungswidriges macht. Also er macht, wie gesagt, eben keinen Hitlergruß oder so, so ist uns bewusst, es ist schwierig, man kann ihn nicht einfach kündigen. Aber was man natürlich machen könnte, ist zum Beispiel den Lehrplan so umzubauen, dass es keine Pflichtveranstaltung bei rechtsradikalen Dozierenden gibt, wie es eben gerade für sämtliche Leute, die Lehramt studieren oder eben Geschichte ist. Und man kann natürlich auch Mittel kürzen, zum Beispiel, man muss ja nicht diesen Lehrstuhl in dieser Form noch fördern. Und was wir uns natürlich auch einfach wünschen würden, ist, dass die Uni einfach sich eben nicht mit diesen Profs solidarisiert, sondern einfach ganz transparent macht, okay, das ist dieses Problem, wir sind da dran, wir sensibilisieren, wir gehen vielleicht in die Öffentlichkeit, wir machen Statements und wir solidarisieren uns mit unseren Studis, die eben ja auch noch so mutig sind und das selber aus Eigeninitiative einfach vorantreiben. Also das wären so unsere, ich finde, das ist auch wirklich das Bare Minimum eigentlich, was man von der Unileitung erwarten kann.
2: Das war ein Beitrag von Radio Korax. Falls ihr das alles noch weiter verfolgen möchtet, könnt ihr das auch auf Instagram tun unter OAT-WUE. Am 22.10. findet das nächste Treffen der Gruppe statt. Gleich hört ihr noch den Vogel der Woche, davor noch einen Song. Ihr hört Abusive People von Axel One.

0: Wie gerade schon angekündigt, gibt es jetzt zum Abschluss der ersten Stunde den Vogel der Woche. Viel Spaß mit dem Wintergoldhähnchen.
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2: Während die Faschos in Magdeburg feiern, dass sie in der Mitte des Plenarsaals angekommen sind, wollen wir hier in Halle...
3: Ja, Moment mal, man könnte ja als Stadt wohl auch aussteigen aus Sachsen-Anhalt. Dann hätte Halle damit gar nichts zu tun.
2: Das ist ja wohl nicht dein Ernst. Was ist mit Solidarität?
3: Antifaschistische Arbeit könnte genauso in dem Stadtstaat Halle Leipzig stattfinden.
2: So, jetzt mal gut. Der Vogel der Woche kommt aus Halle und ist auch hier gerade zu Gast und ist tatsächlich... der kleinste Vogel Europas. Zwischen 4 und 7 Gramm schwer, mit 9 Zentimetern, fast so groß wie das Sommergoldhähnchen. Das Wintergoldhähnchen oder Goldcrest, wie es im Englischen heißt, ist so ein cutes kleines Dingens. Ich weiß gar nicht, wo ich anfangen soll mit der Schwärmerei. Dieser Mini-Vogel sieht auch noch so aus wie so ein kleiner Federball, weil die Nackenhaare so ein bisschen länger sind, sodass das kein Halsansatz zu sehen ist. Und da ist das so ein kleines rundes Pummelchen, was ganz geschickt so an Nadelästen sich festhalten kann, weil es so eine schöne lange Kralle hat. Aber vor allen Dingen das Gesicht sieht einfach crazy aus. So ein dickes, schwarzes Kugeläuglein. Vom Schnabel geht so ein dunkler Strich noch darunter, sodass es so ein bisschen Bart hat. Und dann eben diesen schönen goldenen Streifen auf dem Kopf, der so ein bisschen eingerahmt ist von einem dunklen Rand. Anders als das Sommergoldhähnchen hat es keinen weißen Überaugenstreif. Dadurch sieht das Gesicht so ein bisschen klarer aus und das Auge eben noch größer als beim Sommergoldhähnchen. Und dann hat es auch noch so eine helle Zeichnung auf dem Flügel. Oberseits olivgrün bis gelbgrün, unterseits grauweiß. Und dieses Wintergoldhähnchen gibt es in Europa und in Asien überall da, wo es Fichten gibt. Bei uns also durchaus auch im Flachland, weil es ja so ein, ne, es ja, wird ja angebaut hier die Fichte und da denkt sich das Wintergoldhähnchen, ach mir doch egal, brauche ich keine Berge. Und da baut es das Männchen ein fantastisches hängendes Nest aus so Spinnweben und so ein bisschen Flechten mit reingewoben. Und dann wird das so eine ganz gemütliche, schöne Nesthöhle, wo das Goldhähnchen zur Brutzeit dann auch gerne mal auch raus kann. Und die Eier werden nicht kalt, weil das ist ja so kuschelig da drinnen. So dass das mit der Ernährung dann auch bei der Brutzeit nicht so ein Problem ist. Deswegen wahrscheinlich auch der Riesenaufwand. Aber eigentlich sind wir da ja zwei Schritte schon zu weit. Denn was passiert, bevor dieses Nest gebaut wird beim Wintergoldhähnchen, das ist regelrecht grandios. Denn da muss natürlich gesungen werden.

0: Das macht das Männchen und das singt nicht einfach so, wie man sich das so vorstellt, so eine Strophe, an der man sie eben erkennen kann, sondern dieser Triller am Ende ist bei jedem einzelnen Vogel unterschiedlich. Das heißt mit anderen Worten, es singt sowas wie, also das ist so mein normales Lied und ich bin Rudi. Das ist großartig, ne? Und dann können die sich auch erkennen daran, an diesem, so wie die singen, ne? Also die erkennen sozusagen ihren Reviernachbarn. Die brauchen so 50 mal 50 Meter. Wer da zu nah kommt, das ist dann zu fett, ne? Also so nah wollen die nicht beieinander wohnen, aber die kennen natürlich dann ihre Nachbarinnen und Nachbarn und erkennen sie eben vor allen Dingen an diesem Triller da am Ende, was so eine Art Name ist. Finde ich absolut großartig. Wenn da jemand Unbekanntes da so daneben dann singt, dann geht's richtig ab. Dann kommen die ganz nah und fighten auch richtig. Also kugeln da durch die Luft, fallen dann auch gerne mal zu Boden und dann wird gehackt und so, bis der eine verschwindet, der da nicht hingehört, nach Meinung des anderen. Aber eigentlich geht es natürlich darum, die Females anzulocken. Und wenn die sich so ein bisschen dafür interessieren, für den Kollegen, dann fängt er an, so geeignete Niststandorte anzuzeigen und turmt da so um so eine Fichte rum und macht da echt Figurchen, damit die Females denken, oh ja, ist okay. Und kaum ist diese Zustimmung also erfolgt zur Wohnungswahl, fängt das Männchen, in dem Falle passt Männchen wirklich mal, weil sie sind ja so klein, an dieses verrückt tolle Nest zu bauen. Ja, jetzt ist natürlich keine Brutzeit, jetzt werden wir auch den Gesang nicht hören, aber das Wintergoldhähnchen ist nicht nur ein Test für ihre guten Augen, weil es so klein ist und so huschlig, sondern vor allen Dingen ein kostenloser Ohrentest. Denn viele ältere Leute oder auch so Clubgängerinnen können diese ganz hohen Frequenzen gar nicht mehr hören, die diese Wintergoldhähnchen so erzeugen. So, also testen wir das jetzt mal, wa? Und war da etwas Stille? Oh, oh, oh, böse, böse, böse. Ja, das kann also gut sein, dass die Wintergoldhähnchen von einigen Menschen jetzt gar nicht bemerkt werden. Und das, obwohl sie im Winter tatsächlich hier so in Parks und auch so an ungewöhnlichen Orten auftauchen können, in Gärten zum Beispiel. Die brauchen jetzt also im Winter nicht notwendigerweise ihre Nadelbäume, in denen sie so gerne brüten. Und ziehen so ein bisschen umher. Die sind also jetzt nicht so richtige dolle Zugvögel. Klar, die aus dem ganz hohen Norden, wenn da alles zugeschneit ist. Aber selbst da, ne, hat man schon gesehen, dass die in so eine Schneewehe einer Fichte reinkrabbeln und dann entlang der Äste unterm Schnee das suchen, wovon sie sich ernähren. Nämlich so mini kleine Gliederfüßer und so Spinnchen und sowas, ne. Da sind sie übrigens ganz schön wählerisch. Also einiges, was so eigentlich in die Größenordnung passt, was ihnen so die, so gibt so ein paar Spinnenarten, wenn die aus Versehen aufpicken, dann würgen die wieder raus. Also da scheint irgendwie geschmacklich dann, die nicht. Also die nehmen nicht alles. Ne? Und dazu kommt, dass sie sich ihrer Schönheit natürlich sehr bewusst sind. Das heißt, da wird den ganzen Tag lang das Federkleid gepflegt und hier nochmal geordnet und da nochmal gezupft. Also da verschwenden die ganz schön viel Zeit mit. Mit dem Gesinge wiederum nicht. Das können sie auch machen, während sie Futter suchen. Ne? Die singen also, suchen irgendwie an den Ästen so nach diesen kleinen Insekten und dabei singen sie. Und wenn sie dann ein Insekt finden, dann halten sie kurz inne, fressen und singen weiter und klettern weiter. Großartig. Also diese Wintergoldhähnchen sind eine wahre Pracht. Ich könnte endlos über die schwärmen. Aber schöner ist, dass sie jetzt in Schwärmen tatsächlich im Winter so zu mehreren zusammen unterwegs sind. Und dann kann es durchaus sein, dass mal so ein 20-köpfiges kleines Goldhähnchen-Trüppchen durch den Stadtpark hüpft. So sieht das nämlich wirklich aus. Die machen nicht so eine ganz langen Flüge, mögen die nicht. Ja, so, das ist wie so ein Luftkrabbeln. Ne, hier noch und dann. Und des Nachts suchen sich so ganz dicht zusammenhängende Äste und manchmal so richtig Körper an Körper, um dann im Winter, wenn es kalt ist, nicht so viel Energie zu verlieren. Und überhaupt, weil es einfach schön ist, höchstwahrscheinlich. Und sie dann auch gut aussehen. Ach, mein Gott. Also, will ja nicht wieder aufhören. Halten Sie mal Ausschau, wenn es so viel Bewegung in einem Busch oder Baum ist, dann könnte es sein, dass diese kleinen Wintergoldhähnchen da jetzt gerade zugange sind. Und vielleicht mit etwas Glück oder sorgfältigem Umgang mit ihrem Gehör bislang hören Sie auch das hier. Mein Vogel der Woche, das Wintergoldhähnchen.
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2: So, das war das Wintergoldhähnchen von Rudi von Radio Korax und damit schließen wir, wie gesagt, die erste Stunde ab. In der zweiten Stunde hört ihr Pizza Istanbul, unsere gesellschaftliche, humoristische und politische Sendung zu zeitgenössischer Musik aus Italien und der Türkei. Heute geht es um MusikerInnen, die Schicksalsschläge oder Nahtoderfahrungen gemacht haben. Damit und mit dem letzten Song wünsche ich euch ganz viel Spaß

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0: Ja Mensch, so fröhlich starten wir in eine Sendung, die doch eigentlich so tragisch ist.
1: Dem ist so.
0: Ja, Pizza Istanbul ist das hier bei Radio Z 95,8 MHz und wir haben gerade eben gehört, Romina Bano wollte ich schon sagen, Romina Power und Al Bano mit ihrem Disco-Klassiker, würde ich sagen.
1: Zeitlos-Klassiker.
0: Ja. Und so glückselig, also Felicita ist das Glück oder Glückseligkeit. Und so soll es aber gar nicht weitergehen in der Sendung, denn wir haben uns darauf geeinigt, dass wir eine Sendung machen, in der ausschließlich MusikerInnen auftreten, vorkommen, die Schicksalsschläge zu verkraften hatten. Schicksalsschläge der unterschiedlichsten Art.
1: Ja.
0: Bei Amano ist es so, der hat einen Rechtsstreit verloren mit Michael Jackson.
1: Okay, dann können wir ja zum nächsten Fall.
0: Unter anderem, also hat er wirklich. Ja. Er hat mal Michael Jackson bezichtigt, bei ihm abgekupfert zu haben.
1: Mhm.
0: Ich glaube für so eine Doppelsingle, Dangerous und noch irgendwas.
1: Mhm.
0: Weiß ich nicht. Hat also Albano gesagt, du Michael, du hast bei mir abgekupfert, so geht's nicht, gib mir Geld. Das Gericht wiederum hat dem nicht stattgegeben und hat festgestellt, dass Michael Jackson woanders abgekupfert hat, aber nicht bei Albano.
1: Mhm. Pech für Albano.
0: Pech für Albano. Das war allerdings nicht der große Schicksalsschlag von Albano, sondern es war der Tod seiner zweitältesten Tochter, glaube ich, beziehungsweise auch der Tochter von Romina Power. Also die beiden waren ja nicht nur ein Showpaar, sondern sie waren tatsächlich auch verheiratet und hatten Kinder zusammen. Und ihre Tochter Elenia, die ist 1994 verschwunden. Ich hatte erst so im Hinterkopf, dass sie entführt worden sei, aber das ist gar nicht so. Sie ist in der Nähe von New Orleans verschwunden und nie wieder aufgetaucht. Also gab dann zwischendurch mal Gerüchte, dass sie umgebracht worden sei. Da war ein Serienmörder unter anderem, der behauptet hat, er hätte sie umgebracht, der sogenannte Happy Face Killer, aber auch das hat sich nicht erhärtet. Und die letzte Theorie von Albano war, dass sich seine Tochter möglicherweise, entweder selbst getötet hat, indem sie in einen Fluss gestiegen ist, oder dass sie halt versehentlich ertrunken ist, weil das so ein ähnlicher Vorfall ist, wohl den schon vorher gab, dass sie mal unter Drogen einen Fluss in den Mississippi gestiegen ist und dann sehr schnell gemerkt hat, dass die Strömung ganz schön krass ist.
1: Mhm.
0: Und Albanos Theorie war dann, dass sie das nochmal gemacht hat und es dann aber nicht mehr aus dem Fluss geschafft hat.
1: Ja.
0: Ja, so oder so, die Tochter ist nie wieder aufgetaucht und darüber ist dann letzten Endes auch die Ehe zwischen Albano und Romina Power zerbrochen.
1: Ja.
0: So. Nix mit Felicita.
1: Nee, tragisch. Aber wie soll ich sagen, wir haben uns ja heute dem verschrieben, MusikerInnen zu spielen, die ja entweder tragische Erlebnisse hinter sich haben oder so Nahtoderfahrungen. Oder eben ja, das tragische Erlebnis auch zu ihrem Tod geführt hat. Ich möchte aber zu einer kommen, die, ich sag mal, so eine Nahtoderfahrung hatte, nämlich zur Popsängerin Bengü. Bengü ist so seit Ende der 90er, Anfang der 2000er berühmt. Sie ist heute 47 Jahre alt, also sie war in sehr jungem Alter schon, so mit 19, 20, 21, wurde sie eigentlich berühmt als Popsängerin und hatte so ihre erfolgreichste Zeit in den Nullerjahren. Und am 10. Juni 2012, nach einem Auftritt in Ankara, hatte sie einen Verkehrsunfall, also der Kleinbus ihres Teams, ihres Tour-Teams, sag ich mal.
0: Wie heißen die? Dolmusch?
1: Nein, kein Dolmusch, sondern so der Kleinbus mit ihrem Team knallte in der Nähe von Jamlajah gegen eine Leitplanke. Und ihr Bodyguard, der neben ihr saß und sich schützend auf sie geworfen hat, der ist dabei verstorben. Sie überlebte verletzt, genauso wie der Fahrer. Sie war dann 2 Wochen oder so im Krankenhaus, wurde behandelt. Sie hatte halt Nasenbeinbruch, etliche Quetschungen und andere kleine Brüche, aber überlebte. Und dann gab es einen jahrelangen Prozess mit den Angehörigen des Bodyguards, denn das war halt, so blöd sich das jetzt anhört, es war ja eine Art Dienstunfall, ne, während seines Dienstes, und er wurde wohl ohne Haftpflicht quasi beschäftigt. Und deswegen hat die Familie geklagt und am Ende des Prozesses hat Bengü der Familie 400.000 türkische Lira zahlen müssen.
0: Also als ich das letzte Mal in der Türkei war, ist lange her, da haben wir so Witzchen drüber gemacht, dass man so 1 Million türkische Lira für, das war nix. Mhm. So, hast du mal 1 Million, das waren dann...
1: In welchem Jahr war das?
0: Das ist lange her, das waren so Nullerjahre, früher Nullerjahre, ja, würde ich sagen.
1: Ja.
0: Dann wirken 400.000 türkische Lira als Entschädigung nicht besonders viel.
1: Also das ist nicht verkehrt, weil ich glaube, die 400.000 Lira musste sie dann so 2018 oder so zahlen. Also ich glaube, der Prozess hat 6 Jahre oder so gedauert. Und es gab ja mehrere Währungsreformen in der Türkei. Die schönste ist die, als sie einfach 6 Nuller gestrichen haben, damit es einfacher wird. Daher, also die 400.000 sind was wert, aber natürlich auch zum Beispiel nicht im Stellenwert von 400.000 Euro für uns oder so, sag ich mal. Aber ja, dennoch, Geld, was den Bodyguard nicht zurückbringt. Und Bengü hatte auch, ja, persönlich darunter zu leiden. Aber nun hören wir mal einen Hit von ihr, nämlich Kusum von Bengü. 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

0: Ja, dann lassen wir Muslim Gürses mal im Hintergrund noch ein bisschen weiter singen.
1: Uster. Ja, denn es ist tragisch genug, was dem Mann in seinem Leben alles widerfahren ist, dem Father of Arabesque, wie er genannt wurde. Ja, er starb im Jahre 2013 im Alter von 60 Jahren. Und sein ganzes Leben war schwer, seine Kindheit, seine Jugend. Also als er 15, 16 war, wurde seine Mutter von seinem Vater getötet. Und der Vater kam ins Gefängnis, zu dem hat er dann auch nie wieder Kontakt aufgenommen. Hat früh quasi die Musik gefunden, aber wie soll ich sagen, die Schicksalsschläge blieben ihm nah. 1978 hatte er zum Beispiel einen schweren Autounfall. Da war er mit dem Taxi auf dem Weg von Tarsus nach Adana. Und bei dem Unfall starb der Taxifahrer. Und Muslim Gürses war so schwer verletzt, dass man ihn für tot hielt und in die Leichenhalle gebracht hat. Erst in der Leichenhalle hat man bemerkt, dass er noch lebt. Hat ihn dann wieder ins Krankenhaus gebracht und operiert. Da hat er so Metallplatten in den Kopf bekommen und so weiter und wurde gerade noch gerettet. Hat aber bei dem Unfall zum Beispiel seinen Geruchssinn verloren und auch ja, sein Gehör stark beeinträchtigt. Und ja, ich glaube, wenn man so, sein Leben wurde vor ein paar Jahren auch verfilmt, wurde der Kino-Hit des Jahres in der Türkei, weil wirklich sein Leben sich wie eine einzige Tragödie anhört. Ja. Und auch, dass er mit 60 Jahren viel zu früh verstorben ist, ich glaube, es war ein Herzinfarkt, ja, kommt noch hinzu. Oder dass auch sein Bruder Ahmed zum Beispiel gewaltsam gestorben ist und. Ja, leider ein sehr tragisches Leben von Muslim Gürses, den wir gerade gehört haben mit Usta.
0: Ja, also bei mir geht es eine Nummer, wie soll man sagen, also auch hier kommt jemand zu Tode. Und es zieht in gewisser Weise gleich zwei Bands mit. So, das betrifft zwei Bands, deswegen spiele ich auch beide Bands. Ringo De Palma ist ein italienischer Schlagzeuger gewesen, der vor allen Dingen so für Punk-Bands gespielt hat, New Wave-Bands, von denen wir auch gleich zwei hören werden. Und ja, also so die, das ist glaube ich jetzt nicht unbedingt ein italienisches Phänomen, so die italienische Subkultur der 70er Jahre, die war ja sehr stark, oder sagen wir mal, die organisierte Linke in Italien war sehr stark, nicht nur die kommunistische Partei, sondern alles, was links davon auch existiert hat, so der Operaismus, autonome Bewegung, Selbstorganisation der italienischen Linken, die war schon sehr, sehr weit fortgeschritten. Und dann ist sie unter anderem, also nicht nur an der Gewalt zerbrochen, die es natürlich auch gab, in den sogenannten bleiernen Jahren, sondern auch an den Drogen. Also es gab eine Heroinschwemme im Land und unter anderem Ringo De Palma ist an Heroin dann gestorben, an den Folgen seiner Sucht. 1990 war das und er hat zunächst gespielt für eine Florentiner Band namens Litfiba, die waren so Anfang der 80er Jahre, vor allem so eine New Wave Post-Punk Band, sind dann ja, weiß ich nicht, für meine Ohren relativ konventionell geworden, was so den Rock angeht. Nee, ist jetzt nicht unbedingt mein Geschmack. Also wenn, dann halte ich mich eher so an die früheren Sachen. Und später ist er dann zu CCCP, Fideli alla Linea, also die sowjettreuen,
1: Die hattest du schon mal in der
0: Sendung. Die hatten wir schon mal in der Sendung. Und ich glaube, das Lied, das ich gleich spielen werde, das hatten wir auch schon mal in der Sendung, aber es ist sehr schön und es passt auch sehr gut. Das Lied von CCCP, das spielen wir zuerst, das heißt Anarella, weil das gleichzeitig sowas wie der letzte bekannte öffentliche Auftritt von Ringo De Palma ist. Er war nämlich beim Videodreh dabei, so zu Anarella. Und man sieht so eine Szene, so nach einer gewissen Zeit, wo er von seinem Schlagzeug aufsteht und gewissermaßen aus dem Raum verschwindet. Mhm. Und das ist für ganz viele der Abschied von Ringo. So, ne? Ja. Er verlässt das Schlagzeug und danach ist es vorbei. Und es passt natürlich auch ganz hervorragend zu dem Lied selber, dass so ein bisschen, also das wunderschön, aber auch sehr, sehr traurig ist. Und da geht es auch ganz viel so um einen, also der Text, da geht es immer so ein bisschen darum, dass etwas noch nicht vorbei ist oder dass es vielleicht doch vorbei ist. Ja, also und dann das kann man das ganz gut in Bezug setzen zu dem Leben von Ringo de Palma und seinem Wirken, ne? Dass man, ja, jetzt ist es vielleicht doch vorbei. Ja. Der Text selber wiederum wurde ursprünglich geschrieben vom Sänger, der auf diese Art und Weise den Tod seines Vaters verarbeiten wollte, der nämlich gestorben ist, bevor er überhaupt auf die Welt gekommen ist. Mhm. Und dass der Song allerdings Anarella heißt, wiederum hat damit zu tun, dass er diesem Song dann gewissermaßen Anarella geschenkt hat. Das war ein Mitglied dieses Kollektivs, das CCGP damals war. Und er hatte so den Eindruck, also ihr geht es überhaupt nicht gut. Warum genau, kann ich gar nicht sagen. Aber dieses Lied, das er eigentlich für seinen Vater geschrieben hat, den er nie kennengelernt hat, das hat er dann Anarella geschenkt. Mhm. Und gleichzeitig ist das Video zu Anarella sowas wie der letzte Vorhang für den Drummer, der dann an Heroin gestorben ist.
1: Ja.
0: Das gesagt, jetzt CCGP mit Anarella und dann im Anschluss, ach nein, ich habe es doch umgekehrt.
1: Ich wollte gerade sagen, ich glaube, du hast...
0: Nein, das muss ich jetzt doch, nein, das muss ich jetzt machen, sonst stimmt ja gar nichts. Und danach Litfiba mit dem Song Luna.

0: Florenze, also Florenz und BA, das habe ich ehrlich gesagt vergessen. Mhm. Ja, also sie gelten als Band, die so viele, viele Elemente oder viele verschiedene Spielarten von Rock sozusagen salonfähig gemacht haben in Italien oder popularisiert haben. Und wir hatten es jetzt hier in der Sendung unter anderem wegen der Geschichte rund um Ringo De Palma, den Drummer, der 1990 gestorben ist.
1: Ja. Ja, dann kommen wir zu einer Person, die nur ein Jahr vorher verstorben ist. Zu einer großen Legende in der Türkei, nämlich die Sängerin Bergen. Bergen hieß mit bürgerlichem Namen Belgin Sandlemischer und hatte diesen Künstlernamen Bergen und war eine sehr bedeutende Arabesque-Sängerin. Anfangs war sie sehr berühmt, wie das so in den 70ern oder Anfang der 80er gewöhnlich war. Es gab halt diese Casinos in der Türkei, die es zwar heute immer noch gibt, aber nicht mehr in der Bedeutung wie früher, wo man auftreten konnte als Sängerin oder Sänger in der Hoffnung, dass vielleicht irgendein Musikproduzent auf jemanden aufmerksam wird und man ein Album dann aufnehmen kann oder so. Und in diesen Gefilden, sag ich mal, wuchs sie auf, war sie tätig. Und in einem dieser Casinos lernte sie jemanden kennen, der war ein großer Fan von ihr, kam immer in dieses Casino, um sie zu sehen und schickte ihr Blumen. Und irgendwann lernten sie sich näher kennen und sie heirateten. Aber bei ihrem Mann stellte sie dann fest, dass er bereits verheiratet war und trennte sich von ihm. Und da begann der Leidensweg, denn er wollte nicht zulassen, dass sie geht. Da beginnt eigentlich so der Leidensweg von Bergen. Denn drauf ließ sich der Mann scheiden, damit er erneut mit Bergen heiraten kann. Und sie hatte Gefühle für ihn, ließ sich darauf ein und heiratete ihn, obwohl er da schon anfing, ihr gegenüber gewaltsam zu werden. Und 1982 war eine Zeit, da hat sie sich dann wieder mal von ihm losgeeist. Ich glaube, da waren sie 10 Monate verheiratet. Da verließ sie ihn und was machte er? Er hat dann jemanden bezahlt, einen, ich nenne sie jetzt mal Auftragsmörder, der sie umbringen sollte. Der hat sie mit Säure angegriffen. Sie erlitt dabei schwerste Verletzungen im Gesicht und verlor ihr rechtes Auge, was dann zur Folge hatte, dass sie dann bei jedem Auftritt und auch bei allen möglichen Fotos ihre Haare quasi so vors Gesicht gekämmt hat, dass man das rechte Auge nicht sah. Sie kämpfte sich wieder hoch. Die Musik war das, was ihr Halt gab. Sie machte weiter. Leider kehrte sie wieder zu diesem Mann zurück. Es war quasi, heutzutage würde man On-Off-Beziehung sagen. Immer wieder, wenn die Gewalt zu schlimm wurde, verließ sie ihn. Und ich kürze das Ganze mal ab. 1989 war es dann wieder soweit. Sie verließ ihn, ging nach Adana und fing dort ganz gewöhnlich wieder in Casinos an zu arbeiten. Und in der Nacht vom 14. auf den 15. August stand er plötzlich vor ihr und erschoss sie. Und sie wurde nur 40 Jahre alt. Und dieser gesamte Leidensweg, also ich habe jetzt viele Dinge ausgelassen, sie hat auch schon eine Messerattacke eines eines Fotografen, der so getan hat, als würde er sie auf der Bühne fotografieren wollen und dann sie mit einem Messer attackiert hat, überlebt und all diese Dinge. Es zeigt eigentlich nur, wie schon damals Gewalt gegen Frauen nicht unterbunden wurde und nicht ernst genommen wurde. Nachdem man so einen gewalttätigen Ex-Ehemann hat, müsste man meinen, könnten die Behörden auf die Idee kommen, vielleicht muss man den Mann länger wegsperren als nur immer wieder für ein paar Monate.

0: Monate. Und ja, und was mich am meisten daran stört, ist, dass heutzutage, wenn du so Bergen sagst, werden ganz viele reagieren mit, ah, das ist die Arme mit dieser schlimmen Leidensgeschichte, ne, ja, so eine schöne Stimme und bla. Und dann wird quasi diese Leidensgeschichte der Frau immer so romantisiert, finde ich. Ja, so als müsste man irgendwie sich an diesem Leben ergötzen, habe ich so ein bisschen den Eindruck. Also,
1: ja, man kann immer noch froh sein, dass man es nicht selber ist.
0: Genau, vielleicht ist es das oder weil das eben irgendeine Sängerin von früher war, ja, und man niemanden kennt, der da irgendwie dazu gehört hat oder sie nicht kannte. Ich weiß es nicht, aber das ist so, finde ich, etwas, was leider ja in der Gesellschaft verwurzelt ist, auch in der türkischen sehr stark. Man ergötzt sich so ein bisschen am Leid anderer. Und immer so zwar bemitleidend, aber doch auch irgendwie romantisierend. Und das verstehe ich nicht und regt mich bei Bergen immer so ein bisschen auf. Nichtsdestotrotz, das Lied Acıların Kadınıyım, ich bin die Frau des Leidens, des Schmerzes, war eines ihrer berühmtesten Songs. Und das hören wir uns jetzt einfach mal an.

0: So, da hat jetzt der Song im Hintergrund schon gestartet, den ich eigentlich gerade noch spielen wollte. Jetzt muss ich noch mal kurz ein bisschen hier was schieben.
1: Ja,
0: übernehmen Sie mal bitte die Moderation.
1: Genau, denn gerade gehört habt ihr noch Ebru Gündesch mit seiner Lahen Berlütfusun. So viel wie, ja, du bist ein Geschenk Gottes, sag ich mal. Und
0: das sage ich mal, ist auch im Tag, im Originaltitel im Türkischen.
1: Nee, ich habe es jetzt mal sehr frei übersetzt. mein Füllsatz, den ich immer verwende, nämlich sage ich mal oder ich sag mal, verwende ich ganz oft, das noch mit drangehangen. Ebru Gündesch ist inzwischen 51, was unglaublich ist, denn ich kann mich noch erinnern, die
0: Warum?
1: Kam so 1993, 94 in die Charts und da war sie halt irgendwie so 17, 18 und sie ist in meinen Augen nicht wesentlich gealtert, sage ich mal so. Aber so ist es wahrscheinlich mit Menschen, die man in seiner Jugend irgendwie toll gefunden hat oder so. Naja, auf jeden Fall eine Stimme wie eine Sopranistin, wie wir gerade gehört haben. Sie singt vor allem Arabesque mit Pop beeinflusst und im Jahre 1999, am 1. Dezember, so auf dem Höhepunkt ihrer Karriere eigentlich, stellte sie gerade ihr neues Album Dönneolur vor, und zwar in den Studios ihrer Plattenfirma. Presse war anwesend, sie hat das Lied Dönneolur gesungen und dann legt sie das Mikro zur Seite, guckt irgendwie komisch, sagt, ihr ist schwindlig und kippt um. Ihr Manager kann sie noch auffangen, sie wird ins Krankenhaus gefahren, Diagnose Hirnblutung. Da ist sie 25, wurde notoperiert, hätte es die Not-OP nicht gegeben, hätte sie nicht überlebt. Sie blieb dann auch 15 Tage im Krankenhaus und wurde am 16.12.99 entlassen und sie sagt bis heute, das ist quasi ihr zweiter Geburtstag, sie hat nochmal eine zweite Chance auf das Leben bekommen. Und 3 Monate später war sie dann auch wieder auf der Bühne und konnte quasi ihr Album promoten. Ihr ging es wieder gut. Und ja, Ironie des Schicksals, Dönneolur heißt so viel wie bitte kehr zurück. Und das war quasi so, als würde man das über sie sagen. Ja, so, oh Gott, bitte kehr wieder zurück, werde wieder gesund. Und das wurde sie. Und im Jahr davor sozusagen ihr letzter Hit aus ihrem ersten Leben, wenn man es so formulieren will. Den haben wir gehört, Senallahem Lütfusun. Und Fun Fact am Rande, sie hat zum Musikvideo zu diesem Lied sich ein männliches Model ausgesucht, nämlich Okechukwu Uche, den damaligen nigerianischen Innenverteidiger von Fenerbahce. Den fand sie schick und hat sich gedacht, ach, den will ich als Model. Und der hat mitgemacht. Man meint auch, die hätten dann so miteinander getrottelt und eine Liebelei gehabt für ein paar Monate.
0: Why not?
1: Fun Fact am Rande. Aber das war die Story zu Ebru Gündesch.
0: Okay. Jetzt versuche ich mal eine besonders elegante Überleitung zu kriegen. Schaffe ich aber nicht. Ja. Also, ich spiele eine Band. Sie war in den 60er Jahren vor allen Dingen aktiv. Das ist so eine Beat-Band, so ein bisschen. So Procol Harum auf Italienisch sozusagen. Oder vielleicht so ein bisschen Beatles, nur nicht so talentiert wie die Beatles. gab's ja. Also im Grunde haben sie
1: Beat.
0: Im Grunde haben sie Beatmusik gemacht. I Profeti, die Propheten. Die Figur, um die es mir eigentlich geht, ist schon wieder der Drummer. Was machen nur diese Drummer?
1: Ja, schlimm.
0: Leider habe ich den Namen des Drummers gerade vergessen. Ich habe es mir vorhin noch durchgelesen und jetzt fällt mir der Name nicht mehr ein. Irgendwas mit R. Naja, also irgendwas mit R. Ist also in dieser Band, I Profeti, und sie haben unter anderem mit Le Ombre de la Sera, mit den Abendschatten, einen Hit 1966. Und danach begibt es sich auf Sinnsuche. Das haben ja ganz viele gemacht, ne? So George Harrison mit Hare Krishna und diesem Krimskrams. Oder ja. Waren ja alle, die Beatles sind ja alle nach Indien und haben da irgendwie den Sinn gesucht. Und ganz viele andere auch sind da irgendwie so nach Indien, nach China, Thailand, wo auch immer hin und haben den Sinn des Lebens für sich gesucht. I Profeti, beziehungsweise der Drummer selber, der ist nach Afghanistan. hat dort lange gelebt, hat wiederum in Afghanistan dann eine Australierin kennengelernt, mit der er dann nach, ich glaube, Thailand gezogen ist. Hat dann 3 Kinder bekommen, aber so ganz losgelassen hat ihn das nicht. Er ist dann wieder zurück nach Afghanistan, ist zum Islam konvertiert und hat sich den Mujahideen angeschlossen, die dann die Sowjetunion bekämpft haben. Mhm. Er hat dann das, was er dort gesehen hat, auf einer Kamera festgehalten, auf einer Super 8. Es gibt einen Film sozusagen, der zusammenmontiert worden ist aus seinen Dokumentationen, also aus den Szenen, die er eben da gedreht hat im Afghanistan der 80er Jahre. Sein Leben endet allerdings mit einer Begegnung mit einem sowjetischen Panzer.
1: Oh.
0: Das hat er nicht überlebt. Und das wiederum, glaube ich, werden wir so nicht mehr in der Sendung haben. Ein Musiker, der von einem Panzer erschossen worden ist.
1: Ja, es gibt selten.
0: Das gibt selten. In Afghanistan. Ja. Also, dies gesagt, Schicksalsschläge. I profeti, le ombre della sera. Und gleich im Anschluss, das kriegen wir, glaube ich, noch gerade so hin, dass wir ein paar Töne hören, hören wir Fabrizio De André, das ist auch ein sehr bekannter, ja, so im weitesten Sinne Cantautore, Rocksänger in Italien, der Ende der 70er auf Sardinien entführt worden ist, zusammen mit seiner Frau. Mhm. Dort mehrere Monate lang gefangen gehalten wurde, ehe er dann freigelassen worden ist gegen eine hohe Lösegeldzahlung. Und 1981 hat er ein namenloses Album veröffentlicht, das sich im weitesten Sinne mit Sardinien beschäftigt. Mhm. Und er singt über Sardinien als besetztes Land und vergleicht die Situation der Sarden so ein bisschen mit der Situation der Indigenen in Nordamerika. Mhm. Deswegen wird das Album meistens nur kurz genannt L'Indiano, der Indianer. Mhm. Also obwohl er selbst auf Sardinien lange von irgendwelchen Entführern festgehalten und gefangen gehalten worden ist, hat er eine hohe Sympathie mit der Insel entwickelt. Mhm. Und diese Erfahrungen dann in einem Album verarbeitet. Und davon hören wir noch ein paar Takte mit dem Lied Ave Maria.
1: Ja, so nimmt eine tragische Sendung auch ihr Ende.
0: So ist es. Wir verabschieden uns an dieser Stelle schon mal, gleich im Anschluss Sin Fronteras hier bei Radio Z, und wir hören uns wieder am 2. November, Freitag. Das genau. Nicht der 2. November ist, sondern der 2. Nee, ihr wisst schon. So, viel Spaß im weiteren Radio Z-Programm. Schönen Abend. Bye, bye.

0: Tremenda música aquí, Sergio, con Radio Jaguar y Oxy. Wir wollten eigentlich mit Nico Cabrera, aber Nico Cabrera ist noch nicht erreichbar, telefonisch erreichbar. Und jetzt dann machen wir das direkt mit Milo. Milo ist der Vorsänger hier im Konzert am 5. Dezember. Nico, no, Milo, kommt mit elektronischer Musik und was Neues. Und mit Milo machen wir das auf Deutsch und auf Spanisch. ¿Qué tal, Milo? ¿Cómo estás?
1: Hola, buenas noches. Wunderschönen
0: guten Abend in die Runde. Freut mich, bei euch zu sein. Muy bien. Milo está ahorita en Berlín y bueno, vamos a hablar entre alemán y español porque Milo te tiene, nos conocemos desde hace muchos años, es mi hijo de hecho.
1: Hace mucho
2: nació. ¿Lo conoces?
0: Desde que nació, o sea que lo conozco muy bien desde hace mucho tiempo, pero va a estar participando en este proyecto, el concierto de grande que tenemos nosotros con Radio Jaguar y con Alam. Entonces nos va a contar un poquito, cuéntanos un poquito de tu música, Milo, a ver, ¿cómo estás? ¿Qué es lo que estás haciendo ahorita? Para que la gente más o menos tenga una idea, porque tú llevas muchos años, pero bueno, no estás muy conocido todavía, estás en esa parte de promocionar. ¿Qué es lo que trae Milo?
1: Hola, yo traigo algo nuevo y un lado nuevo de mí. Yo hago música hace 3, 4 años, pero otro género en otro idioma, hice música en inglés. Era como más electrónica, mezcla de techno, cosas y eso. Pero lo que voy a traer a Nürnberg es reggaetón en alemán.
0: Reggaetón en alemán.
1: Sí, eso es lo que voy a hacer conmigo.
0: Es lo que es muy interesante, das ist ganz interessant, was Milo macht, ist Reggaeton auf Deutsch. Deswegen ist es ganz interessant, was das gibt's eigentlich nicht, oder?
2: Es ist ein neues.
1: No, todavía no. Also no hay mucho en Alemania, no hay muchos artistas por ahora que trabajan en ese estilo, pero sí, a experimentar y tratar de traer el tiempo.
0: Súper interesante, pero Alam, ¿gibt's reggaeton auf Deutsch? ¿Hast du was gehört? ¿Gibt's
3: Eigentlich schon.
0: ¿Ya?
3: Es gibt eine Sängerin aus München,
0: ¿Ya?
3: sie heißt Taiga 13.
0: Taiga 13.
3: Taiga 13, das ist
0: Okay.
3: richtig, richtig geil. Ey.
0: Echt?
3: Da habe ich, also ich habe sie in Mexiko kennengelernt
0: Und sie macht
3: und die
0: Reggaeton.
3: macht jetzt so Hip-Hop und Reggaeton
0: Aha.
3: auf Deutsch und auf Spanisch, also beide Sprachen. Ey.
0: Interessant.
3: Ja. So
0: Cool.
3: eine gute Sängerin auf jeden Fall.
0: Okay.
1: Sehr cool, muss ich mir auf jeden Fall anschauen.
3: Ja, bitte.
2: Vielleicht, wie heißt diese Band?
0: Kennst du auch?
2: Culcha Candela.
0: Aber Culcha Candela.
2: Jetzt, jetzt machen
0: Ah, yes, aktuell.
2: jetzt, aktuell
0: Aktuell.
2: jetzt ein bisschen Reggaeton-Dinge.
0: Kann sein, das müssen wir auch. Müssen wir auch so ein
1: Also, ich
0: bisschen.
1: glaube, es gibt auf jeden Fall viele Einflüsse und viele Künstler, die so vielleicht ein paar Rhythmiken oder so ein paar Beats davon auch mitnehmen. Ich glaube, letztendlich geht es gar nicht darum, irgendwie der Erste oder der Einzige in dem Bereich zu sein, sondern ich möchte mich einfach in diesem Bereich entwickeln und die Rhythmiken, die einfach jetzt noch vielleicht nicht so etabliert sind oder jetzt noch viel gehört sind, rauszubringen, um dann auch schließlich auf Deutsch.
0: 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Todos los temas son prácticamente inéditos, o sea, porque tú tienes algunos temas en Spotify, pero ya más en inglés. 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Algunos.
1: Genau, also wie gesagt, Milo ist komplett neues Künstler, so viel, was ich jetzt gerade rausbringe. Unter einem anderen Namen, unter Khan, könnt ihr die ganzen englischen Sachen hören, aber wie gesagt, es ist ein komplett anderes Genre. den Song, den ich zeigen möchte, ist auch gar nicht wirklich die Repräsentation von Reggaeton, was ich am 5. darstellen möchte. Ich glaube, da müssen die Leute einfach neugierig vorbeikommen und sich selber ein Bild von machen. Aber das ist auf jeden Fall die Deutsche und der Vibe so ein bisschen in die Richtung, was ich vorher schon gemacht habe auf Deutsch. Aber ja, weil die Deutsche und der Vibe so ein bisschen in die Richtung, was ich vorher schon gemacht habe auf Deutsch. Aber ja, für die Neuen.

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Guten Abend und herzlich willkommen zu Corazón de Tango. Wenn ihr uns live hört, es ist 19 Uhr in Deutschland, 14 Uhr in Argentinien und ihr hört uns auf der Radio Z 95,8 MHz über DAB Plus im Livestream und auch auf unserem Schwestersender Radio CAF in Buenos Aires. Wir sind Corazón de Tango, wir sind Christina und Jürgen und wir machen seit jetzt mittlerweile auch schon über 16 Jahren diese Sendung für euch, die ja den Tango Argentino in all seinen wunderbaren Facetten liebt. Und damit herzlich willkommen. Buenas tardes, bienvenidas, bienvenidos a Corazón de Tango. Si nos escuchan en vivo, son las 7 de la tarde en Alemania, son las 14 horas en la Argentina y nos están escuchando por Radio Z 95.8 MHz, por DAB Plus y por Internet. Y también por nuestra radio hermana Radio CAF de Buenos Aires. Somos Cristina y Jürgen, que hacemos esta hora para todos los amantes, las amantes y les amantes del tango argentino en todas sus versiones hermosas. Hace más de 16 años ya, acá por esta nuestra querida Radio Z. Diese Sendung ist für uns eine besondere, denn am Freitag beginnt unser Jubiläumswochenende in der Villa León. 10 Jahre Konzerte von und mit, für euch, von Corazón de Tango. Heute stellen wir euch alle 3 Abende ausführlich vor, aber bevor wir anfangen zu reden, gibt's erst einmal Tango. Und zwar Miguel Caló mit seinem Orchester und der Stimme von Raúl Verón. Wir hören Al Compás del Corazón, Tristezas de la Calle Corrientes y Jamás Retornarás. Bueno, hoy para nosotros este programa es especial. El viernes comienza nuestro fin de semana aniversario en la Villa León, acá en Nuremberg. 10 años de Corazón de Tango con ustedes, para ustedes y todos juntos. Hoy vamos a presentar en detalle las 3 noches, pero antes de empezar a hablar y contarles un poco, primero escuchamos tango. Vamos a escuchar Miguel Caló y su orquesta con la voz de Raúl Verón, Al Compás del Corazón, Tristezas de la Calle Corrientes y Jamás Retornarás.

0: Das war Miguel Caló mit Raúl Verón. Wir hörten Al Compás del Corazón, Tristezas de la Calle Corrientes und gerade eben Jamás Retornarás. Du kehrst niemals zurück, aber wir hoffen doch, dass ihr zurückkehrt und dass ihr zu uns zurückkehrt in die Villa León, denn jetzt springen wir von einem der größten Klänge der Tango-Geschichte direkt in die Gegenwart. Acabamos de escuchar Miguel Caló con Raúl Verón. Escuchamos Al Compás del Corazón, Las Tristezas de la Calle Corrientes y Jamás Retornarás. Pero esperamos que sí, que retornan, ¿no? Que vuelven a venir a nuestra querida Villa León, porque ahora vamos a saltar desde uno de los grandes sonidos de la historia del tango directamente hacia el presente. In 3 Tagen beginnt in der Villa León unser Jubiläumswochenende. 3 Abende, 3 sehr unterschiedliche musikalische Perspektiven auf den Tango von heute. Und zu jedem Konzert gehört nochmal etwas mehr als Musik. Unser Trailer fasst erst einmal zusammen, was euch erwartet. Dentro de tres días comienza en la Villa León de Nuremberg nuestro fin de semana aniversario. 3 noches y 3 miradas muy diferentes sobre el tango actual. Y cada concierto tiene además algo más que música. Nuestro trailer ahora va a resumir todo, primero, todo lo que les va a esperar. 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Von 16. bis 18. Oktober. Es treten auf am Freitag Barbara Grawinski und Alejandro Bordas, am Samstag Laberinto Tanguero und am Sonntag Maldita Vorágine. Das Jubiläumswochenende 10 Jahre Corazón de Tango in der Villa León in Nürnberg von 16. bis 18. 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Oktober, mit einer sehr intimen Besetzung. Stimme und Gitarre. Und beide kommen direkt aus Buenos Aires zu uns. Und mit direkt meinen wir am Tag davor mit dem Flieger aus Buenos Aires nach Nürnberg. Ganz wunderbar. Barbara Grawinski und Alejandro Bordas werden da bei uns sein. Barbara Grawinski ist Sängerin, Liedermacherin, Gesangsdozentin und Kulturmanagerin. Seit 2021 leitet sie den Club Social Cambalache in San Telmo, im Herzen des Tango von Buenos Aires, einem Kulturort in einem historischen Conventillo, einer dieser Mietskasernen, in der Einwanderer in Argentinien zu Beginn ihrer Reise nach Südamerika angekommen sind. Und in diesem Club Social Cambalache finden regelmäßig Konzerte statt. Dort wird Poesie vorgetragen und Menschen kommen zusammen, um das Leben und die Kultur zu feiern. Und genau solche Räume interessieren uns am Freitag auch im Künstlerinnengespräch. Barbara engagiert sich in der argentinischen LGBTQ+-Szene. Deshalb sprechen wir mit ihr und Alejandro über queere Stimmen im Tango, darüber, wie neue Perspektiven nicht nur Rollen beim Tanzen verändern, sondern auch Texte, Musik und die Orte, an denen Tango stattfindet. Alejandro wiederum bringt ein Instrument mit, das man selbst im Tango nicht jeden Tag sieht. Eine siebenseitige Gitarre. Die zusätzliche tiefe Saite gibt mehr Möglichkeiten über Basslinien, Akkorde und Melodien. Auf seinem aktuellen Soloalbum Mudanza ist ausschließlich diese Gitarre zu hören. Große Empfehlung für euch. Das Künstlergespräch beginnt am Freitag um 19.45 Uhr, das Konzert um 20 Uhr. Und danach ist der Abend noch lange nicht vorbei. Die Milonga Volverás von Steffi Tango kommt in die Villa León mit DJ Aida. Milonga, Künstlergespräch und alles sind im Eintritt enthalten. Jetzt aber erst einmal 3 musikalische Seiten dieses Abends. 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Voz y guitarra y llegan directamente del avión de Buenos Aires a Nuremberg, Bárbara Gravinsky y Alejandro Bordas. Bárbara Gravinsky es cantante, compositora, docente de canto y gestora cultural. Desde el 2021 dirige el Club Social Cambalache en San Telmo, un espacio cultural que funciona en un conventillo histórico y reúne conciertos, poesía, encuentros. Y buena comida, además.
1: Se llama Casa Ezeiza.
0: Y justamente ese tipo de espacio cultural forma parte también de nuestra charla del viernes. Bárbara participa activamente en la comunidad LGBTQ+, argentina. Por eso vamos a hablar con ella y con Alejandro sobre las voces queer en el tango, sobre cómo las nuevas perspectivas transforman no solamente los roles en el baile, sino también las letras, la música y los espacios donde se vive el tango. Alejandro Bordas, por su parte, toca un instrumento que incluso dentro del tango no se ve todos los días. Una guitarra de 7 cuerdas. La cuerda grave adicional amplía las posibilidades para combinar bajos, acordes y melodías. En su nuevo disco solista, gran recomendación, Mudanza, se escucha exclusivamente esta guitarra. La charla con los artistas comienza el viernes a las 19:45 y el concierto a las 20 horas. Y después, la noche sigue. Llega a la Villa León la milonga Volverás de Steffi Tango con DJ Aida. La milonga ya está incluida en la entrada, tanto como la charla. Ahora vamos a escuchar 3 caras musicales de esta noche. Bárbara y Alejandro con Juan Lorenzo con Miles de Madrugadas. 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

Das waren Miles de Madrugadas und Blanco Titanio mit Barbara Grawinski, Juan Lorenz und Alejandro Bordas und gerade eben Alejandro Solo mit seiner eigenen Komposition Noche Negra, die schwarze Nacht. Am Freitag also Buenos Aires, der Club Social Cambalache in der Casa Ezeiza, nur wenige Meter von der Plaza Dorrego entfernt, dem legendären Platz des Tango Argentino in Buenos Aires. Und am Samstag führt unser Weg weiter nach Paris. Laberinto Tanguero nennt sich selbst die kleinstmögliche Sinfonie. Stimme, Klavier und Violine. Die argentinische Sängerin Clara Maria, der französische Pianist und Komponist Laurent Jehan und die britische Geigerin Caroline Pearsall verbinden bekannte Tangos mit eigenen Kompositionen und schaffen mit nur 3 Musikerinnen und Musikern einen erstaunlich großen, beweglichen Klang. Und Paris ist dabei mehr als nur ihr Wohnort. Die Stadt gehört seit mehr als 100 Jahren zur internationalen Tango-Geschichte. Bis heute leben dort zahlreiche argentinische und franco-argentinische Musikerinnen und Musiker. Darüber sprechen wir am Samstag vor dem Konzert. Was passiert mit Tango, wenn er fern von Buenos Aires entsteht? Und gibt es heute so etwas wie eine eigene zeitgenössische Pariser Tango-Szene? Das Gespräch beginnt erneut um 19.45 Uhr, das Konzert um 20 Uhr. Und danach übernimmt DJ Flora aus Nürnberg die Milonga. Und jetzt hören wir Laberinto Tanguero 2-mal und anschließend Clara Maria 1-mal außerhalb des Trios. Acabamos de escuchar Miles de Madrugadas y Blanco de Titanio con Barbara Grawinski, Juan Lorenzo y Alejandro Bordas. Y el tercer tema fue Alejandro solo con su propia composición Noche Negra. El viernes entonces Buenos Aires, Casa Ezeiza, el Club Social Cambalache, muy cerca, a 2 cuadras creo, de la Plaza Dorrego, del corazón del tango argentino en Buenos Aires. Y el sábado viajamos con ustedes a París. Laberinto Tanguero se define como la orquesta sinfónica más pequeña posible, voz, piano y violín. La cantante argentina Clara María, el pianista y compositor francés Laurent Jehan y la violinista británica Caroline Pearsall combinan tangos conocidos con composiciones propias y consiguen con solamente 3 músicos un sonido sorprendentemente amplio y flexible. Y París es mucho más que simplemente el lugar donde viven. La ciudad forma parte de la historia internacional del tango argentino desde hace más de 100 años y todavía hoy viven ahí muchísimas músicas y músicos argentinos y franco-argentinos. De eso vamos a hablar antes del concierto. ¿Qué sucede con el tango cuando se crea lejos de Buenos Aires? ¿Y existe hoy una identidad tanguera contemporánea propia de París? La charla comienza nuevamente a las 19.45 y el concierto a las 20 horas. Después, DJ Flora de Nuremberg va a musicalizar la milonga. Ahora, escuchamos 2 temas de Laberinto Tanguero y después a Clara María fuera del trío. Wir hören jetzt Loca, Mi Buenos Aires querido und Basta.

0: Das waren Loca und Mi Buenos Aires Querido, mein geliebtes Buenos Aires von Laberinto Tanguero. Sie haben aber nicht nur Klassiker dabei, sondern sie werden auch neue. Und ich finde auch die Versionen toll, weil ganz ehrlich, Loca gibt es in vielen Versionen von vielen verschiedenen Orchestern, aber die Version von Laberinto Tanguero, weswegen ich oft bei Konzerten immer nicht unbedingt Loca hören möchte, aber die Version, die erlauben wir Ihnen, weil sie ist einfach toll und einzigartig. Und danach Clara Maria als Solistin mit Basta. Genug. Ihr hört Corazón de Tango auf Radio Z. Unsere Sendung läuft immer am 2. und 4. Dienstag des Monats von 19 bis 20 Uhr. In Nürnberg hört ihr uns auf 95,8 MHz, außerdem über DAB Plus und Kabel sowie weltweit im Stream auf radio-z.net. Und nach der Sendung gibt es Corazón de Tango eine Woche lang als Podcast auf der Seite von Radio Z. Und auch in Buenos Aires sind wir zu hören über unseren Schwestersender Radio CAF, das Radio des Club Atlético Fernández Fierro, radiocaf.com.ar. Und unsere nächste Sendung ist am Dienstag, den 27. Oktober. Dann liegt unser Jubiläumswochenende bereits hinter uns. Und heute haben wir noch einen Abend vor uns, den Sonntag. Acabamos de escuchar Loca y Mi Buenos Aires Querido de Laberinto Tanguero y después Basta de Clara María como solista. Y no solamente van a traer los temas clásicos, y en este caso les vamos a contar un secreto. Por lo general, Loca es un tema que en los conciertos ya escuchamos tantas veces que decimos, otra vez Loca. Pero en ese caso particular se lo permitimos y queremos que lo toquen porque es una versión tan especial que nos va a alegrar la noche. Así que bueno, están escuchando Corazón de Tango por Radio Z. Nuestro programa se emite el segundo y cuarto martes de cada mes, de 7 a 8 de la tarde en Nuremberg. Nos escuchan en 95.8 de la FM y también por DAB Plus y cable, y desde cualquier lugar del mundo en radio-z.net. 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Nuestro próximo programa será el martes 27 de octubre. Para entonces, nuestro fin de semana aniversario ya habrá terminado, pero hoy todavía nos queda una noche por presentar, que es el domingo.
1: Este es el sonido de la milonga.

Sonntag beginnt unser Programm ein bisschen früher. Zu Gast ist Maldita Vorágine aus Buenos Aires. Das Ensemble wurde 2012 gegründet und arbeitet mit einer der ältesten Tango-Besetzungen überhaupt. 3 Gitarren und Gesang. Aber ihre Musik bleibt keineswegs in der Vergangenheit. Maldita Vorágine verbindet Tangos aus den 30er und 40er Jahren mit zeitgenössischen Kompositionen. Die Gitarren übernehmen Rhythmus, Bass, Melodie und Gegenstimmen. Eine kleine Besetzung, die trotzdem einen sehr dichten Klang entwickeln kann. Und am Sonntag geht es noch stärker als an den beiden Abenden um die gesellschaftliche Seite des Tango. Um 18 Uhr sprechen wir mit den Musikern über die Frage, kann Musik die Stadt verändern? Es geht um kulturelle Arbeit in Vierteln von Buenos Aires, in denen der Zugang zu Kunst und musikalischer Bildung nicht selbstverständlich ist. Um 18.15 Uhr zeigen wir den 25-minütigen Kurzfilm En los márgenes de la ciudad. Der Film erzählt davon, wie Musik Gemeinschaft schaffen und Menschen neue Möglichkeiten eröffnen kann. Wir zeigen ihn im spanischen Original, aber mit deutschen Übertiteln. Um 19 Uhr beginnt das Konzert. Wenn ihr es erst zum Konzert schafft, seid ihr ebenfalls herzlich willkommen. Und auch danach darf getanzt werden. Mit DJ El Moreno aus Nürnberg endet unser Jubiläumswochenende mit einer klassischen Milonga. Und 2 Stücke hören wir jetzt von Maldita Vorágine. El Domingo Nuestro, programa comienza más temprano. Nos visita Maldita Vorágine de Buenos Aires. El conjunto fue fundado en 2012 y trabaja con una de las formaciones más antiguas del tango, 3 guitarras y voz. Pero su música de ninguna manera se queda en el pasado. Maldita Vorágine combina tangos de las décadas del 30 y 40 con composiciones súper contemporáneas. Las guitarras asumen el ritmo, el bajo, la melodía y las contravoces. Una formación pequeña capaz de crear un sonido muy intenso. El domingo todavía más que en las otras 3 noches, nos interesa el lado social del tango. A las 18 horas conversamos con los músicos sobre una pregunta. ¿Puede la música transformar una ciudad? Vamos a hablar de trabajo cultural en barrios de Buenos Aires donde el acceso al arte y a la educación musical no es algo evidente. A las 18:15 más o menos presentamos el cortometraje de 25 minutos En los márgenes de la ciudad. La película muestra cómo la música puede crear comunidad y abrir nuevas posibilidades para las personas. La presentamos en español con sobretítulos en alemán. Y a las 19 horas comienza el concierto. Si no lo logran llegar antes y si llegan justo para el comienzo del concierto, están bienvenidos. Y después también se puede bailar. DJ El Moreno de Nuremberg cierra nuestro fin de semana aniversario con una milonga clásica. Y ahora vamos a escuchar 2 temas de Maldita Vorágine. Wir hören jetzt Cenizas de Otoño und La Tierra Tiembla. Für euch Maldita Vorágine.

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Bis dahin, danke fürs Zuhören. Es verabschieden sich Christina und Jürgen. Bueno, muchas gracias. Und wir hören jetzt nochmal Dieter Borache mit Gorrión Porteño, dem Spatz von Buenos Aires. 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Cómprense los tickets antes o en la caja y nos vemos ahí. Gracias por escucharnos. Ahora nos despedimos con el Gorrión Porteño de Maldita Vorágine. Se despiden Cristina y Jürgen. Chao, chao.

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0: Hallihallo und willkommen bei Z auf der 95,8 MHz, DAB Plus im Kabel und im Stream auf www.radio-z.net. Heute am Mittwoch, den 14. Oktober, begrüßt euch Joanna im Studio mit der Tagesübersicht. Ab 14 Uhr Kaffeesatz, dieses Mal 2 Stunden bunt gemischte Musik, zusammengestellt von Cori und Joanna, unter anderem von Das Beat, Ulla Suspect und Plexis. Ab 16 Uhr dann wie immer der Stoffwechsel, das tagesaktuelle Magazin für Politik, Lokales und Kultur. Die Themen heute werden euch vorgestellt von Klaus.
1: Ja, danke. Das Netzwerk KGR bringt Menschen aus der freien Kunst und Kultur zusammen. Und wir werden kommenden Sonntag auch Teil davon. Eine freie Kultur ist für ein gutes und demokratisches Zusammenleben unverzichtbar. Das Netzwerk KGR setzt sich deshalb schützend vor Kulturangebote, denn in Deutschland werden diese immer öfter angegriffen. Durch den gesellschaftlichen Ruck nach rechts ist die Arbeit von Kulturschaffenden besonders gefährdet. In Orten wie Magdeburg oder Chemnitz bedroht der politische Druck von rechts schon jetzt die Existenz vieler Projekte. Gegen diese Entwicklung stellt sich das Netzwerk KGR gemeinsam auf. Es wehrt sich entschlossen gegen Rassismus, Ausgrenzung und Angriffe von rechts, um die freie Kulturlandschaft zu erhalten. Mehr davon erfahrt ihr bei uns im Stoffwechsel. Außerdem in der ersten Stunde des Stoffwechsels heute ein Zeitsprung, denn vor 35 Jahren standen die Frauen in Schwarz in Belgrad zum ersten Mal auf der Straße gegen Krieg. Am 9. Oktober 1991, also während der Jugoslawienkriege, gingen die Frauen in Schwarz das erste Mal auf die Straße, um für Frieden zu protestieren. Wir hören ein Interview mit einer Frau, die das alles damals selbst miterlebt hat. Und noch eine Geschichte über Polizeigewalt. Der Tod von Ibrahim Berri hat eine rassistische Komponente, sagt das Solo-Komitee Justice for Ibrahima. Am 6. Januar 2024 stirbt Ibrahima Berri bei einem Polizeieinsatz. Daraufhin mussten sich 9 PolizistInnen vor dem Landgericht verantworten, wurden jetzt aber freigesprochen. Wir hören dazu ein Interview mit dem Soli-Komitee Justice for Ibrahima Berri. Und in der zweiten Stunde Stoffwechsel gibt es heute wie jeden zweiten Mittwoch im Monat eine neue Ausgabe von Radio Revolution. Darin folgende Themen. Zum einen startet jetzt Ende Oktober der Prozess gegen einen Antifaschisten in Nürnberg. Der soll bei einer Gegendemo gegen einen Aufmarsch des Teams Menschenrechte einen Polizisten mit Blut bespritzt haben, nachdem ihm zuvor die Hand zertrümmert wurde. Und in dem Zuge hört ihr dann auch bei Radio Revolution einen Kommentar zum Umgang der Stadt mit den versammlungsrechtlichen Anordnungen rund um die Demonstrationen des sogenannten Team Menschenrechte. Und zum Abschluss gibt es dann auch noch ein Interview mit einem der Veranstalter der linken Buchmesse, die im Künstlerhaus in 2,5 Wochen vom 30.09. bis zum 2.10. stattfindet und wie immer noch News von Radio Revolution. Und das war es dann auch schon vom Stoffwechsel.
0: Das hört ihr heute alles im Stoffwechsel. Weiter geht's ab 18 Uhr mit Radio Face, das Unterhaltungs- und Talkformat über Menschen, die sich sozial, politisch oder ehrenamtlich engagieren. 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

Und damit herzlich willkommen zur heutigen Ausgabe des Stoffwechsels hier bei Radio Z auf der 95,8, heute am Mittwoch, den 14. Oktober 2026. An Mikrofon und Technik begrüßt euch heute der Klaus und ich habe heute folgende Themen für euch dabei. Auch wir sind dabei beim KRRR, ein neu gegründetes Netzwerk, das sich gegen rechts stellt und wo wir noch nach der Aussprache suchen. Geschrieben wird es KGRRRR. Und davon ist am kommenden Sonntag die Auftaktveranstaltung und im Stoffwechsel hier heute erfahrt ihr, was das neue Netzwerk alles plant und wozu es überhaupt gegründet wurde. Am 6. Januar 2024 stirbt Ibrahima Barry bei einem Polizeieinsatz. Daraufhin mussten sich 9 PolizistInnen vor dem Landgericht verantworten, wurden aber freigesprochen. Wir hören dazu ein Interview mit dem Soli-Komitee Justice for Ibrahima Barry. Am 9. Oktober 1991, also während der Jugoslawienkriege, gingen die Frauen in Schwarz das erste Mal auf die Straße, um für Frieden zu protestieren. Wir hören ein Interview mit einer Frau, die das alles damals selbst miterlebt hat. Und bevor wir in diese Themen einsteigen, gibt es jetzt erstmal nochmal Musik, und zwar von Fuffi 50 New Era.

0: Eine freie Gesellschaft braucht freie Kunst, doch genau die gerät immer stärker unter Druck. In vielen Städten sind Kulturprojekte inzwischen von politischen Kürzungen und Angriffen von rechts bedroht. Dagegen wehrt sich jetzt ein neues Bündnis, das Netzwerk KKRRRR, ein Zusammenschluss von KünstlerInnen, Veranstaltern und Kulturorten, die gemeinsam Haltung zeigen und sich gegen Repression, Rassismus und den Abbau von Kultur stellen. Wie die freie Szene zusammenhält und was das Bündnis plant, erfahrt ihr nun von Franzi und Andi, die mit Maggie über das neu gegründete Netzwerk gesprochen haben.
1: Okay, wir knurren mal einfach eine Runde. Das ist doch immer... Und dann... Oh ja, sehr schön, sehr schön. Also wir können es wirklich trotzdem mal ansprechen. Wie sprechen wir es aus? Wird geknurrt oder wird es in Großbuchstaben
2: das ist
1: gesprochen?
2: Noch am Etablieren würde ich sagen, aber ich glaube, krr sagen viele.
1: Ich glaube, es sagen auch krr.
2: Krr habe ich auch schon viel gehört. Dass das K weg, das K, stimmlose K.
1: Natürlich, krr. Im Fränkischen gibt es das ja auch nicht. Ja. Also deswegen eine Kurzzusammenfassung. Ihr nennt euch selber wahrscheinlich krr, aber... Was bedeutet es im gröberen Sinne?
2: Das KRRR entsteht durch ein Akronym und entsteht durch die Abkürzung für Kultur, Gegen und dann ganz, ganz viele Rs. Normalerweise schreiben wir drei und das bedeutet dann eben Kultur gegen Rechtsruck, Raubbau, Restriktionen,
3: Repressionen,
2: Raubrittertum, also alles, was die freie Kulturarbeit einschränkt momentan oder schwieriger macht.
1: Aber viel wichtiger ist ja auch der Inhalt. Nicht nur, wie es ausgesprochen wird, sondern wofür es steht. Ein Netzwerktreffen, zu dem breit eingeladen wurde. Und um es konkreter zu machen, geht es um, ja, die Angriffe von rechts werden massiver. Die werden auch immer vielleicht auch ein Stück perfider oder so auf jeden Fall interessant, was alles so passiert, nämlich auch in anderen Bundesländern. Und von denen kann man ja vielleicht auch ein bisschen was lernen, wie man sich wappnet. Aber ich überlasse euch jetzt natürlich auch, das nochmal näher zu erklären, wozu sich KRRRR gegründet hat und was es bewirken soll am besten.
3: Ja, erzähl doch mal von Chemnitz.
2: Genau, also das ist nämlich vielleicht, erklärt das das Ganze auch ganz gut. Also das Ganze ist entstanden dadurch, dass sich die freien Kulturen der Kulturhauptstadtbewerberstädte 2025, das war ja Chemnitz, ist es ja geworden, da war ja Kulturhauptstadt, europäische Kulturhauptstadt und Nürnberg hatte sich auch beworben, auch Dresden hatte sich beworben, Hildesheim, Hannover, ganz viele Städte haben sich auf diesen Titel beworben. Chemnitz ist es dann geworden. Und die freien Kulturen, da gibt es jeweils auch, in jeder Stadt gibt es freie Kulturarbeit und in jeder Stadt ist diese freie Kulturarbeit auf ihre eigene Art und Weise vernetzt. Die haben sich wiederum zusammengetan. Das war eine Initiative vom Chemnitzer Verein für freie Kulturen, dass man sich da mal vernetzt und darüber spricht, was bedeutet das für die freie Szene, wenn in Chemnitz eine Stadt, die ja auch unter dem Rechtsruck eindeutig zu leiden hat. Was bedeutet es für die freie Szene, wenn da ein großes Kulturjahr ausgerichtet wird? Kann die freie Szene davon profitieren oder ist das eher so ein Abfeiern der institutionellen Kultur? Und das war der ursprüngliche Grund, warum wir uns vernetzt haben innerhalb dieser Städte, übergreifend. Und dort auf diesen Treffen ist immer wieder das Thema aufgekommen, wie soll das weitergehen im Zuge des Rechtsrucks? Können wir noch freie Kulturarbeit machen? Werden uns jetzt alle Gelder gekürzt? Was ist mit den ganzen AfD-Vorstößen in diversen Parlamenten? Doch mal genauer hinzugucken, ob Kultur denn so neutral ist, dass man sie öffentlich fördern kann. Lauter solche Fragen. Also es geht nicht nur um Angriffe, die so irgendwie Fensterscheiben einschmeißen, beinhalten, sondern es geht wirklich um politische, strategische Vorgänge, Dynamiken im Zuge des Rechtsrucks vor allen Dingen. Es kann natürlich auch aus anderen politischen Richtungen kommen, die die Arbeit der freien Kulturen beeinträchtigt. Wir als KGR haben uns dann im Zuge der Vorbereitung auf die Stadtratswahlen in Nürnberg nochmal zu einem großen Vernetzungstreffen getroffen. Das ging aus von der Politbande. Inzwischen würde ich sagen, könnte man einfach KGR sagen, hat sich getroffen und haben uns da auch nochmal genau dieselben Fragen gestellt, die in diesem Chemnitz-Kontext gestellt wurden für die Nürnberger Szene. Und da kam auch raus, viele haben einfach Sorge, dass wir Zustände bekommen, wie wir sie in Chemnitz zum Beispiel sehen, wo dann Haushaltssperren sind, weil die Kassen absolut klamm sind und sich dann die freie Szene über so ein paar zusammengekürzte Reste streiten darf und das natürlich ein ganz, ganz schlimmes Klima ist, in dem man auch nicht mehr zusammenarbeitet als freie Szene. Das wurde uns jetzt aus mehreren Städten, die so klamme Kassen hatten, gesagt, berichtet, also in diesem Netzwerk, dass man da höllisch aufpassen muss, dass es dann nicht untereinander zu Verteilungskämpfen kommt, wenn es wieder der Kürzungshammer geschwungen wird.
3: Ich glaube, das Problem ist halt, also wenn man freie Kunst macht, die eben von öffentlichen Förderungen abhängig ist, dass einerseits die Förderungen deutlich knapper werden und andererseits gibt es eben schon das Problem, dass immer mehr Leute gucken müssen, wofür sie überhaupt Förderung beantragen. Und wenn dann die Töpfe natürlich immer kleiner werden und pauschal linke Kultur als nicht neutral angesehen wird oder Gemeinnützigkeit von Vereinen irgendwie in Frage gestellt wird und so weiter und so fort, dann kombiniert sich das natürlich hin zu einem Klima, in dem nur noch Kultur entsteht, die schlechtestenfalls irgendwann halt AfD akzeptiert ist. Und
2: zumindest sich nicht keine politischen Fragen mehr stellen traut auch, ne? Das ist ja auch so ein bisschen der Effekt, um den es uns viel geht, dass wir als Netzwerk, und das gilt auch jetzt übrigens für dieses überregionale Netzwerk, das war immer wieder der Tenor, dass freie Kulturarbeit halt also essentiell für eine freie demokratische Gesellschaft ist, weil man halt in der Kulturarbeit politische Fragen überhaupt erst stellt und miteinander in Dialog tritt. Und wir glauben fest daran, dass gerade freie Kulturarbeit da besonders, ja, einen besonders besonderen Wert für die Gesellschaft hat, weil man da sehr niederschwellig mitmachen kann. Und da, es geht uns sehr viel um Wirkmächtigkeit der Leute, die freie Kulturräume ermöglichen.
0: Gemeinsame Erklärung der Kulturinitiativen im Großraum Nürnberg führt Erlangen. Als freie, offene und vielfältige Kulturszene in Nürnberg stehen wir gemeinsam für eine demokratische und solidarische Gesellschaft ein, in der Menschenrechte, kulturelle Teilhabe sowie Meinungs- und Kunstfreiheit unantastbar sind. Politisch motivierte Angriffe auf einzelne Initiativen, KünstlerInnen oder Kultureinrichtungen sind Angriffe auf uns alle und auf die Grundlagen einer offenen Kultur- und Stadtgesellschaft. Die Strategie rechter Kräfte, durch Diskursverschiebung, Einschüchterung, Drangsalierung oder Drohungen kritische Stimmen zu isolieren und den öffentlichen Diskurs zu verengen, werden wir als Bündnis nicht hinnehmen. Diese Erklärung ist unsere gegenseitige Zusicherung, im Falle eines Angriffs nicht alleine zu stehen. Unsere Solidarität ist nicht verhandelbar. Auch wir sind, wie gerade gehört, dabei beim KKR. Und nach der kommenden Musik hört ihr, was für die Auftaktveranstaltung am kommenden Sonntag im Heizhaus alles geplant ist.

0: Kommenden Sonntag lädt das frisch gegründete Netzwerk GRGRR zur Auftaktveranstaltung ins Heizhaus ein. Franzi und Andi haben Maggie erzählt, was für den Nachmittag alles geplant ist.
1: Dafür ist jetzt auch eine große Veranstaltung am Sonntag geplant. Was soll da so alles stattfinden? Da kann man dann auch eben dazukommen und noch euer Schreiben im Endeffekt oder euer, wie nennen wir es denn? Depesche unterzeichnen.
2: Es gibt eine Solidaritätserklärung, die gemeinsam erarbeitet wurde, eben im Laufe der letzten Netzwerktreffen seit letztem Herbst. Und die ist sogar relativ kurz, wie ich finde, und sehr griffig und sagt eigentlich erstmal nur prinzipiell, dass die verschiedenen Kulturschaffenden, Kultureinrichtungen, Kulturinitiativen, Gruppen und so weiter und so fort sich gemeinsam solidarisch unterstützen und eben nicht einfach hinnehmen, dass Angriffe von rechts stattfinden, sondern eben gemeinsam dagegen vorgehen.
3: Die Grundidee dieses Netzwerks ist ja ein Solidaritätsnetzwerk, also nicht nur eine Vernetzung, auch klar. Also es hilft natürlich, wenn man sich besser kennt. Stellen wir uns vor, irgendein Kulturraum wird angegriffen. Das kann ja zum Beispiel sein, dass das Team Menschenrechte vor der Haustür steht. Als Beispiel könnte es sein. Also diese Rechtsradikalen, die jeden Montag in Nürnberg demonstrieren und auch zum Teil schon vor dem Z-Bau demonstriert haben. Also ganz klar Bedrohungslagen schaffen und eigentlich im Endeffekt der Subtext ja ist, wir wollen keine freie Kultur in der Stadt haben, keine politische Kulturarbeit in der Stadt haben. Und wenn dann so Leute vor einer Haustür stehen oder einen besuchen oder irgendwie eine Bedrohungslage, wie auch immer die aussieht.
2: Naja, oder halt plötzlich im Bücher Jakob stehen und irgendwie blöd Mitarbeitende anmachen und irgendwie Bücher.
3: Ja, mal schauen wollen, wie politisch neutral denn das hier ist und wo die Fördergelder hingehen und so. Also da sind wir ja dann immer ganz schnell bei so, ja, fast schon mafiösen Vorgehensweisen von so Einschüchterungsversuchen. Und die Grundidee ist einfach durch dieses gemeinsame, sich die Solidarität erklären, also in dieses Netzwerk kommen, zu sagen, wir stehen zusammen, heißt dann halt, dass sich eine einzelne Initiative auch nicht mehr alleingelassen fühlen muss, wenn ein Angriff ist. Dann treten wir zusammen, dann helfen wir uns gegenseitig, versuchen uns Rechtsbeistand zu organisieren, versuchen unsere Reichweiten zu nutzen, weil wir glauben, dass es sehr wichtig ist, die Diskurshoheit bei so Themen nicht aufzugeben. Also nicht die AfD irgendeinen politischen Vorstoß machen lassen und dann das einfach unkommentiert stehen zu lassen, sondern gerade durch Dialog und auch vielleicht den Finger drauf zeigen, was gerade überhaupt passiert, weil das kriegen natürlich viele Menschen nicht mit, was für Bedrohungslagen entstehen, so an den Rändern, in der Subkultur oder in der freien Kultur, wie sich das konkret äußert. Man denkt, glaube ich, schon relativ schnell immer an physische Angriffe, aber dass das eigentlich eine perfide Strategie ist, die auf sehr, sehr vielen Vektoren sich auswirkt, das sieht man ja nicht von außen. Und darum geht es uns, dass ein bisschen, ja, dass man halt nicht alleine dasteht und vielleicht auch informieren kann und vielleicht einen größeren gesellschaftlichen Diskurs anstoßen kann, wenn sowas passiert, dass das eben nicht normal ist.
1: Ja, denn es gibt ja schon ein paar Netzwerke gegen Rechtsextremismus, ja. Haben wir ja zum Beispiel oder so. Inwiefern sind die da jetzt mit eingebunden oder sagt ihr, nee, wir jetzt ganz explizit eher auf die Kultur schauen. War uns das wichtig, das vereinzelt hier jetzt hinzustellen? Oder also, sagt ihr, wäre schön, wenn die Allianz halt noch mit unterschreibt? Oder?
3: Ja, also das ist eine gute Frage natürlich. Was deckt das ab? Prinzipiell würde ich sagen, es ist schon ein Kulturnetzwerk. Also wir, und speziell für die freie Kultur erstmal, also von da ist der Ausgangspunkt. Wir fassen das aber sehr, sehr, sehr weit, was wir als Kultur verstehen. Also zum Beispiel Gartenprojekte haben wir ganz viele dabei. Jugendarbeit gehört für uns da auch dazu. Dann natürlich das Klassische, was man kennt, darstellende Künste, Musik, aber eben auch alles, was so aus dem Bereich Soziokultur, wo es ja dann auch in so Sozialarbeit zum Teil reingeht, in die Richtung, ist für uns alles Kulturarbeit. Also da kann man wirklich, und so Werkstätten zum Beispiel oder sowas.
2: Ja, oder halt auch ganz einfach Bar- und Clubkultur, ja. Also wo die Leute abends weggehen, ja. Wo Leute Veranstaltungen organisieren.
3: Aber uns geht es schon speziell um die Kultur und zu deiner Frage mit den Netzwerken. Wir sind da natürlich dabei, uns zu vernetzen, mit den Netzwerken zu vernetzen. Und natürlich hoffen wir auch, dass wir da zusammenarbeiten können und natürlich nicht das Rad neu erfinden wollen auch. Uns geht es halt darum, das, was wir täglich tun, was wir für wichtig halten, wofür wir brennen, wo viele Leute ja auch im Ehrenamt arbeiten, nämlich freie Kultur, Räume offen zu halten und zu schaffen, dass wir das irgendwie beschützen müssen, weil man einfach an den Städten, in denen der Rechtsruck weiter die Uhr schon ein bisschen weiter ist, sieht, dass das halt, wenn man keine so Struktur hat, sehr schnell verloren gehen kann. Weil wir nochmal zum Netzwerkevent, zu dem Auftaktevent, das du gerade gefragt
1: Sonntag,
3: hast.
1: Ja, genau.
3: Am Sonntag, das ist jetzt sozusagen der Startschuss für unser Netzwerk. Wie gesagt, seit einem Jahr haben wir jetzt quasi an der Idee schon irgendwie gearbeitet. Wir werden da einfach viel, viel informieren zu dem Netzwerk. Wir haben ganz breit eingeladen, Kulturinitiativen, aber auch interessierte Leute, die als Einzelpersonen irgendwie sich das mal anschauen wollen. Und da geht es vor allem darum, möglichst viele Leute zum Unterschreiben dieser Solidaritätserklärung zu bringen und dass diese dann Teil des Netzwerks werden. Also Kulturinitiativen, Kulturakteurinnen, KünstlerInnen. Und zum anderen ist es eine Möglichkeit, sich auszutauschen zu diesen Themen, die wir gerade genannt haben. Also vor allen Dingen Rechtsruck und natürlich Kulturpolitik allgemein in Nürnberg. Wir haben jetzt bald Haushaltsverhandlungen im Stadtrat. Das heißt, es wird sehr, sehr viel auch um Förderungsgelder, wie wird Kultur in unserer Stadt gefördert, gehen. Also wir haben einen Vortrag aus Chemnitz. Markus Heinke, der auch aus diesem Netzwerk für freie Kulturen kommt, uns ein bisschen erklären wird, wie sich bisher so in Chemnitz der Rechtsruck auf die Kulturarbeit auswirkt. Und wir haben so eine kleine begehbare Ausstellung, werden wir vorbereiten zu den Themen des
2: Netzwerks. Geplant sind so Themeninseln. Wir haben einen Bereich, wo wir nochmal aufgearbeitet haben, verschiedene Beispiele, einerseits ganz lokal aus Nürnberg, wo eben schon Angriffe stattgefunden haben hier. Und dazu nochmal recherchiert, wir haben Statistiken nochmal rausgesucht, Kriminalstatistiken, wie sieht es eigentlich aus mit rechter Gewalt in Nürnberg, aber auch überregional und bundesweit. Weitere Themeninsel beschäftigt sich einfach nochmal mit der Frage, was ist eigentlich freie Kultur, wer gehört da alles dazu?
3: Genau, und die dritte dann mit dem Netzwerk selber.
2: Genau.
3: Also die Idee ist, dass man so ein bisschen, statt sich Vorträge anzuhören den ganzen Tag, dass man so ein bisschen sich selbstständig da rumbewegen kann, vor allem mit Leuten auch ins Gespräch kommen. Also es werden ganz viele von den Initiativen, die unterschreiben, da sein. Und wenn man einen Überblick über dieses Netzwerk, wie es jetzt gerade ist, sich verschaffen will, dann kann man da einfach vorbeikommen und sich das mal anschauen und ins Gespräch kommen. Vielleicht sind ja auch Leute dabei, die auch irgendwie sagen, könnte ich da jetzt mitmachen? Passt das jetzt von eben Frage ja. Kultur? Einfach vorbeikommen, sich da mal ins Gespräch kommen und und mal anhören, was wir da so machen. Würde ich vorschlagen.
2: Also prinzipiell geht es uns um Schutz freier Kultur und freier Kulturinitiativen. Aber natürlich können da ja auch Leute mitmachen, die jetzt nicht unbedingt selber Kulturschaffende sind. Also auch als jemand, der Kultur wahrnimmt. Und wenn ich nur abends gerne in den Club gehe und irgendwie kleine Gruppen unterstützen will, die irgendwie weiterhin ihre Veranstaltungen machen können, sollen, habe ich natürlich auch ein Interesse daran, sowas zu unterstützen. Also es sind gerne auch alle anderen willkommen, vorbeizuschauen.
0: Auch für Einzelpersonen oder VertreterInnen von Vereinen, Initiativen oder sozialen Einrichtungen ist noch Platz. Kommenden Sonntag, den 18. Oktober im Heizhaus. Mehr Infos gibt es aber auch auf der Homepage. Die findet ihr unter www.kgrrr.de.
4: They took one of the old notorious housing projects and they leveled it and they rebuilt it as mixed income housing. It's called Hope 6. And it's supposed to sort of rejuvenate everything. It certainly looks a lot better.

0: Ein kalter 6. Januar vor 2 Jahren, als am Abend in Mülheim in einer Unterkunft für Geflüchtete die Polizei gerufen wird, weil ein Bewohner geschrien und sich aggressiv verhalten haben soll. Ibrahima Barry, er ist 23 Jahre alt und kommt aus Guinea. Er wird nicht mehr lange leben, denn die Polizeibeamtinnen und Beamten setzen einen Taser ein, sie fesseln ihn, er liegt auf dem Bauch. Kurz darauf ist er tot. 9 Polizistinnen und Polizisten mussten sich dafür vor dem Landgericht Duisburg verantworten. Radio Dreieckland berichtete zum Prozessauftakt. Am 30. September fiel nun das Urteil. Freispruch für alle angeklagten PolizistInnen. Über den Prozess, über den Freispruch und die Familie von Ibrahima Barry sprach Radio Dreieckland mit Hanna und Felix vom Soli-Komitee Justice for Ibrahima Barry.
1: Nach der Urteilsverkündung wurde im Gerichtsgebäude gerufen, Justice for Ibrahima. Wie ging es euch in diesem Moment?
2: Wir waren natürlich fassungslos und wütend wegen des Urteils. Wir konnten nach vielen Wochen einfach nur da sitzen und zuhören. War es dann sehr befreiend, laut zu rufen, laut Justice for Ibrahima zu rufen. Kein Vergeben, kein Vergessen. Und auch Fatoumata Ibrahimas Mutter hat mit uns eingestimmt.
1: Was hat euch bewogen, im Soli-Komitee Justice for Ibrahima teilzunehmen?
3: Wir sind beide aktiv in andere Kontexte, die auch eine antirassistische Arbeit. Und wir unterstützen sonst auch Menschen, die Polizeigewalt erfahren. Wir hatten einfach das Gefühl, es kann nicht sein, dass es wieder ein schwarzer Junge von der Polizei getötet wird. Und ein großes Bedürfnis, das einfach das begreifbar zu machen für andere, was es passiert ist und was passiert sonst so viel. Auf der anderen Seite auch dieses Gefühl gehabt, jetzt wird deine Familie ganz weit weg informiert, dass ihr Sohn und ihr Bruder getötet würde. Wie soll sich das einfach für eine Familie fühlen, dass sie denken, ja, mein Sohn ist irgendwo anderes in Sicherheit und dann diese Nachrichten zu erhalten. Und alle diese Gefühle dann zusammen haben uns dazu gebracht, uns dafür zu engagieren.
1: Ihr habt ja dann auch dafür Hilfestellung geleistet, dass die Familie nach Deutschland kommen konnte.
2: Ja, also ganz im Allgemeinen, wir haben die Familie informiert, dass Ibrahima gestorben ist. Wir haben sie informiert, was ihre juristischen Optionen sind, dass sie eine Nebenklage machen können. Das heißt dann auch Anwältinnen organisieren, die entsprechenden Dokumente besorgen, sie dabei zu unterstützen, alles auszufüllen, das Visum zu organisieren, die Flüge, den Aufenthalt finanzieren. Das heißt ganz konkret für den ganzen Alltag hier in Deutschland haben wir sie unterstützt, haben Geld gesammelt, über Spendenaufruf, über Soli-Events, Informationsveranstaltungen. Die Familie hat sich gewünscht, dass aufgeklärt wird, was passiert ist. Und dementsprechend haben wir auch dann nach einer unabhängigen Aufklärungsarbeit, nach einer Rechercheagentur dafür gesucht, haben den Kontakt hergestellt. Aber auch wenn sie krank sind, haben wir geschaut, was wir organisieren können für sie medizinisch. Und vor allem auch sehr wichtig ist, Verbindung zu schaffen zu anderen Angehörigen von Opfern von tödlicher Polizeigewalt. Weil diese Verbindung ist extrem wichtig, damit Heilung passieren kann für die Familie.
1: Habt ihr Erwartungen an diesen Prozess gehabt gegen die 9 Polizistinnen?
3: Da muss man unterscheiden zwischen unserer Erwartung und der Erwartung der Familie Barry. Weil die Familie Barry ist hierher gekommen und gesagt, ja, hier in Deutschland gibt es Gesetze, hier wird Gerechtigkeit vor Gericht getan, hier wird aufgeklärt, was in unserem Zaun passiert ist. Und natürlich dann diese Erwartungen würden sehr enttäuscht mit wie dem Verlauf des Verfahrens war, eben wenn Beweise abgelehnt würden, aber dann auch mit diesem Urteil, die alle Polizisten freigesprochen hat. Und für uns als so Soli-Kreis war es tatsächlich dann eine andere Erwartung. Wir hatten andere Prozesse erlebt, eben vor kurzem der Fall von Mohamed Lamine Rameh in Dortmund. Und wir wussten schon, wie diese Prozesse laufen könnten. Wir dachten aber gleichzeitig, es gibt so offensichtlich objektive Beweise mit diesen Bodycam-Aufnahmen, dass es sehr schwer sein würde, dann diese Polizisten freizusprechen. Wie könnte man die Fakten ablehnen?
1: Hanna, du hast schon dieses Video angesprochen. Staatsanwaltschaft und Verteidigung der Angeklagten haben dieses Video einer Rechercheagentur als politisch bezeichnet. Denn schon der Titel The Killing of Ibrahima Barry sei parteiisch. Was entgegnet ihr diesem Einwand, dass ein solcher Titel das Video und dann die Einführung als Beweismittel angreifbar machen soll?
3: Also wir denken einmal, das Titel sagt einfach das, was man auf diesem Video sieht, wenn man das Video sehen will. Und wir sind nicht diejenigen, die über Tötung sprechen. Es ist auch nicht forensisch diejenigen, die über Tötung sprechen, sondern wenn man das Video sieht, da kommt dieser forensische Experte, Professor Freeman, der eben in Fälle von tödlicher Polizeigewalt durch Fixierung tätig ist. Und der war zum Beispiel auch in dem Fall, auch in der Untersuchung von dem Fall von George Floyd beteiligt. Und er spricht in diesem Video über Homicide, also Tötungsdelikt. Und das ist auf dem, was der Titel von dem Video basiert ist.
1: Das Gericht folgt ja der Argumentation der Polizistinnen und Polizisten, sie hätten in Notwehr gehandelt. Was haltet ihr dieser Behauptung entgegen?
2: Wir lehnen natürlich die Darstellung des Gerichts, der Staatsanwaltschaft, der Vertagung der Polizisten ab, dass sie in Notwehr gehandelt hätten. Man sieht auf den Aufnahmen, auf den Bodycam-Aufnahmen in keinem Moment, wie Ibrahim auf die Polizisten zugeht. Er geht immer von ihnen weg, er versucht sich zu retten vor der Polizei. Er war alleine in seinem Zimmer, die Polizei stürmt mit vorgezogenem Taser direkt in sein Zimmer. Er sagt, bitte, bitte, ihr bringt mich um, während er fixiert ist. Spätestens dann vor allem auch, als auf der Bodycam-Aufnahme zu hören ist, wie ein Polizist über Funkspruch durchgibt, dass sie Ibrahima sicher hätten, wie sie das nennen, ist klar, dass von Ibrahima keine Gefahr mehr ausgeht. Und dann fragen wir uns, warum haben die Polizisten nicht spätestens dann Ibrahima in Seitenlage gebracht? Warum haben sie die Fixierung im Bauchlage nicht so kurz wie möglich gehalten, wie sie es in der Ausbildung lernen? Über 12 Minuten im Bauchlage fixieren, nachdem eine Person schon als sicher gilt, ist nicht so kurz wie möglich. Was hätte Ibrahima so gefesselt noch machen können? Warum haben die Polizisten nicht so gehandelt, wie sie wissen, dass man handeln soll, damit ein Mensch nicht stirbt? Das sind die Fragen, die wir uns stellen. Deswegen lehnen wir die Darstellung der Polizistin oder die Darstellung des Gerichts, dass die Polizisten in Notwehr gehandelt haben, lehnen wir ab. Und vor allem, um eine letzte Sache noch hinzufügen, wie kann man nicht verstehen, dass wenn ein Mensch seinen Code nicht mehr halten kann, das ein Zeichen des Sterbens ist? Wie kann man, wie auf dem Bodycam-Aufnahmen zu hören ist, darüber sogar noch lachen?
0: Wir hören gleich den zweiten Teil des Interviews. Davor gibt's aber nochmal Musik.

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1: Ihr hört den Stoffwechsel hier bei Radio Z und gerade sind wir mitten in einem Beitrag über Ibrahima Barry. Er ist vor 2 Jahren während eines Polizeieinsatzes im Alter von 23 Jahren gestorben.

0: Die neun betreffenden PolizistInnen wurden Ende September freigesprochen. Dazu hat Radio Dreieckland mit Hanna und Felix vom Soli-Komitee Justice for Ibrahima Barry gesprochen.
1: Weiten wir mal ein bisschen den Blick nach den Verfahren in Dortmund und Mannheim. Ist das der dritte Prozess, in dem Polizistinnen und Polizisten in einem überschaubaren Zeitraum nach einem tödlichen Einsatz freigesprochen wurden? Was sagt ihr, gibt es da strukturelle Mängel?
2: Ja, wir sehen da ganz klar eine Entwicklung, die schon seit vielen Jahren passiert. Wenn man einmal zulässt, dass etwas durchgeht, wie diese tödliche Fixierung in Bauchlage, werden die Hürden für das, was als zulässige Fehler, als Notwehr oder wie auch immer gelten, werden immer niedriger. Es wird hier Präzedenz gebaut, nach und nach. Genau wenn wir über Rassismus reden, reden wir darüber, dass Menschen als gefährlich wahrgenommen werden und nicht als Menschen, die Unterstützung brauchen, wenn sie in psychischen Krisen zum Beispiel sind. Jetzt sehen wir auch schon, dass die Anklage von der Staatsanwaltschaft war anfänglich ja auch schon aus unserer Sicht ein Skandal. Er lautete auf gefährliche Körperverletzungen, nicht auf die Tötung. Und jetzt heißt das für uns, dass jetzt sogar noch nicht mal von Tötung gesprochen werden, sondern nur von gefährlicher Körperverletzung. Obwohl es klar ist, dass die Fixierung im Bauchlage tödlich ist, genauso wie die Taser. Und das wird immer weiter legitimiert. Diese Entwicklung muss aufhören.
1: Ibrahima Barry kam aus Guinea. Er hat in einer Unterkunft für Geflüchtete gelebt. Spielt aus eurer Sicht Rassismus eine Rolle in diesem Fall?
3: Ja, klar. Also wir haben immer gesagt, es spielt eine große Rolle auf unterschiedliche Ebenen. Also wir haben auch immer gesagt, es geht nicht nur um das, was am 6. Januar 2024 passiert ist, sondern was alle schon Ibrahima vor diesem Tag erlebt hat. Also er hatte auch mit seiner Sozialarbeiterin zum Beispiel darüber gesprochen, dass er traumatisiert war von der Fluchterfahrung. Da hat er gesagt, ich bin kein böser Mensch, ich würde gerne einfach eine Arbeit haben, weil er wollte seine Familie finanziell unterstützen. Für die Analyse von diesem Fall im Gericht, die spielen gar keine Rolle, aber es ist die Frage, warum war Ibrahima überhaupt in einer psychischen Ausnahmesituation? Wir hatten auch immer gesagt, uns geht es gar nicht um diese subjektive Zustände der Polizistinnen. Also was haben sie davor gedacht, was sie machen wollten, welche Willen haben sie ausgedruckt oder ähnliches, sondern wir meinen eben, dass Menschen, die in einer psychischen Ausnahmesituation, wenn sie schwarze Menschen sind, wenn sie migrantische Menschen sind, dann werden nicht als eine Person gesehen, die Unterstützung brauchen, sondern als eine Gefahr. Und das ist eben der Rassismus, von dem wir die ganze Zeit sprechen. Aber klar, es endet nicht dort. Also es endet auch nicht mit dem Tod von Ibrahima, die Form, in der Rassismus erfährt. Dann geht es weiter im Gericht. Dann wird im Gericht über Ibrahima so gesprochen, dass er unmenschliche Kräfte gehabt hätte. Da wird über die Gefährlichkeit seiner Zähne gesprochen. Und das alles in Zuschreibungen, wo wir denken, da geht es weiter in den Rassismus, auch über den Tod von Ibrahima hinaus.
1: Die Eltern und die Schwester haben den Prozess im Saal verfolgt und die Anwältin hat nun Revision vor dem Bundesgerichtshof angekündigt. Was braucht die Familie ganz aktuell jetzt?
2: Es ist ganz wichtig, dass die Familie jetzt weiß, dass sie nicht alleine sind. Dass Menschen das Unrecht sehen, das eben passiert ist. Und vor allem auch, dass Ibrahima das nicht passiert ist, weil er sich das verdient hätte oder sonst irgendwas, wie das immer wieder dargestellt werden soll von Seite der Verteidigung, von Seite der Staatsanwaltschaft, von Seiten des Gerichts, sondern dass das leider ganz vielen passiert. Rassistische Polizeigewalt betrifft schwarze Menschen, migrantische Menschen. Es betrifft auch Menschen in psychischen Ausnahmesituationen. Und es ist wichtig für die Familie auch zu merken, dass es eben nicht um Ibrahima einfach nur als einzelne Person geht, sondern eben es geht um diesen Rassismus und diese strukturelle Ebene. Und ja, auch ganz konkret jetzt, es braucht jetzt Geld für die Revision. Das kostet natürlich. Das ist wieder ein auch längerer Prozess, der auch Jahre dauert. Und genau, ganz konkret hier da auch nochmal die Bitte an den Soli-Kreis zu spenden. Das ganze Geld geht an die Familie, an die Revision. Niemand verdient daran. Das Ganze ist solidarisch.
1: Zum Schluss gefragt, nach dem Urteil wurde im Gerichtsgebäude Justice for Ibrahima gerufen. Am 10. Oktober habt ihr nun eine Kundgebung organisiert. Wie wichtig war diese Solidaritätsaktion, um den Tod von Ibrahima Barry nicht in Vergessenheit geraten zu lassen?
2: Sehr wichtig. Die Familie sagt, dass ihr Sohn und Bruder mit Würde erinnert werden soll und dass seine Geschichte nicht vergessen werden soll. Und dafür war diese Demo sehr wichtig. Es war natürlich auch eine Reaktion auf das Urteil. Dieses Urteil darf nicht unkommentiert bleiben. Es darf nicht unkommentiert bleiben rechtlich, deswegen gibt es die Revision, aber es darf auch nicht unkommentiert bleiben von Seiten der Straße. Und deswegen waren wir auf der Straße haben demonstriert. Natürlich wollten wir dadurch auch weitere Menschen mobilisieren und dass weitere Menschen der Geschichte von Ibrahima, dem Fall von Ibrahima, solidarisch weiterverfolgen. Und deswegen haben wir diese Demonstration gemacht. Wir haben damit gefordert auch, dass die Fixierung in Bauchlage abgeschafft wird. Sie tötet, die Polizei tötet damit.
0: Das war ein Beitrag von Radio Dreieckland. Wenn ihr mehr Informationen dazu möchtet, könnt ihr gerne auf der Homepage des Soli-Komitees vorbeischauen unter justiceforibrahimaberry.noblogs.org. Bei Justice for Ibrahima Berry ist das vor wie eine 4 als Zahl, als Ziffer geschrieben.

0: Die Jugoslawienkriege starteten 1991 und endeten 2001. Die Zahl der Todesopfer, die diese Kriege forderten, wird auf 200.000 geschätzt, darunter etwa 100.000 gefallene Soldaten. Während der Kriege konnten sich die Männer immer wieder auf feministische und antimilitaristische Initiativen verlassen, die gegen die Kriege protestierten. Eine dieser Organisationen sind die Frauen in Schwarz in Serbien. Radio Rabe hat sich mit einer Aktivistin der Organisation unterhalten.
1: Als die Jugoslawienkriege begannen, gab es große Proteste gegen den Krieg. Bis heute ist nicht geklärt, wie viele junge Männer desertierten und untertauchten. Dazu konnten die Männer auf Initiativen aus dem feministischen, antimilitaristischen Widerstand zählen, die sie dabei aktiv unterstützten. Eine der Organisationen ist Žene u Crnom, die Frauen in Schwarz. Heute vor 35 Jahren standen sie zum ersten Mal auf der Straße, um mit stillem Protest gegen Krieg zu protestieren. Auch Stascha Zajovic war dabei. Ich traf die heute 73-jährige Aktivistin vergangenes Jahr am History Festival in Bern und bat sie, sich an diesen Tag zurückzuerinnern.
2: Am 9. Oktober 1991 traten die Žene u Crnom, die Frauen in Schwarz, zum ersten Mal öffentlich in Belgrad in Erscheinung. Stascha Zajovic, Sie sind Mitbegründerin der Frauen in Schwarz. Wie erinnern Sie sich an diesen Tag?
3: Am 27. September 1991 reiste ich mit einer internationalen Friedenskarawane nach Bosnien, zusammen mit Frauen in Schwarz aus Italien. Es war meine erste Mahnwache. Zurück in Belgrad begann ich, Leute von solchen Aktionen zu überzeugen. Am 9. Oktober, einem Mittwoch, versammelten wir uns für eine Mahnwache vor dem Studentischen Kulturzentrum in Belgrad. Bald entschieden wir uns, zum Platz der Republik zu gehen, um auf einem Platz nationaler Bedeutung sichtbar zu sein. Und bis heute versammeln wir uns auf dem Platz der Republik oder auf einer der Hauptstraßen Belgrads. Rund 3000 Straßenaktionen haben wir seither durchgeführt. Nicht nur Aktionen gegen Krieg, auch feministische und antimilitaristische Aktionen. Ja, wir sind immer auf der Straße.
2: Zu dem Zeitpunkt fand 150 Kilometer von Belgrad entfernt gerade die Schlacht von Vukovar statt.
3: Es ist nicht die Schlacht von Vukovar, es ist die Aggression des serbischen Regimes, ein Massaker der jugoslawischen Volksarmee. Sie griffen die Stadt aus der Luft und von der Donau her an. Ein Urbizid, nicht nur ein Massaker an den Menschen, sondern auch ein Urbizid.
2: Also dieses Massaker, dieser Urbizid in Vukovar. Wie können wir uns die Situation vorstellen? Seit Monaten protestieren Menschen in den Straßen gegen den Krieg und gegen die Regierung unter Slobodan Milosevic. Wie war denn die Stimmung in der Bevölkerung?
3: Als ich im September in Sarajevo war, war ich sehr überrascht. Die Leute waren nicht auf den Krieg vorbereitet. Sie wollten nicht akzeptieren, dass Krieg naht. Man wusste die Anzeichen für den Krieg nicht zu lesen, doch es gab diese Anzeichen ja schon Jahre zuvor. In Belgrad versammelten wir uns jeden Mittwoch in Schwarz für stillen Protest, um unsere Solidarität mit Vukovar zu zeigen. Es ging auch um unsere Verantwortung gegenüber den Opfern von Verbrechen, die in unserem Namen begangen wurden. Niemand hatte uns gefragt, aber dennoch war es unsere Verantwortung. Wir wussten damals nicht, ob die Menschen in Vukovar etwas von unseren kleinen Solidaritätsaktionen in Belgrad wissen. Das erfuhren wir erst später.
2: Im öffentlichen Raum hielten sie also diese stillen Proteste, also diese Mahnwachen ab. Die Frauen in Schwarz sind eine Grassroots-Organisation, also eine Basisbewegung. Welche weniger öffentlichen oder gar klandestinen Aktionen haben Sie denn sonst noch organisiert?
3: Wir halfen Kriegsdeserteuren, jungen Serben, die den Krieg meiden wollten.
2: Nun, Sie lebten damals ja in einem totalitären Staat, der Krieg führte. War das nicht extrem illegal?
3: Ja, es war komplett illegal, aber wir waren sehr gut organisiert. Nicht nur die Frauen in Schwarz, auch das Antikriegszentrum. Wir versteckten Kriegsdeserteure über Jahre. Ja, es war sehr gefährlich. Es ist sehr wichtig, sich gegenseitig zu unterstützen, um diese jungen Leute zu verstecken. Viele von ihnen waren ethnisch gemischte Paare und junge Serben, die kriminelle Mobilisierungen jeder Art zurückweisen. Wir verstanden Zwangsmobilisierung immer als Verbrechen gegen den Frieden.
4: All kind of criminal mobilization. Because we consider since the beginning that forced mobilization is crime against peace.
1: Sie haben jetzt jahrzehntelange Erfahrung als Aktivistin gegen Krieg. Welches ist denn Ihrer Meinung nach die effektivste Aktionsform, um einen Krieg zu stoppen?
3: Solidarität ist extrem wichtig. Ohne Solidarität würden wir nicht überleben. Als feministische Gruppe haben wir uns von Anfang an entschieden, Männer mit einzubeziehen. Kriegsdeserteure sind für uns Helden, besonders weil wir im Aggressorstaat leben. Wir müssen ungehorsam sein gegenüber Krieg, Nationalismus und gegen Militärausgaben und Männer unterstützen, die die Armee ablehnen. Wir müssen Druck auf die Regierungen ausüben, um die Kollaboration mit Krieg und Beihilfe zum Genozid zu verhindern. Und wir müssen die Straflosigkeit bekämpfen.
1: Wenn wir über Straflosigkeit sprechen, lassen Sie uns doch über die heutige Situation in Serbien sprechen. In Serbien, wie auch in so vielen anderen Ländern, ist Militarismus und Nationalismus am Erstarken. Gleichzeitig kämpft die Nachkriegsgeneration noch immer mit den Folgen des Kriegs. Der serbische Präsident Aleksandar Vučić war bereits in den 90er Jahren an der Macht und sieht sich jetzt mit massiven regierungskritischen Protesten konfrontiert. Doch ist er nicht bereit, seine Macht aufzugeben. Wie ist denn Ihre Perspektive auf diese Entwicklungen?
3: Wir pflegen zu sagen, dass der Krieg zurückkommt. Dies ist ein Ort des Genozids, deshalb fordern wir ein Mahnmal für den Genozid von Srebrenica in Belgrad. Um die Ideologie des Genozids und die Praxis des Genozids zu überwinden, müssen wir Straflosigkeit bekämpfen. Menschen mit krimineller Vergangenheit wie Vučić glorifizieren Kriegsverbrecher als Helden. Und die Jugend ist stark kontaminiert mit dieser Ideologie. Aber ich bin sehr glücklich, dass die Generation Z überall aufsteht. Sie sagt ganz klar, nicht in meinem Namen. Sie hat einen Raum geschaffen, frei von Angst. Sie ermutigen damit auch die älteren Generationen. Sie sind sensibel für soziale Gerechtigkeit und kämpfen gegen Korruption.
4: And they are very sensible for social justice. They are fighting like that.
3: Ich bin nicht mit allen Parolen dieser jungen Leute einverstanden. Sie sind ein Produkt dieser schwierigen Vergangenheit. Aber ich bewundere ihre Ausdauer und weil sie die direkte Demokratie mit institutionellen Forderungen verbinden. Es ist das erste Mal, seit Vučić an der Macht ist, dass er Panik hat. Deshalb sollten die VertreterInnen der Europäischen Union Vučić unter Druck setzen, keine Vereinbarungen mit ihm treffen und ihn boykottieren. Das wäre die größte Hilfe für uns und für die StudentInnen. Wir forderten schon in den 90er Jahren Boykott und Sanktionen.
4: We asked during the 90s Boykott, Sanction.
1: Stascha Zajović haben wir gehört. Der Beitrag ist eine Wiederholung, die Produktion überarbeitet. Die StudentInnenbewegung, die sie zum Schluss anspricht, protestiert mittlerweile seit fast 2 Jahren gegen die Regierung. Nun ist Präsident Vučić zurückgetreten und am 25. Oktober finden vorgezogene Neuwahlen statt, bei der die StudentInnen mit einer eigenen Liste antreten.
0: Und mit diesen Informationen aus Serbien sind wir auch schon am Ende dieser ersten Stunde Stoffwechsel angekommen. In der zweiten Stunde präsentiert euch meine Kollegin Laura eine neue Ausgabe von Radio Revolution. An Mikrofon und Technik verabschiedet sich für heute der Klaus. Vielen Dank fürs Zuhören und viel Spaß weiterhin mit dem Programm hier bei Radio Z auf der 95,8. Und zum Abschluss habe ich nochmal Musik für euch. Hier kommt Dosta, Dosta, Dosta von Boye.

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Herzlich willkommen bei der zweiten Stunde vom Stoffwechsel, euer Magazin für Kultur, Politik und Lokales hier bei Radio Z auf der 95.8.

In dieser zweiten Stunde hört ihr, wie jeden zweiten Mittwoch im Monat, Radio Revolution. In dieser Folge geht es um den Prozess gegen einen Antifaschisten in Nürnberg, der einen Polizeibeamten mit Blut bespritzt haben soll. Dann gibt es einen Kommentar zum Umgang mit dem sogenannten Team Menschenrechte und noch ein Interview mit einem der Veranstalter der linken Buchmesse im Künstlerhaus.

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2: Hallo, ich begrüße euch ganz herzlich zur heutigen Ausgabe von Radio Revolution im Rahmen des Stoffwechsels auf der 95.8 bei Radio Z. In der heutigen Sendung haben wir drei Beiträge und am Schluss wie immer unsere Short News. Der erste Beitrag. Im Zuge eines gemeinsam für Deutschland Nazi-Aufmarschs im September 2025 zertrümmerte ein Polizist einem Gegendemonstranten die Hand. Am 27.10. steht der Antifaschist vor Gericht. Angeklagt ist er unter anderem wegen Körperverletzung, weil er Polizisten mit seinem Blut bespritzt haben soll. Der zweite Beitrag. Seit Jahren zieht fast wöchentlich das sogenannte Team Menschenrechte durch Nürnberg. Mit provokativen Handlungen versucht die Truppe, um einige besonders umtriebige rechte Aktivistinnen faschistische Präsenz und rassistische Hetze in Nürnberg zu ermöglichen. Der massenhafte Widerstand dagegen wird mit hohem Aufwand durch Polizei und Staatsanwaltschaft kriminalisiert. Mehrere hundert Verfahren gibt es gegen Gegendemonstrantinnen, während behördliche Aktivitäten zur Eindämmung der faschistischen Provokation bisher kaum wahrnehmbar waren, beziehungsweise oft erst nach antifaschistischer Recherche erfolgten. Doch vor kurzem hatte die Stadt plötzlich wieder eine versammlungsrechtliche Einschränkung versucht. Hört dazu einen Kommentar als zweiten Beitrag. Der dritte Beitrag. Im Künstlerhaus findet vom Freitag, dem 30. Oktober bis Samstag, dem 1. November, die jährliche linke Literaturmesse statt. Wir haben uns mit einem Menschen aus dem Vorbereitungsteam getroffen. Dazu ein Interview.

0: Seit mehreren Jahren marschieren die Rassisten des Teams Rechter Menschen nahezu wöchentlich durch Nürnberg. Die Kriminalisierung des Gegenprotests hat dabei eine absurde Höhe erreicht. Einem Antifaschisten wurde zunächst von einem Polizisten mit einem Schlagstock die Hand zertrümmert. Am 27.10. steht er nun am Amtsgericht Nürnberg vor Gericht, weil er Polizisten mit seinem Blut bekleckert haben soll. Radio Revolution sprach mit Daniel von Ungebrochen Solidarisch, der euch sowohl über den Prozess informiert, als euch auch einlädt, an einem solidarischen Kunstwettbewerb teilzunehmen. Hallo, wir haben heute nochmal Daniel von Ungebrochen Solidarisch hier. Radio Revolution hat schon ein paar Mal über seinen Fall geredet. Hallo Daniel, jetzt bist du wieder bei uns. Warum ist das so? Was gibt es für neue Entwicklungen?
1: Ja, bei mir ist jetzt endlich der Gerichtstermin bekannt. Der wurde ja auch schon auf Radio Revolution bekannt gegeben. Das wäre am 27.10. Der Dienstag wäre das um 14 Uhr beim Amtsgericht Nürnberg im Saal Nummer 60 im Erdgeschoss. Und wir planen da auch eine Kundgebung um 13 Uhr. Da kann man dann schon zeitiger sich einfinden. Außerdem habe ich im Rahmen der ganzen Anklage mich zusammen mit meinem Anwalt zusammengesetzt und wir sind die Gerichtsakte durchgegangen. Das sind jetzt insgesamt 3 Anklagepunkte zusammengekommen. Zum einen wäre das der bisher bekannte Fall, dass ich die Hand gebrochen bekommen habe mit einem Schlagstock von der Polizei und ich sie danach vollgeblutet haben soll. Das wäre ein tätlicher Angriff. Zum anderen wird mir noch vorgeworfen, an einem anderen Tag eine Polizistin mehrfach mit einer Palästina-Fahne geschlagen zu haben. Das wäre gefährliche Körperverletzung. Und zusätzlich hat die Polizei noch in ihren Archiven etwas rausgeholt. Da werde ich wegen Vermummung angeklagt. Da wäre ich angeblich auf der Landgrabenstraße für 7 Minuten Faschisten vermummt hinterhergelaufen.
0: Okay, das ist ja schon eine ganz schöne Latte. Was für ein Strafmaß ist da zu erwarten?
1: Ja, der Anwalt hat so drüber geschaut und sagt, das sieht halt jetzt überhaupt nicht gut für mich aus mit diesen ganzen Anklagepunkten. Ich kann unter Umständen im schlimmsten Fall schon damit rechnen, dass ich eine Freiheitsstrafe von über einem Jahr bekomme, die, wenn ich Glück habe, noch zur Bewährung ausgesetzt wird. Aber selbst da sind locker 3 Jahre Bewährung drin. Also aufgrund des hohen Strafmaßes wäre es natürlich toll, wenn ich noch irgendwelches entlastendes Material bekommen könnte. Was sehr helfen würde, wäre von diesen ersten beiden genannten Vorwürfen, wenn ich da Bild- und Videomaterial bekommen könnte von Leuten, die dabei gewesen sind. Das wäre zum einen am 22.09. am Weinmarkt gegen 19 Uhr. Da hätte ich eine Polizistin mit meiner Palästina-Fahne angegriffen. Und zum anderen wäre das natürlich der 27.09. in der Karl-Grillenberger Straße gegen 16 Uhr, wo mir da die Hand gebrochen wurde und ich die Polizei vollgeblutet hätte.
0: Wenn es Material gibt, wohin soll das dann geschickt werden?
1: Das Material kann man an unsere Kampagnen-E-Mail schicken. Die E-Mail-Adresse wäre ungebrochen.solidarisch@proton.me. Ich kann es nochmal wiederholen. Das wäre ungebrochen.solidarisch@proton.me.
0: Okay, das ist dann der eine Teil. Was können wir sonst noch tun? Was hast du sonst noch vorzustellen?
1: Wir haben im Rahmen unserer Kampagne zu einem Kunstwettbewerb aufgerufen, um diesen Vorfall, diesen Hauptvorfall mit dem Handbrechen und dann Polizeivollbluten, das künstlerisch zu verarbeiten. Da kann man sich gerne beteiligen. Wir freuen uns über Zusendungen von Kunstwerken, sei es gezeichnet, sei es digital, sei es als Skulptur. Diese Kunstwerke, die uns zugesandt werden, werden wir im Rahmen einer Kunstgala ausstellen. Und diese Kunstgala wird am 6.11. um 19 Uhr im Stadtteilladen Schwarze Katze stattfinden. Dort wollen wir dann die Kunstwerke versteigern gegen einen Spendenbeitrag. Und diese Spenden werden dann im Rahmen von der Soli-Runde gehen die dann an unsere Kampagne, mit denen wir die Gerichtskosten begleichen wollen. Der Kunstwettbewerb, Einsendeschluss wäre der 18.10.
0: Und wohin sollen die Kunstwerke geschickt werden?
1: Also zum einen erstmal anmelden per E-Mail und da kann man das dann ausmachen. Und die E-Mail-Adresse natürlich ungebrochen.solidarisch@proton.me. Falls noch nähere Informationen gebraucht werden für diese Kunstwettbewerb, da findet man dann auf unserem Instagram-Account einen ordentlichen Aufruf und auch auf RedSite müsste auch schon etwas zu lesen sein. Außerdem haben wir noch tolle T-Shirts designt und die sind jetzt auch schon angekommen. Gibt es jetzt tolle beidseitig bedruckte T-Shirts in dunkelblau. Zusätzlich haben wir auch noch schöne Jutebeutel gemacht. Auch Buttons sind gerade in Arbeit und die werden wir auch über den Stadtteilladen Schwarze Katze anbieten. Oder die kann man auch zusätzlich auf allen möglichen Aktionen in der Zukunft käuflich gegen Spende erwerben. Da werden mal schauen, dass wir da ein bisschen was auf die Anti-TMR-Proteste mitbringen oder auf irgendwelchen anderen Aktionen werden wir mal auftauchen und da kann man uns dann mit unterstützen, wenn man da gegen Spende sich ein T-Shirt oder ein Jutebeutel oder einen Button sichert.
0: Das klingt ja super, dankeschön. Magst du nochmal die Eckdaten, die wichtigsten Eckdaten zusammenfassen?
1: Also der allerwichtigste Termin ist natürlich der Gerichtstermin am 27.10. um 14 Uhr beim Amtsgericht Nürnberg im Saal Nummer 60 im Erdgeschoss. Da wäre es schön, wenn mich viele Leute da begleiten oder auch schon vorher am besten zu der Kundgebung um 13 Uhr vorbeischauen. Dann wäre der nächste wichtige Termin der Einsendeschluss zum Kunstwettbewerb, das wäre der 18.10. Und die Kunstgala am Freitag, den 6.11. um 19 Uhr im Stadtteilladen Schwarze Katze wäre natürlich auch sehr wichtig, wenn da ganz viele Leute erscheinen.
0: Dann bedanke ich mich recht herzlich für das Interview und wünsche dir viel Glück.
1: Vielen Dank.

0: Fast jeden Montag wird in Nürnberg mit großem Aufwand durch Stadt und Polizei ein faschistischer Aufmarsch des sogenannten Team Menschenrechte gegen den Widerstand hunderter Antifaschistinnen ermöglicht. Von Aktivitäten der Stadt, das rechte Treiben einzuhegen oder gar zu unterbinden, hatte man lange nichts gehört. Den rechten Provokateuren, deren Teilnehmerinnenspektrum von AfD-Fans und AfD-Mitgliedern bis hin zu Neonazis reicht, wurde nahezu jede Provokation erlaubt. Sie durften gegen die Bewohnerinnen des Stadtteils Gostenhof und der Südstadt pöbeln, unmittelbar auf oder am Platz der Opfer des Faschismus gegen Antifaschistinnen hetzen und generell überall ihre faschistischen Träumereien und Gewaltfantasien kundtun. Zuletzt drohten sie damit, durch die Straße der Menschenrechte zu laufen, falls der dritte Bürgermeister Nasser Ahmed, SPD, sich bei ihnen nicht für einen Social-Media-Beitrag entschuldigen würde. Daraufhin verbot die Stadt den Marsch und erlaubte nur eine stationäre Kundgebung. Aber auch die zahlreichen Gegenveranstaltungen sollten nur stationär stattfinden. Das Team Menschenrechte klagte und gewann vor Gericht. Teile der antifaschistischen Gegnerinnen werfen der Stadt schon länger vor, nicht genug getan zu haben. Andere sagen, dass es so laufen würde, war klar, denn die Stadt hat die Aufgabe, den faschistischen Marsch zu erlauben und zu ermöglichen. Hört einen Kommentar aus der Radio Revolution Redaktion.
1: Die Stadt Nürnberg ist mal wieder gescheitert, Auflagen gegen faschistische Hetzerinnen auch vor Gericht zu verteidigen. Im Streit um einen Marsch des faschistischen Team Menschenrechte Ende September sahen beide angerufene Gerichte in der Begründung der Stadt keine ausreichende Grundlage für die Einschränkungen seitens der Stadt. In ihrer Pressemitteilung schrieb die Stadt Nürnberg zu ihrer Argumentation, Zitat, solche Anmeldungen gehen nach Ansicht der Stadt Nürnberg mittlerweile über das der Versammlungsfreiheit und Meinungsfreiheit innewohnende Schutzmaß hinaus und zielen rein auf Gegenreaktionen und Provokation ab. Zitat Ende. Das Verwaltungsgericht Ansbach hob die Auflagen auf und erlaubte den faschistischen Marsch. Das Bündnis Nazi-Stopp schreibt als Reaktion, Zitat, wir stellen uns die Frage, ob die Stadt es mit ihrer dünnen juristischen Argumentation darauf anlegte, vor Gericht zu verlieren, um dann die Hände in Unschuld waschen zu können. Zitat Ende. Also quasi nach dem Motto, wir haben doch alles getan. Anscheinend war die Argumentation der Stadt Nürnberg jedoch nicht nur juristisch dünn und falls euch das interessiert und ihr dazu mehr lesen wollt, auf der Internetseite des Bündnis Nazi-Stopp gibt es dazu ein ausführliches Papier, sondern außerdem verfehlte die Argumentation der Stadt offensichtlich den Charakter der faschistischen Aufmärsche. Das Gericht entschied, dass die faschistische Versammlung wie angemeldet durch die Straße der Menschenrechte ziehen darf, da sich die TeilnehmerInnen selbst überwiegend friedlich verhielten und mögliche Störungen primär durch Gegenproteste zu erwarten seien. Dabei war das Verhalten des Team Menschenrechte und ihrer AnhängerInnen nie friedlich. Sie drohten, sie schlugen zu, sie hetzten, sie beleidigten, selten gab es Strafen. Die Polizei dokumentiert akribisch den Gegenprotest, aber dokumentieren sie auch die zahlreichen volksverhetzenden und rassistischen Reden? Werden diese so akribisch überwacht und überprüft, wie die Kundgebungen, die sich gegen Israels Krieg in Gaza richten? Es gibt wenig Anzeichen dafür. Stattdessen wiederholt jeden Aufmarsch ein Polizeisprecher über Mikrofon das Mantra »Alle haben ein Recht auf Meinungsfreiheit«. Dennoch sehen Stadt und Polizei seltsamerweise im Gegenprotest ganz viel nicht friedliches Verhalten. Es stören halt in Deutschland eklige Tradition mal wieder die Antifaschistinnen. Und so wird es dann auch umgesetzt. Die Aufgabe der Stadt ist es, faschistische Provokationen zu erlauben. Antifaschistinnen werden durch die Polizei kriminalisiert und dann später abgeurteilt. Auf der Straße sieht das dann so aus, dass die Polizei mit Pferden in Sitzblockaden reitet und Vermummung als Schutz vor den rechten Streamern, die dort in Massen auftreten, wird in hochkriminelles Verhalten von Gewalttätern umgedeutet, die dann ebenfalls von natürlich vermummten Polizisten weggeschleift werden. So bleibt unter der rechten Führung der Stadt durch CSU-Bürgermeister Markus König und seinen Ordnungsbehördenchef Olaf Kuch, der als rechter Hardliner gilt, der Verdacht, dass die Stadtführung eher im Widerstand gegen die rassistischen und faschistischen Kräfte das Problem sieht, als in den faschistischen Netzwerken selbst. Da König CSU-Mitglied ist, wird er sicher auch nicht komplett anders ticken als der CSU-Oberfood-Vlogger Söder, dem auch bei Wahlsiegen der Linkspartei eher die Bratwurst im Halse stecken bleibt als bei Wahlsiegen der AfD. Der Kampf gegen den immer mehr aufdrehenden Faschismus wird trotz des rechten Gejammers über eine angebliche linksextreme Vorherrschaft mit einer beispiellosen staatlichen Reaktion sabotiert, die deutlich macht, was schon die Auschwitz-Überlebende Esther Bescherano zutreffend festgestellt hat. Wer gegen Nazis kämpft, der kann sich auf den Staat überhaupt nicht verlassen. Allein in Nürnberg gibt es hunderte Verfahren gegen Gegendemonstrantinnen, meist wegen zu Straftaten hochgestuften Bagatellen wie Vermummung. Der Einordnung rechter Propaganda als Meinung, die es zu schützen gelte vor Gegenprotest, folgt allzu oft die Verfolgung des Gegenprotestes. Doch Faschismus ist keine Meinung, sondern ein Verbrechen. Dass die Faschisten in Nürnberg bis etwa 2025 keine öffentlichen Treffpunkte hatten, ist den tausenden Antifaschistinnen Nürnbergs der letzten Jahrzehnte zu verdanken, die oft öffentlich geschmäht und kriminalisiert und von Polizistinnen verprügelt wurden. Dass Faschistinnen nun wieder einen Treffpunkt haben, aus dem in den letzten 1,5 Jahren mindestens 5 gewalttätig auftretende Nazibanden entstanden sind, haben die Nürnberger ihrer gewählten Stadtregierung und einem mangelnden antifaschistischen Konsens in der ach so demokratischen bürgerlichen Parteienlandschaft zu verdanken.
0: Das war ein Kommentar zu der Position der Stadt Nürnberg gegenüber den faschistischen Dauermarschierern und Provokateuren des Team Menschenrechte.

0: Für alle Lesefreudigen ist es am Wochenende vom 30. Oktober bis zum 1. November endlich wieder soweit. Im Künstlerhaus startet die 31. Linke Literaturmesse mit zahlreichen Buchvorstellungen und Lesungen. Und natürlich auch den Verkauf von Büchern zum Eindecken fürs neue Jahr. Mit freiem Eintritt ist das ganze komplette Programm kostenlos. Ihr hört jetzt ein Interview mit einem der Gründer der Linken Literaturmesse aus dem Vorbereitungskreis.
1: Hallo, du bist von der Vorbereitungsgruppe von der Linken Literaturmesse, die wieder mal in Nürnberg stattfindet, vom 30. bis zum 1. November, 30. Oktober bis 1. November. Erzähl doch einmal bitte zuerst mal was von der Geschichte, nachdem du da praktisch die Linke Literaturmesse mitgegründet hast.
2: Ja gut, also die bis heute veranstalteten den Organisationen sind das Metropolitanarchiv und Bibliothek und der Libresso Literatur- und Kulturverein mittlerweile. Früher war das eine Buchhandlung in Nürnberg, eine Linke. Die sind irgendwann auf die Idee gekommen, dass man so eine Messe veranstalten müsste mit linker Literatur, weil der Zugang zu dieser Art von Literatur in Nürnberg sehr beschränkt war. Es gab nur noch eine linke Buchhandlung und in den großen anderen Buchhandlungen wird linke Literatur schon mal aus ökonomischen Gründen, weil sie ja der Randphänomen sozusagen aus denen ihrer Sicht ist, nicht angekauft, von daher auch nicht vertrieben, verkauft. Den Rest erledigt dann eine politische Auswahl, die diese Literatur unter Umständen auch nicht haben will. Von daher dachten wir uns, man muss diese Literatur, da wir die ja gut finden, zugänglich machen mehr Leuten, muss die mehr bekannt machen, muss den Leuten den Zugang zu den Verlagen ermöglichen, das Gespräch mit denen, den Austausch untereinander über diese Art von Literatur ermöglichen. Und so ist es dann dazu gekommen, dass wir die Linke Literaturmesse gegründet haben. Das Ganze hat im KOM stattgefunden, wo das Metropolitanarchiv und Bibliothek, der eine Veranstalter, eben mal beheimatet war. Dann hat die über Jahre halt im KOM stattgefunden, die Messe.
1: Und dann während der Renovierung musstet ihr umziehen, da war er dann auf AEG, aber jetzt seid ihr wieder zurück. Und klassisch, weiß ich von früheren Jahren, gibt es immer eine Eröffnungsveranstaltung eben am 30.10., 30. Oktober. Das ist der Freitagabend als ja eben Eröffnungsveranstaltung. Was ist da dieses Mal als Thema so geplant?
2: Ja, es gibt ja im Moment in der BRD genügend Anlass für Protest und der wird ja auch breiter auf die Straße getragen, als das noch vor ein paar Jahren der Fall war. Da haben wir zum einen den sozialen Kahlschlag, der durch die Reformen der Bundesregierung überall stattfindet gerade, der aber auch auf lokaler Ebene durch Stadtverwaltungen vorangetrieben wird oder Stadtregierungen. Dann haben wir zum anderen Kriegsvorbereitungen, wir haben eine massive Aufrüstung, wir haben den Versuch, die Wehrpflicht wieder einzuführen und begleitet wird das Ganze auf der politischen Ebene von einem Rechtsruck, der halt rechten Parteien mittlerweile in manchen Bundesländern eben die besagten 40% einbringt. Und da es da eben genug zu tun und zu protestieren gibt, stellt sich, wer halt nicht ist beim Protestieren belassen will, sondern der auch gerne möchte, dass seine Sachen sich irgendwann gesellschaftlich durchsetzen, die Frage, wie kann man das erreichen, wenn die da oben taube Ohren für den Protest der großen Masse der Menschen haben. Und dann kommt man auf so Mittel und Methoden, wie wir könnten wählen, andere Parteien. Wir könnten aber auch Boykotte machen, wir könnten blockieren und streiken. Das wären alles Methoden, die man anwenden kann, um die Interessen der Mehrheit quasi durchzusetzen, um denen mehr Nachdruck zu verleihen. Wir stellen die Frage, was tun deshalb? Wählen, boykottieren, blockieren, um denen mehr Nachdruck zu verleihen. Wir stellen die Frage, was tun deshalb? Wählen, boykottieren, blockieren, streiken? Fragezeichen.

0: Als Riderin war sie eine der Organisatorinnen des Streiks bei den Gorillas. Das ist so ein Auslieferdienst quasi. Heute ist sie in der GW organisiert. Das ist so die Eröffnungsveranstaltung. In diesem Jahr haben wir aber eine Besonderheit. Wir haben uns nämlich eine zweite, als Veranstalter einen zweiten Veranstaltungsslot für Veranstaltungen eingeräumt. Und da geht es dann eben um linkes Lesen. Da spricht die Buchhändlerin Carla Ochsenkühn, angestellt bei der Buchhandlung Jakob, mit einem Vertreter des Buchladens Rote Straße aus Göttingen. Das ist einer der drei Buchläden, denen, obwohl sie den Literaturpreis gewonnen haben, damals die Auszahlung und die Verleihung dieses Preises verweigert worden ist durch den
1: Weimar war das, genau, ne? Dieser Weimar, Kulturstaatssekretär.
0: Staatssekretär Weimar, genau, ja, der ist mir jetzt nicht eingefallen gerade. Und da wird es eben drum gehen, über die Folgen für den unabhängigen Buchhandel, den Literaturbetrieb und politische Auseinandersetzungen um Bücher, die so ein Vorgehen quasi hat.

Nochmal!

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Da wäre sowieso, würde sich meine nächste Frage anschließen, bezüglich eben, man sagt so, Print geht immer mehr.

0: in Bergrunder, merkt ihr das auch? Ist es nur für Tageszeitungen, die immer mehr eingestellt werden, oder bezieht sich das nicht auch viel mehr? Man liest gerade einmal noch oder hat so eine Aufmerksamkeitsspanne von 5 Minuten übers Internet in irgendwelchen sogenannten sozialen Medien. Und das Buch kommt immer weiter in den Hintergrund, oder wie viele Menschen erwartet ihr da? Vielleicht auch mal so, wie viel Ansturm ist dort zu erwarten von deiner Seite?
1: Also, das ist ja das 31. Jahr, in dem diese linke Literaturmesse stattfindet. Und da kann man sagen, dass auf niedrigem Niveau die Teilnehmerzahlen eigentlich angestiegen sind. Wir haben letztes Jahr einen Sprung hoch gehabt. Letztes oder vorletztes Jahr, weiß ich jetzt nicht mehr ganz genau, von 1500 auf ca. 1700 Besucherinnen an dem Wochenende. Und wir denken, dass das eine ganz gute Zahl ist. Und wir können jetzt auch über Nachfrage nicht klagen. Ansonsten ist es so, natürlich kommen neue Medien etc. dazu. Ich würde jetzt aber nicht sagen, dass das unbedingt zu Kosten alles auf Kosten des Buches geht. Das war mal eine Zeit lang so. Aber mittlerweile steigt die Zahl verkaufter Bücher wieder an, meines Wissens nach, im Gesamtbuchhandel. Und von daher bin ich eigentlich guter Dinge, dass es Bücher weiterhin geben wird. Und ansonsten haben ja auch die anderen Medien ihre Berechtigung. Und wir schauen auch immer wieder mal, dass wir denen Platz im Rahmen unserer Messe einräumen und werden vielleicht da auch in den nächsten Jahren mal im Rahmen der Messe Podcaster auftreten lassen. Also es gibt da auf jeden Fall Diskussionen drüber, wie man das mehr einbinden kann.
0: Gut, so viel zum Ausblick für die nächsten Jahre, vielleicht mit Podcaster. Aber ich würde jetzt sagen, auch wenn man es natürlich im Internet lesen kann, ich weiß aber nicht, auf welcher Seite, das sagst du uns jetzt dann bestimmt, da gibt es ja das gesamte Programm. Wie viele Veranstaltungen habt ihr eigentlich und welche möchtest du mal vielleicht noch, so dass man mal einen Überblick dafür kriegt? Ist das nur Fachliteratur? Sind es nur Nachschlagewerke? Ist es alles? Ist auch Belletristik dabei? Sind auch irgendwelche Comics dabei, die heute nicht mehr so heißen, sondern Graphic Novels? Oder ja, einfach mal so querbeet?
1: Okay, da würde ich als erstes mal vorausschicken. Es sind mit der Eröffnungsveranstaltung 66 Veranstaltungen im Begleitprogramm. Dann muss man sagen, es ist ja ein Begleitprogramm. Messe deshalb, weil ihr an Messeständen mit Verlagen, Zeitungsredaktionen sprechen könnt, euch auseinandersetzen könnt, Bücher anschauen, Bücher kaufen könnt dort vor Ort. Das Gesamtprogramm findet ihr unter anderem unter linke-literaturmesse.org im Internet. Dann könnten wir mal dazu kommen, halt vielleicht so einen Querschnitt ein bisschen anzureißen. Da wird zum Beispiel die libertäre Zeitschrift Espero vorgestellt. Von der Zeitschrift selber, die stellt sich da vor, die ist neu am Markt und stellt sich vor. Da gibt es die Ruhe vor dem Sturm, wo Dietmar Dart unter anderem über künstliche Intelligenz und die Zukunft der Menschheit referieren wird. Da gibt es von Roman Daniluk ein Buch über die ersten 10 Jahre der autonomen Bewegung unter dem Titel »Wenn der Himmel brennt«, was beim Verlag Edition AV erschienen ist. Wir haben zum Thema Frauen haben wir einen Kalender 2027, in dem Wegbereiterinnen der internationalen Frauenbewegung vorgestellt werden. Wir haben Erregender Frauenhass, ein Buch, was vom feministischen Bündnis Heidelberg vorgestellt wird und im Alibri Verlag erschienen ist. Die Ulrike Eifler präsentiert Die Rechnung zahlen wir, Aufrüstung, Sozialabbau und die Aufgaben der Gewerkschaften. Es gibt ein Handbuch unter dem Titel Strategische Betriebsräte, in denen quasi Praxis und erfolgreiche Interessensvertretung das Thema sein wird. Dann findet statt zu Lateinamerika, Freiheit für wen? Milois Argentinien als Versuchslabor der Ultrarechten. Wir haben Bücher zu Nicaragua in dem Zusammenhang. Und ja, zurück in den Hinterhof, da geht es um die USA und Lateinamerika. Und ich denke, wir lassen es ja mal da dabei. Das ist relativ viel.
0: Das ist relativ viel, ja. Also man kann jetzt natürlich nicht 66 Veranstaltungen runterleiern. Vielleicht war da auch meine Frage etwas zu übergreifend. Nochmal, also dieses Mal findet statt vom Freitag, den 30. Oktober bis zum Sonntag, den 1. November. Eben im ehemaligen KOM, mittlerweile heißt es Kunst- und Kulturquartier, glaube ich, direkt am Bahnhof gegenüber. Ja,
1: das ist Künstlerhaus wieder.
0: Das also gut.
1: Alles Zwischenstationen, K4, Kunst- und Kulturquartier, jetzt heißt es Künstlerhaus.
0: Da jedenfalls wieder zurück, zumindest von den Räumlichkeiten. Und jetzt nochmal, sag mal bitte nochmal die Internetadresse, wo man dann müssen wir hier nicht jetzt die einzelnen Veranstaltungen alle. Das war
1: www.linke-literaturmesse.org.
0: Da kann man also das gesamte Programm vorfinden. Und wenn du jetzt nicht noch extra noch was zu sagen weißt.
1: Eins hätte ich vielleicht noch für euch, das ist nämlich, es findet eine Kunstauktion mit kubanischen Karikaturen im Rahmen der Messe statt, um den kleinen Inselstaat Kuba in seinem Kampf gegen die US-Blockade zu unterstützen, um dort zu ermöglichen, dass die Leute sich Solarzellen für ihre Dächer kaufen können, werden Kunstwerke dort versteigert im Rahmen dieser Auktion.
0: Und wer präsentiert die? Wo kommen die her? Es ist aus Kuba, die.
1: Das sind von Kubanern und Kubanerinnen angefertigte Kunstgegenstände.
0: Also nicht rein aus der Solidaritätsbewegung, sondern direkt eine interessante Veranstaltung oder Event auf der Linken Literaturmesse. Dann bedanke ich mich erstmal für das Gespräch mit dir und bestimmt sehen wir uns, mich als Vielleser von vielen Büchern, mit Sicherheit decke ich mich wieder fürs Jahr über auf der Linken Literaturmesse in Nürnberg ein.
1: Okay, tschüss, bis zur Literaturmesse.
0: Tschüss.
2: Radio Revolution wird auch auf der 31. Linken Literaturmesse vor Ort sein und mit Sicherheit die eine Referentin und Autorin sprechen und in folgenden Ausgaben für euch dann senden. Freut euch schon mal drauf.

0: Nun zu den Short News. Neues im Budapest-Komplexverfahren gegen Antifaschisten. Unter den Angeklagten ist der Nürnberger Antifaschist Said. Die Pariser Staatsanwaltschaft hat am 7.10. seine Auslieferung nach Ungarn vorgeschlagen. Die Untersuchungskammer des Pariser Berufungsgerichts wird am 25. November über Saids Auslieferung nach Ungarn entscheiden. Am Samstag, dem 24.10. um 16 Uhr, findet unter dem Motto »München darf nicht zur Abschiebehauptstadt werden« eine Demonstration am Flughafen München statt. Bei einer Informationsveranstaltung von Wut und Trotz in Nürnberg, am Sonntag, den 18.10. um 17 Uhr in der Desi in der Brückenstraße 23, erfahrt ihr mehr dazu. Wie ihr schon aus dem Interview erfahren habt, findet am Dienstag, den 27.10. der Prozess gegen Daniel statt. Treffpunkt ist um 13 Uhr vor dem Amtsgericht Nürnberg. Am Donnerstag, den 29.10., findet um 17 Uhr eine Kundgebung statt unter dem Motto »In Solidarität mit dem internationalen Streik der Hafenarbeiter Europas gegen den Krieg«. Die Kundgebung ist am Nelson-Mandela-Platz. Noch zur Erinnerung. Am 9.11. jährt sich die Reichspogromnacht. Achtet auf Ankündigungen. Am Samstag, den 3.10., hatte Gemeinsam für Deutschland eine Anti-Antifa-Veranstaltung am Königsplatz in München angemeldet. Organisator Fritz Höhne stand mit 8 weiteren Personen auf einem komplett leeren Platz. Bewacht wurden sie von ca. 37 Polizeibussen. Soweit unsere erfreuliche Nachricht. Und damit sind wir am Ende unserer heutigen Sendung. Die nächste Sendung ist am 11.11. Bis dahin, macht's gut.
1: Das war Radio Revolution für diesen Monat. Die nächste Folge gibt es dann wieder im November. Und das war es auch mit dem Stoffwechsel für heute. Ihr hört jetzt Marching Song von Aspen and the Witch. Damit und mit dem weiteren Programm viel Spaß!

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1: Und hier sind für dich Julia und Corbinia. Ja, und herzlich willkommen hier bei Radio Face, die Gesichter deiner Stadt mit Julia und Corbinian. Hallo Julia.
2: Hallo.
1: Ja, wir sind wie immer am zweiten Mittwoch jeden Monats hier und besprechen die neuen und besonderen Gesichter unserer Stadt.
2: Genau, und haben heute auch wieder einen ganz besonderen Gast da, nämlich den Matze. Schön, dass du da bist.
3: Hallo, vielen herzlichen Dank für die Einladung.
1: Ja, cool, Matze, dass du die Zeit gefunden hast, hier dabei zu sein. Für dich gehen ja gerade zwei Saisons wieder los.
3: Ja, ganz viele Saisons gehen los.
1: Jetzt gehen wieder ganz viele Saisons ganz viele los. Und vielleicht bei euch, bei den Zuhörenden, die jetzt unseren Instagram noch nicht gesehen haben, dazu herzliche Einladung. Wir sind Radio Face auf Radio Z, jeweils mit Unterstrich getrennt. Das ist ein ganz handlicher Titel. Da könnt ihr verfolgen und da könnt ihr auch dann tatsächlich die Gesichter sehen. Also herzliche Einladung. Wenn ihr das noch nicht gemacht habt, dann bitte jetzt. Und dann könnt ihr nämlich auch sehen, wer bei uns heute zu Gast ist. Das ist Matze Würzle, ein ganz enger Freund. Das sagt man in so Podcasts und im Radio ganz häufig, aber hier ist es wirklich so.
3: Ja, ganz spontan auch einen Tag vorher angefragt, jetzt schon im Studio.
1: Zack, ja. Und das geht eben nur mit Freunden. Ja. Das geht eben nur mit Freunden. Ja, das ist quasi der Beweis. Ja.
3: Medienprofi, sagt er.
2: Also ich glaube, man muss schon dazu sagen, wir wollten den Matze schon ganz, ganz lange immer im Studio haben. Der war jetzt nicht, du warst jetzt nicht unser Notnagel. Das muss man an der Stelle auf jeden Fall betonen.
1: Niemals.
3: Und selbst wenn, sehr guter Notnagel.
1: Ja, steiler Zahn. So, wir können natürlich hier jetzt ein bisschen rumflexen, aber wir wollen natürlich, dass ihr auch wisst, wen haben wir uns da überhaupt eingeladen und von welchen Saisons spricht dieser Mensch überhaupt gerade. Und dafür haben wir wie immer unseren Einspieler. Mats ab.
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5: Die Stimme der Sportsfrau Mittelfranken ist ein Mann. Aber das ist gar nicht so kontrovers, wie es klingt. Matze Würzle, bekennender Kemptner und begeisterter Sportzuschauer, hat sich den Podcast Sportsfrau Mittelfranken ausgedacht und informiert darin monatlich über die vergangenen Ereignisse in den Sportarten Fußball, Handball und, naja, welche Bälle eben sonst noch so rollen. Und ja, er schaut sich die Spiele wirklich an und zahlt dafür sogar Geld. Danach kann man ihn in rund 30 Minuten dabei zuhören, wie er die Spielzüge und Taktiken so präzise analysiert und seziert, als hätte er sie sich selbst ausgedacht. Aber wie kommt ein glühender Alpenverehrer nach Mittelfranken? Und warum geht es bei ihm um ballspielende Frauen und nicht um Grillen und Manosphere, wie es sich bei einem weißen Mann um die 30 gehören würde? Das erfahrt ihr jetzt von ihm persönlich, denn hier ist Matthias Matze Würzle.
3: Dann danke für diesen tollen Einspieler. Ich glaube, der trifft ziemlich gut. Und wie gesagt, ja, alle, die zum allerersten Mal in meinen Podcast reinhören und überrascht sind, dass die Stimme von Sportsfrauen Mittelfranken ein Mann ist. Wie gesagt, es soll ja auch um die Sportsfrauen gehen, die Sport machen. Die haben das deutlich oder viel besser drauf als ich. Genau, ich kann ein bisschen blöd daher schwätzen und ja, das mache ich auch gerne. Da könntest du mir heute zuhören und dann hoffentlich auch in meinem Podcast.
1: Ja, das ist hier eine Kollabo, das würde ich fast sagen, ist so kurz nach Adidas und Yeezy von JC.
3: Nur weniger rechts, oder?
1: Ist es weniger rechts und leider auch weniger Geld involviert.
3: Nee, JC war gar nicht rechts, ne? Das ist der andere.
1: Das führt mir jetzt hier zu weit. Mein Wikipedia ist gerade zu. Ich kann das jetzt nicht noch nebenbei anschauen. Und es soll ja auch vor allem um dich gehen heute, Matze. Also wir haben jetzt kennengelernt, Sportsfrau ist dein Podcast. Aber bevor es darum geht und bevor wir da genaueres erfahren, musst du dich dem Fragenhagel aussetzen. Und da gebe ich ab an die Julia.
2: Vielen Dank. Ja, wir haben es im Einspieler gehört, dass du bekennender Kempner bist und das Allgäu sehr liebst. Und jetzt machst du hier den Podcast Sportsfrau Mittelfranken. Wie kam es denn dazu, dass du in Mittelfranken gelandet bist?
3: Also ich bin ja Förderschullehrer und cool. In diesem Fall nicht der Einzige an diesem Tisch, okay. Also kleiner Spoiler. Genau, und in diesem Fall dann auch Staatsdiener mit Betonung auf Diener, und so wurde ich dann nach dem Referendariat nach Nürnberg versetzt. Und ja, ich hatte in München studiert und dann da 7 Jahre gelebt, dann hat es mir eigentlich mit der Großstadt gereicht und ich war dann fürs Referendariat zurück im Allgäu. Und dann kommt es halt manchmal anders, als wie man denkt, und man wird ein bisschen zum Glück gezwungen. Und ja, jetzt bin ich hier gelandet, aber sonst hätte ich nie so tolle Menschen wie euch und ganz viele andere kennengelernt. Oh. Und ja, hätte hier in Mittelfranken sein können.
1: Herrlich, vielen Dank. Da werden gleich 2 Gesichter rot, ja. Und glücklicher hier.
2: Wir freuen uns auch sehr, dass du da bist. Bei uns in der Sendung geht es auch immer so ein bisschen schon auch um so diesen Nürnberg-Bezug. Und du hast ja selber gesagt, du wurdest so ein bisschen zu deinem Glück gezwungen. Nürnberg war jetzt nicht die erste Wahl. Abgesehen vom Freundeskreis, was sind denn Orte hier in Nürnberg, die dich auch so ein bisschen halten oder die es für dich angenehmer machen? Wo gehst du gern hin? Genau, was ist so... Was sind so deine Places in Nürnberg?
3: Ja, also was aber das Tolle an Nürnberg ist, dass man auf vielen Ebenen halt einfach, einfach sehr vielschichtig unterwegs ist. Also sei es beim kulturellen Programm, dass es so einen Radiosender wie hier Radio Z gibt, oder es Gosnoch Hoftheater, oder es auch richtig cool, ein Staatstheater in der Stadt zu haben. Für mich als wirklich Sportsfan ist es cool, einen Erstliga-Eishockey-Verein zu haben, wo man hingehen kann, in dem Fall die Männer, weil es leider keinen Frauenverein gibt. Aber ich gehe gerne zu den Club Frauen, ich schaue mal bei den Club Männern vorbei oder eben dann in Erlangen bei den Frauen in die Halle. Und sonst dann natürlich auch gastronomisch, kulinarisch, dass man eigentlich Speisen aus aller Herren, Frauen, Länder essen kann. Und ich bin auch bekennender Wein-Fan, Trinker, Nerd. Und da gibt es auch einfach tolle Weinläden, wie zum Beispiel der Pino in der Nordstadt. Genau, Shoutout.
1: Und liebe Grüße. Ja, alle Namen, die jetzt hier genannt worden sind, werden leider, also die subventionieren uns nicht. Deswegen brauchen wir unbedingt ein Abo von euch auf Instagram. Und der Matze braucht das auch. Bei Sportsfrau Mittelfranken sollte man auf jeden Fall auf Folgen drücken.
2: Das definitiv. Ich würde gerne noch mal einen Schritt zurückgehen zum Vino, weil du ja auch immer, also weiß ich jetzt eben aus sicherer Quelle, dass du da sehr gerne so Tastings besuchst. Vielleicht hast du da gerade auch noch einen Tipp für unsere HörerInnen, was so ansteht, wo man guten Wein verkosten kann demnächst oder wann so das nächste Tasting wäre. Wenn wir schon einen Werbeblock haben, finde ich, kann man sich auch ein bisschen ausreizen.
1: Wow, okay. Wow.
3: Ja, dann muss ich nochmal den Pinot Weinland in der Nordstadt einfach erwähnen. Die haben eigentlich immer Donnerstag alle 2-3 Wochen so einen Afterwork-Tasting, kostet meistens irgendwie 20 Euro. Man kann da einfach ganz leger hingehen. Man steht in dem Laden rum, trinkt ein bisschen Wein. Wenn man möchte, kriegt man zu was erzählt. Wenn nett, dann nett. Und ja, ist super cool. Der Christian, das macht auch ein herzensguter Mensch. Und ja, ich glaube, jetzt können wir den Werbevlog dann wirklich beenden.
1: Wir sagen erst wieder was, wenn hier eine Kiste Wein steht.
2: Ja, dann kommen wir zum Sport, würde ich sagen. Du machst den Podcast Sportsfrau Mittelfranken, bist aber auch vor allem im Handball aktiv und hast da so eine Handball-Ultra für die Frauen, Handball-Ultras Club für die Frauen in Erlangen aufgebaut. Wie bist du denn zum Handball gekommen? Was hat es damit auf sich?
3: Ja, also ich finde Ultras jetzt ein bisschen übertrieben, also letztendlich ist es vielleicht so eine Hommage oder man hat sich da einige Dinge entlehnt. Ich glaube, so wirklich Ultra-Kultur gehört dann auch eigentlich deutlich mehr dazu.
2: Wir haben Schals.
3: Wir haben Schals, wir haben Sticker, wir haben viele tolle Sachen, aber letztendlich fahren wir jetzt ja auch nicht zu jedem Auswärtsspiel irgendwie durch die ganze Republik, und das ist auch voll in Ordnung so. Man ist dann doch nicht mehr irgendwie, keine Ahnung, vielleicht Anfang 20 während dem Studium und der Ausbildung und genau. Sondern muss halt das alles auch mit einem wirklich anstrengenden Beruf unter einem Hut bringen. Genau, zum Handball bin ich gekommen, eben durch meine Freundin. Die hat schon, als ich sie im Studium kennengelernt habe, in Regensburg Handball gespielt und spielt schon, seit sie klein auf ist, irgendwie 3-4 Jahre alt und damals schon auf gutem Niveau in der Bayernliga. Und als es dann uns nach Mittelfranken verschlagen hat, hat sie gesagt, sie wird's gerne nochmal in die Liga höher versuchen, eben in der dritten Liga, was dann schon sehr, ich sag mal, wirklich gutes Niveau und sehr anspruchsvoll auch ist. Und so ist sie dann letztlich in Erlangen gelandet und ja, dann bin ich letztendlich hin und es war schon in Ringsburg immer cool zu schauen, aber da ist jetzt nochmal einfach eine Niveaustufe drüber und es macht einfach erstmal per se richtig Spaß, diesen Sport anzuschauen. Ich glaube, das ist so das, was bei allen das, was wir heute drüber reden werden, das Allerwichtigste. Es ist einfach cool, die Sportarten anzuschauen, das ist richtig gutes Niveau und man geht einfach hin, weil es sau spannend ist, weil man guten Sport geboten bekommt und alles kommt dann erst hinterher. Und ich habe dann letztlich Leute gefragt, hey, wer hat Lust mitzukommen? Und dann sind immer mehr ein paar Leute mitgekommen und das ist echt cool. Inzwischen mindestens irgendwie 5 Leute von uns sind immer in der Halle und manchmal sind es auch, keine Ahnung, bis zu 20, 25 und ja, die haben da einfach, ich glaube, hauptsächlich eine gute Zeit und schauen einfach guten Sport an.
1: Ich denke, das ist eine der großen Sachen für die Aufmerksamen unter euch. Ihr hört jetzt auch gerade schon so ein bisschen raus. Wir sind heute überhaupt gar nicht neutral. Die Julia und ich gehören eben auch zu dieser Gruppe dazu, die gerne beim Sport zuschaut. Und ich finde aber, dass man das gut als Anrampung nehmen kann. Du hast einfach diesen Pathos bringst du mit, dass du sagst, und das ist jetzt wichtig und da sollten auch viele Leute mitkommen und schaut's euch doch mal an und schaut ihr doch einfach mal an, Corbinen, ob du darauf überhaupt nicht doch auch noch Lust hättest. Und ich muss euch sagen, also ich schaue eigentlich gar keinen Sport, außer vielleicht Motorsport, steinigt mich jetzt nicht. Und durch den Matze habe ich überhaupt erst so Ballsportarten schätzen gelernt, auch sowas live zu gucken, das habe ich früher nie für mich in irgendeiner Weise überlegt. Und seitdem der Matze gesagt hat, komm doch mit, ist es für mich ganz anders. Also deswegen, großer Tipp, hört den Podcast, vielleicht geht es euch da ja wie mir.
2: Mhm. Genau, da sollten wir vielleicht noch kurz beim Handball bleiben, bevor wir nochmal auf den Podcast zu sprechen kommen, weil es macht Spaß, es ist ein schöner Sport. Wir schauen ihn, glaube ich, alle an, aber es hat schon auch jetzt aus so einer feministischen Perspektive eine politische Relevanz, dass wir da hingehen, weil der Frauensport ja schon oft so ein bisschen unterrepräsentiert ist, untergeht. Und es war ja auch bei dem Erlanger Frauenhandballteam so, dass die ja eigentlich sehr gut waren, aufsteigen hätten können und dann die Chance nicht bekommen haben. Und so hat sich das eigentlich mit dieser Gruppe auch so ein bisschen herausgebildet, dass wir gesagt haben, okay, jetzt werden die erst recht unterstützt. Vielleicht kannst du dazu noch ein bisschen erzählen.
3: Genau, also vor 2 Jahren war es so, dass die HCR Langen Frauen sind Meisterinnen geworden in der 3. Liga und hätten dann die Möglichkeit gehabt, letztendlich Relegation zu spielen und auch eine sehr, sehr gute Chance gehabt, einfach in die 2. Liga aufzusteigen. Es ist so, dass die 2. Liga einfach deutlich teurer ist, weil ab da dann jede Frau letztendlich einen Vertrag bekommt und zumindest ein ganz, ganz kleines bisschen Geld bekommt. Und was ganz wichtig ist, dass eben sozusagen man über die Berufsgenossenschaft versichert ist. Und genau, der HC Erlangen hat dann aus diversen Gründen halt gesagt, ja, es besteht keine Möglichkeit für die Frauen aufzusteigen, haben dann letztendlich die Halle vorgestummt, auch finanzielle Gründe. Und wie gesagt, ich habe jetzt auch gar keinen tieferen Einblick in die Finanzen, aber ich finde es war halt wieder so ein Ding, was eigentlich schön und plakativ zu sehen war, weil Feminismus ist manchmal super kompliziert mit irgendwie Gender Pay Gap und dann wird da irgendwie die Teilzeitarbeit mit reingerechnet und es ist wirklich Dings. Und da war halt wirklich halt eigentlich jeder oder jede kapiert so, hey, die sind Meisterinnen geworden und dürfen nicht aufsteigen. Es gibt irgendwie eine Männer-Erstliga-Team mit einem Millionenetat und dieser Verein kriegt es dann nicht auf die Reihe, dass halt die Frauen in die 2. Liga aufsteigen können, die halt irgendwie deutlich günstiger ist. Und ja, genau, also das war so ein Ding, wo man sich dann einfach auch berechtigterweise geärgert hat. Und ja, wie gesagt, wo ich immer noch hart finde, dass es halt nicht die Möglichkeit gab. Und ich hoffe, dass irgendwie die Zukunft dann irgendwie zeigt, dass es sich ändert und dass da vielleicht auch der HC Erlangen ein Einsehen hat und merkt, dass, keine Ahnung, diese jungen, krass talentierten, sportbegeisterten Frauen aus Erlangen dann einfach, keine Ahnung, in Erlangen haben die Möglichkeit, ihren Sport auf bestem Niveau ausüben zu können, weil ist ja letztendlich auch ein Verlust für eine Stadt, wenn dann halt, keine Ahnung, die besten Spielerinnen, junge Studierende, ja, einfach in andere Städte wechseln, weil sie da dann halt eben, keine Ahnung, ihren Sport betreiben können.
1: Ja, und im Speziellen, also correct me if I'm wrong, aber spielen nicht die Männer vom HCE immer in Nürnberg, in der großen Halle?
3: Ja, genau, aber das muss man auch noch ein bisschen auseinander dividieren. Also das ist, Profisport ist einfach eine GmbH. Also die GmbH hat gar nicht mehr so viel mit dem Verein zu tun. Okay. Also natürlich, man schmückt sich mit den Namen und so weiter, aber genau, also muss man schon ein bisschen extra betrachten. Man kann jetzt nicht diesen millionenschweren GmbH, blöd gesagt, noch mit dem Verein vergleichen. Aber wie gesagt,
1: Also ist einfach interessant, dass das quasi eh nochmal ganz anders gehandhabt werden muss. Siehst du denn...
3: Nur ganz kurz noch, wie gesagt, ich finde es aber trotzdem, dass ich mir halt denke, dass so eine reiche Stadt, so eine große Stadt und wie gesagt auch ein Handballverein, der sich irgendwie damit schmückt, irgendwie Bayerns größter und bester Handballverein zu sein, ist dann halt vielleicht nicht ganz schafft, das auf die Frauen auch auszuweiten.
1: Meine Frage wäre jetzt gewesen, du hast ja auch in deinem Podcast jetzt die Trainerin gehabt und hast sie interviewt. Siehst du denn die Chance, dass sich da was tut? Siehst du die Chance, dass die aufsteigen? Letztes Jahr Platz 3 gewesen, ja auch wieder nah dran am Aufstieg, oder? Also
3: ja, naja, die letzten Jahre war es so, die letzten beiden Saisons, dass sie ziemlich schwach in die Liga gestartet sind. Also, dass von den ersten Spielen einfach viele verloren wurden und dass man dann eigentlich schon recht früh zu weit von der Tabellenspitze weg war. Diese Jahr sind sie jetzt ganz gut gestartet. Genau, ich weiß, dass es da ganz viele tolle, super motivierte und auch hochqualifizierte Leute gibt, die da alles geben. Aber wie gesagt, ich habe dann da jetzt ja keinen tieferen Einblick, dass ich sagen könnte, hey, wird das irgendwie, keine Ahnung, das Geld ist da oder irgendwie was weiß ich.
1: Heißt, wir wünschen es ihnen, aber du hast jetzt nicht das Gefühl, dass das sich in der nächsten Zeit einfach so von selber lösen kann, sondern das sind noch mehr Stellschrauben zu drehen.
3: Ich kann es einfach nicht beurteilen, weil es hat sicher auch, also das ist vielleicht auch ein Aufruf an diesen Podcast, so wenn man irgendwie Kohle hat oder ein Unternehmen hat oder so, sponsert Frauenteams. Also letztendlich kriegt man super, super Reichweite, genau, und hat dann letztendlich die Möglichkeit, also wenn sich irgendwann findet oder drei Firmen, die jetzt rein hypothetisch sagen, hey, keine Ahnung, wir sponsern jeder 20.000 Euro oder was weiß ich, also Summe X, wie gesagt, ich habe da jetzt keine Einblicke, dann kann es auch ganz schnell gehen, so. Aber wie gesagt, weiß ich jetzt einfach nicht und ich habe letztendlich die Hoffnung, aber da jetzt sozusagen, keine Ahnung, das klappt dieses Jahr oder es wird nie klappen. Wie gesagt, bin ich auch dann letztendlich der falsche Ansprechpartner, weil ich an sich dann doch halt einfach immer noch Fan bin und jetzt auch bewusst nicht in diesem Verein irgendwie Mitglied und irgendwie engagiert bin, dass ich mir halt eben auch eine gewisse Unabhängigkeit einfach behalte und ja, in meinem Podcast erzählen kann, was ich will.
1: Wenn ihr Geld zu Hause rumliegen habt, jetzt wisst ihr, wo es hingeht oder hingehen kann. Wir haben ja, du weißt ja, Matze, immer extrem hohe Einschaltquoten hier bei Radio Z, vor allem bei unserer Sendung. Also das erstreckt sich ja über nicht nur über die Metropolregion. Also ich hoffe, du hast ein Spendenkonto eingerichtet, weil jetzt geht's los.
3: Ja.
2: Nachdem wir jetzt schon so lang über das Frauenhandballteam gesprochen haben und auch über die Erfolge, die gefeiert wurden, könnten wir ja eigentlich so die inoffizielle Einzugshymne hören an dieser Stelle.
3: Unbedingt. Ich weiß aber ehrlich gesagt nicht mehr, ich glaube, diese Saison ist nicht mehr die Einlaufhymne. Genau, also jetzt kommt Unwritten von Natasha Bedingfield. Ich hoffe, ich spoilere es jetzt nicht. Aber es ist so ein bisschen bei vielen Frauenteams so die inoffizielle Frauensporthymne.

0: Und das sind wir wieder in voller Länge ausgespielt, nur für euch hier bei Radio Z. Die Gesichter deiner Stadt, Radio Face, läuft. Es ist der zweite Mittwoch im Monat Oktober. Hier vor mir sitzt Julia. Hi. Und bei uns ist Matze Würzle von Sportsfrau Mittelfranken, dem Podcast, den ihr unbedingt abonnieren solltet. Hi Matze.
1: Hallo.
0: Wer jetzt erst zugeschaltet hat, Matze ist Podcaster und wir möchten heute klären, wie ist er da überhaupt hingekommen in den Podcast-Himmel, wie schlägt er sich dort und warum solltet ihr unbedingt einschalten, wenn ihr schon nicht Radio Z hört in der Zeit. Ja, genau. Julia, stell doch du mal eine Frage.
2: Soll ich jetzt mal eine Frage stellen?
0: Stell doch du mal eine Frage.
2: Genau, naja, da haben wir ja im ersten Teil schon so ein bisschen gesprochen, eben, dass es bei dir ganz viel um den Sport geht, um den Frauensport, dass du dich sehr einsetzt für das Frauenteam des HC Erlangen, also im Handballbereich sozusagen. Und jetzt hast du einen Podcast gestartet, der aber so Frauensport in der Region generell abdeckt. Genau, wie hat sich das denn entwickelt, dass du beschlossen hast, diesen Podcast zu starten?
1: Also, ja, letztendlich war das, wie gesagt, auch diese, wir haben schon das angesprochen mit dem Aufstieg, dass der irgendwie nicht möglich gemacht wurde. Und dann war es auch so ein Ding, okay, halt nicht irgendwie immer nur schimpfen oder was weiß ich, sondern halt wirklich auch mal proaktiv vorangehen. Und ein ganz großes Problem, was auch wirklich wissenschaftlich nachgewiesen ist, dass bei Frauensport ist einfach, dass denen teilweise wirklich so einfach, ja, redaktionelle oder halt einfach letztlich journalistische Sportjournalismus fehlt. Also einfach, blöd gesagt, ist über jeden Kreisliga-Verein steht halt, keine Ahnung, irgendwie ein 30-Zeiler dann immer, wie sie gegen den anderen Dorfverein gespielt haben, irgendwie in der Zeitung und über Frauensport auf allen Ebenen gibt es viel zu wenig. Und wie gesagt, sei es jetzt halt TV-Auftritte, aber halt auch Radio, Podcast, Print und so weiter. Und genau, dann dachte ich mir, okay, probieren wir es einfach mal aus. Und mein ursprünglicher Plan war eigentlich letztendlich so, ich habe so geschaut, was für Teams gibt es halt eben hier in den verschiedenen Sportarten, die, also wie gesagt, das ist jetzt ein Teamsport-Podcast und vielleicht auch Sportarten, die mich jetzt selbst interessieren. Und genau, habe dann gesagt, okay, dann probiere ich das jetzt mal aus und cover halt einfach da hauptsächlich eigentlich drei Teams. Also das ist zum einen eben die HC Erlangen Frauen, dann die Clubfrauen, also das Frauenteam vom 1. FC Nürnberg und noch mit dazu genommen habe ich vom TV Altdorf Volleyball, die spielen in der zweiten Liga. Da mache ich dann morgen auch, also jetzt in eurer Vergangenheit letzten Donnerstag, mache ich mit einer Spielerin ein Interview, das könnt ihr dann nächste Woche in meinem Podcast hören. Genau, und ja, cover das und das hat dann eigentlich letztendlich so gestartet, dass ich die Idee hatte, okay, ich mache so einen wöchentlichen Podcast, der so 10 bis 15 Minuten dauert und mach halt eher so ein bisschen Spielberichte, dass jeder, der irgendwie Bock hat und sich für die, ja, für die Teams oder für Frauensport interessiert, dass er dann einfach kurz mal reinhören kann und einfach so ein Update bekommt, was ist die Woche passiert. Und da hat sich aber festgestellt, dass eigentlich, oder rausgestellt, dass eigentlich, blöd gesagt, die Leute, die den Podcast anhören, die eh schon in der Halle oder im Stadion waren und dann habe ich gemerkt, dass es für die gar nicht so viel Mehrwert dann teilweise hat, weil blöd gesagt, eine Nacherzählung war das Live-Spiel eh viel cooler. Und genau, deswegen habe ich dann zum dieser neuen Saison, also jetzt sozusagen für Staffel 2, mein Konzept verändert. Ich mache den jetzt nur noch einmal im Monat. Ich betrachte irgendwie ein Thema, was mit Frauensport zu tun hat, irgendwie einfach größer, gehe da in die tiefere Analyse und habe da ein bisschen von euch geklaut und lade mir immer noch eine Frau aus dem Frauensport oder eine Persönlichkeit. Ich will eigentlich immer schauen, dass es Frauen sind, weil letztendlich arbeitet er, genau, labert eh schon wieder ein weißer Cis-Mann euch irgendwie zu, dass zumindest dann mal so eben Frauen im Podcast auftauchen und genau, dass es deshalb dann ein Interview gibt. Und genau, so gab es dann letzte Woche, in der letzten Folge mit der Steffi Mittasch, das war die letztjährige Trainerin und jetzige A-Jugendtrainerin vom HC Erlangen ein Interview. Jetzt gibt es mit einer Spielerin vom TV Altdorf ein Interview und ja, so schaue ich, dass ich jetzt die Staffel voll bekomme. Genau. Und
0: es gibt jetzt quasi jeden Monat eine Sendung und in dieser Sendung geht es immer um ein spezielles Thema und es gibt einen Interviewgast.
1: Genau, also letzte Folge war es zum Beispiel, da habe ich einfach das neue Spielsystem, die Clubfrauen haben einen neuen Trainer, der hat das Spielsystem umgestellt und das habe ich einfach mal analysiert.
0: Und auch ein bisschen zerlegt, also hört unbedingt rein, weil der Matze war da sehr kritisch und hat überlegt, ob das wirklich dazu passt.
1: Ja, bei einem, keine Ahnung, Start nach irgendwie 6 Spielen und 2 Punkten, muss man auch mal kritisch hinterfragen.
0: Ja, aber da wollen wir gar nicht so viel spoilern, weil da würde ich sagen, müsst ihr selber mal reinhören. Es macht auf jeden Fall Laune, da so tief einzusteigen und sich auch mal wirklich damit auseinanderzusetzen, dass da wirklich Taktik dahinter steckt. Das verkenne ich tatsächlich als absoluter Newbie im Sport immer total, dass es nicht einfach nur darum geht, jetzt rennen alle mal in eine Richtung, sondern die Idee dahinter dann doch mannigfaltiger ist. No offense in alle Richtungen. Gut, Matze, du hast jetzt gesagt, du hast da letztes Jahr begonnen. Tatsächlich können wir auch so ein bisschen spoilern. Wir haben ungefähr zur selben Zeit so zündende Ideen gehabt, wir mit unserer Radiosendung und du mit deinen, mit der Idee, einen Podcast zu starten. Wir sitzen ja hier in einem muckeligen Studio. Wie stellen wir uns das denn vor? Wo nimmst du denn auf?
1: Also ich nehme meistens irgendwie so herumlaufend oder tigern, wie so ein Tiger im Käfig mit meinem Mikrofon in der
0: so
1: Hand.
0: So wie du telefonierst.
1: Genau, so wie ich telefoniere, entweder in meinem Wohnzimmer oder im Schlafzimmer auf und laufe dann da immer ganz geschäftig auf und nieder und ja, red derweil in mein Mikrofon rein.
0: Also wirklich, das ist noch echte Handarbeit, das wird noch zu Hause geschnitzt, das Format. Wie viele Kilometer werden da abgelaufen?
1: Ja, da einige. Kommt pro Saison einiges zusammen. Einiges. Genau. Ja, also es war letztendlich bei mir so dieses, warum ich mich auch dafür entschieden habe und auch, ich wurde schon ab und zu gefragt, warum hast du nicht einen Top-Podcast-Partnerin oder so. Ein Aspekt ist einfach so dieses Ding, wenn ich es halt einfach alleine mache, kann ich mich einfach mal kurz hinsetzen, kann was machen, kann vorbereiten, kann was aufnehmen. Also es kann einfach viel einfacher in den Alltag integriert werden, weil halt letztendlich in unserem Job ist es halt doch so, dass halt, keine Ahnung, da ist dann plötzlich wieder ein Elternabend und da hat man ein Elterngespräch und dies, das. Und so kann ich dann halt einfach mal, wenn ich Luft habe, mich hinsetzen, kann mir ein paar Notizen machen, kann, wie gesagt, mal einen Teil aufnehmen und ja, ist einfach viel besser handhabbar und bin jetzt nicht wie ihr auf irgendeine Absprache angewiesen. Also jetzt ist es eine Absprache mit einem Interviewpartnerin, aber halt alles, was außen rum ist, kann ich letztendlich halt einfach immer selber und eigentlich jederzeit machen.
0: Heißt ja so ein bisschen auch für die Leute, die jetzt insgesamt interessiert sind, wie geht das denn überhaupt? Wie schaffen die ganzen Leute das mit dem Podcasten? Man kann das relativ einfach selber gestalten. Höre ich da jetzt raus?
1: Ja, also letztendlich braucht man halt irgendein Thema, wo man denkt, man kennt sich aus oder oder kennt sich wirklich aus oder man will die Leute halt einfach voll labern zu irgendwas Lustigem, ist auch voll in Ordnung. Dann braucht man letztendlich nicht mal ein Mikrofon heutzutage. Eigentlich, es reicht eigentlich wirklich das Handy-Mikrofon. Man kann das heute relativ easy mit KI hochrechnen, dass es dann ganz gut klingt. Und ja, dann braucht man im besten Fall, also man kann es auch auf jede Plattform einzeln hochladen, aber eigentlich macht man das über einen sogenannten Podcast-Host, das ist dann letztendlich eine Website, die diesen Dienst zur Verfügung stellt und ja, dann lädt man auf den Podcast-Host hoch und der sorgt halt dafür, dass es auf die verschiedenen Dienste ist, sei es jetzt halt Podcast Addict, Spotify und whatever, einfach vertrieben wird. Das kostet ungefähr so 10 Euro im Monat. Also es ist jetzt halt,
0: wollte ich gerade fragen, ob das kostenlos ist.
1: Nee, ist leider nicht kostenlos. Es ist, ich sag mal, für alles, was jemals für mich relevant sein wird, wird es 10 Euro im Monat kosten. Also bei dem Anbieter skaliert es mit der ZuhörerInnenmenge. Mhm. Aber ich glaube, bis zu 5.000 ZuhörerInnen im Monat zahlt man.
0: Ich sag mal so, du wirst halt jetzt durch die Decke gehen. Ich sag's dir jetzt schon mal, schnall dich an beim nächsten Mal, also hier nach einem Radio Z-Auftritt, wir begleiten eigentlich die Stars immer nach oben.
1: Ja.
0: Unser Podcast-Studio ist rot.
1: Ja, nee, da bräuchte ich keine Ahnung, was 50.000-prozentige Wachstumsraten oder whatever. Also, das ist ziemlich unrealistisch. Das heißt, es bleibt bei diesen 10 Euro im Monat und ich habe den Vorteil, dass, wie gesagt, ein guter Freund von mir eben dieses KI-Programm hat, um den Podcast hoch zu skalieren. Ich glaube, es ist aber einfach nur Adobe Podcast heißt. Das ist, glaube ich, auch nicht so arg teuer. Also ich sag mal, wenn man möchte, dass eine einigermaßen gute Qualität irgendwie alles ist, dann muss man ungefähr vielleicht 15 Euro im Monat in die Hand nehmen und that's it, blöd gesagt. So, man kann das Ganze noch viel mehr DIY machen und dann einfach noch günstiger, dann, wie gesagt, ist die Qualität halt vielleicht von den Aufnahmen und so nicht so gut. Ja. Aber an sich, eigentlich das hauptsächlich Wichtigste ist irgendwie eine Idee und einfach loslegen.
0: Okay, also drücken wir dir auf jeden Fall die Daumen bei deiner 50.000-prozentigen Steigerungsrate. Also unsere Daumen hast du. 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Matze, wenn du jetzt dir so einen Interview-Gast holst, wie die Steffi, wie würde das denn ablaufen? Triffst du die dann live oder machst du das auch online?
1: Wie gesagt, wollte gerade sagen, es war bisher erst eine, das stimmt nicht, weil ich in der letzten Saison auch ein paar kleinere Interviews gemacht habe. Nee, ich mache das eigentlich immer in Persona, weil ich es einfach viel persönlicher finde und einfach angenehmer auch, und das ist ja dann doch wieder der Vorteil, das ist dann schon in einer Region, wo man das irgendwie noch einfach fahren kann oder sich in live mit den Personen treffen kann. Und ja, und ehrlich gesagt, also keine Ahnung, das wäre halt auch wieder so ein anderes Ding. Ich glaube, da müsste ich mich halt erstmal wieder irgendwie einarbeiten in ein Online-Programm. Wie nehme ich das bestmöglich auf, dass die Aufnahmequalität von der Partnerin und so weiter passt. Und da ist ehrlich gesagt einfach fast einfacher, da irgendwie halt hinzufahren mit meinem Mikro und dann geht's los.
2: Beim HC Erlangen bist du ja gut vernetzt, hast da irgendwie gute Kontakte, auch über deine Partnerin, bist schon lange dabei, die kennen dich alle. Und die anderen beiden Teams, also das Fußball- und das Volleyball-Team, wenn du da jetzt Personen einladen würdest, würdest du sagen, du hast da auch schon Kontakte, oder ist es da so, bist du da gerade so am Aufbauen, da die Leute kennenzulernen?
1: Also, Kontakt ist übertrieben. Also beim TV Altdorf kenne ich eine ehemalige Spielerin, mit der ich letztes Jahr ein Interview gemacht habe. Aber halt, wie gesagt, so über einen kurzen Kontakt. Aber da habe ich jetzt dafür das Interview einfach letztendlich eine Anfrage an denen ihre Kontakt-E-Mail gestellt. Und dann kam auch sofort die Antwort, hey, dass sie es voll cool finden, dass sie sich freuen und halt fragen, wer vom Team sich's vorstellen könnte. Und dann war das wirklich vollkommen unproblematisch und schnell erledigt. Und dann, genau, habe ich mit der Spielerin, mit der Briska, ich bin nicht ganz sicher, wie den Namen ausspricht. Da jetzt einfach kurz über WhatsApp hin und her geschrieben und ja, jetzt fahre ich dann morgen bei denen nach dem Training vorbei und dann nimmt sie sich halt eben die 20 Minuten ungefähr Zeit für das Interview. Genau, und bei den Clubfrauen, da läuft es ein bisschen anders. Also da habe ich jetzt
0: noch kein direktes... Du stehst am Spielfeldrand und rufst rein, wer noch kommen will.
1: Genau, da rufe ich sie mal raus. Nee, da ist das Ganze dann doch deutlich, ich sage jetzt zum einen professioneller und auch ein bisschen distanzierter, weil halt letztendlich das auch bei den Clubmännern dran hängt so. Mhm. Und da habe ich aber auch mal Informationen gebraucht und habe dann einfach eine Anfrage an die Pressestelle gestellt und die haben auch innerhalb von einem Vormittag geantwortet und mir dann alle meine Fragen beantwortet. Und das Ziel ist jetzt halt kleiner Spoiler für die November-Folge.
0: Vielleicht, ihr hört es zuerst bei Radio Z und bei uns.
1: Yes, ihr hört es zuerst bei Radio Z. Bei den Clubfrauen anzufragen, ob vielleicht eine Spielerin eben auch Lust auf das Interviewformat hatte, bin ich dann gespannt, ob das hinhaut.
0: Aber safe, die hören alle Radio Face, die wissen jetzt Bescheid.
1: Genau. Ich glaube, dass letztendlich aber die da eigentlich auch recht offen sind und einfach auch froh über letztendlich Reichweite sind und
0: ja, Publicity. Ja,
1: Publicity wird man sehen und genau, aber ich bin da eigentlich auch ganz guter Dinge.
0: Und da drücken wir dir die Daumen und ich glaube, die nächste Band, die wir jetzt auf jeden Fall erstmal spielen, die würde auch reagieren, weil Euro Teuro ist ja eine Band, die du persönlich auch unterstützen würdest, nicht wahr?
1: Also was ist unterstützen? Unterstützen vielleicht auch Konzerttickets und jetzt hat hier doch wieder, keine Ahnung, die Arctic Cross Promo.
0: Liebe Grüße
1: an Euro Teuro. Ich wurde gestern einfach gesagt, hey, bring doch irgendwie Musik mit, und dann bin ich ganz schnell in meinem Kopf halt irgendwie durchgegangen, was ist. Und ja, Euro Teuro ist das ist eigentlich ein Duo aus Wien, die machen, ich glaube, sie nennen es selber Dadaismus Pop, ist ein bisschen wavig und die haben jetzt ein neues Album rausgebracht. Und ich finde das eigentlich ganz cool.

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1: So, und von diesem langsamen und beschwingten Song kehren wir zurück zu unserer Radiosendung Radio Face, die Gesichter deiner Stadt, in der Julia und ich die Gesichter von Nürnberg, Erlangen, Fürth und der ganzen Metropolregion uns angucken und die Leute ins Interview bitten, die sich hier für die Region besonders verdient machen. Und unter anderem macht es der Matze mit seinem Podcast Sportsfrau Mittelfranken. Hi Matze.
2: Hallo, schön, dass ich noch da sein darf.
1: Ja, wir haben dich noch nicht rausgeschmissen, weil du uns gut unterhältst. Und weil wir natürlich deinen Podcast weiterhin bewerben wollen. Übrigens, auch wir sind manchmal, werden wir darauf angesprochen, ja Mensch, toller Podcast, Julia und du, Corbinian. Da muss ich leider sagen, da habt ihr uns falsch verstanden, denn wir sind eine Radiosendung, meine Lieben. Uns gibt's eine Woche danach in der Mediathek von Radio Z, wenn du uns da hörst, liebe Grüße. Und ansonsten freuen wir uns immer über Live-Zuhörende. Ihr hört uns über die 95,8 Radio Z, über die Megahertz, über DAB Plus oder im Internetradio.
3: Man könnte uns sogar anrufen in der Show.
1: Das haben wir euch noch nicht verraten.
3: Habe ich jetzt gespoilert, das tut mir leid.
1: Das ist so ein bisschen, ich sitze oft an der Technik und hier ist so ein altes Telefon. Und das sind immer so Anweisungen, was man so nacheinander tun muss. Und ich habe ein bisschen Schiss, dass ich die Person dann abwürge und dann kommt man im Nichts raus. Aber wir versprechen euch,
3: wir
1: testen jetzt.
3: Das mal.
1: Ja, doch, wir machen das mal. Dann lassen wir jemanden anrufen, der auch sonst.
2: Ich ruf mal an.
1: Ich dachte es mir schon. So, wer jetzt erst eingeschaltet hat, schade, unbedingt in der Mediathek nachhören und sich daran erinnern, es ist eine Radiosendung. Und wenn du jetzt noch nicht genau weißt, wer hier vor uns sitzt, wir sagten es bereits, das ist der Podcaster und Sportsfrauenversteher Matze Würzle, der sich in seinem Podcast um die drei Sportarten Fußball, Frauenhandball und Frauenvolleyball kümmert und da besondere Spielzüge oder Neuerungen einmal im Monat in seinem Podcast bespricht und dazu dann auch immer ein Interview mit dabei hat.
2: Genau.
1: Habe ich es euch nochmal ganz kurz zusammengefasst, was wir die letzte halbe Stunde hier schon besprochen haben. Ja, Matze, wenn du aktuell auf die Sportwelt hier in Mittelfranken schaust, wir haben gerade in der Kultur im Sommer jetzt mit unseren queeren Themen viel von Kürzungen berichtet. Wir haben gemerkt, dass die Inflation und einfach weniger finanzielle Mittel bei uns ankommen. Die Stadt Erlangen kämpft gerade. Wie schaut es denn in der Sportwelt aus?
2: Ich glaube, allgemein Breitensport wird es ähnlich betreffen, letztendlich, weil das natürlich die Dinge sind nicht mit einer riesen Reichweite. Ich glaube, im Spitzensport ist es immer ein bisschen eine Ausnahme, weil die einfach halt, da es ja wirklich eher Werbung ist, als letztendlich halt irgendwie aus Goodwill irgendwie Dinge zu sponsern. Ich habe beim Frauenfußballbereich so ein bisschen das Gefühl, dass da mal gerade so ein bisschen an der Schwelle ist, dass so es eigentlich mehr im Kommen ist. Es ist so, ja, vielleicht so gerade so irgendwie die Gründerinnenphase, wo auf jeden Fall Aufmerksamkeit dorthin hingelenkt wird, wo letztendlich auch irgendwie, so wie mein Projekt jetzt, hat viele irgendwie auch so, ja, Dinge außen herum entstehen, sei es YouTube-Shows, sei es Podcast, sei es Blogs, und da mit einher dann irgendwie auch Sichtbarkeit geht und sicher auch dann auch bisschen Geld, das ist jetzt niemals die Dimension, wie jetzt beim Männerfußball, aber halt, dass der Frauenfußball vielleicht schon so auf so einem Weg ist, wo da jetzt vielleicht so langsam etwas Geld hinverlagert wird, aber immer noch sehr bescheiden und es könnte natürlich deutlich mehr sein. Und ja, sonst denke ich, dass letztendlich man entweder Glück hat, also zum Beispiel der TV Altdorf hat mit SUSPA einen großen Hauptsponsor, der sogar Namenssponsor ist. Ich glaube, der würde da ganz gut Geld reinstecken, sonst wäre er wahrscheinlich nicht Namenssponsor. Und genau, die, ich glaube, da einfach ein krasses Glück und Privileg haben, dass die letztendlich so eine Firma in der Stadt haben und dann halt auch letztendlich die

0: der Chef dann da oder Geschäftsführer da letztendlich dafür auch dann bereit ist, das groß zu sponsern. Genau, und sonst, ja, glaube ich,
1: Ohne
0: dass es.
1: Sponsoring geht sowas eigentlich gar nicht, oder?
0: Nee,
1: Kann
0: also.
1: man sich so gar nicht mehr
0: Nee,
1: vorstellen.
0: also man muss halt überlegen, was da einfach auf diesem Niveau dann, also wir reden jetzt ja gerade wirklich über Zweitliga,
1: Zweite.
0: Drittliga, Erstliga-Vereine, was da einfach letztendlich dahinter steckt. Allein die Auswärtsfahrten gehen zumindest immer noch ganz Süddeutschland, was da an Buskosten zusammenkommt, dann letztendlich die Hallen, die ja erstmal zur Verfügung gestellt werden müssen, dann im besten Fall kriegen halt die Trainerinnen zumindest noch eine kleine Aufwandsentschädigung und da kommen halt einfach ganz schnell mal fünfstellige, sechsstellige Summen zusammen. Lizenzgebühren für die jeweiligen Verbände sind meistens schon fünfstellig. Also es ist einfach ein
1: Gut, dass du
0: Riesen.
1: das jetzt auch einfach mal aufgelistet
0: Ja.
1: hast, weil das ist etwas, was man als gegeben nimmt
0: Ja.
1: und was aber ja einfach auch entstehen muss. Das macht sich nicht von selbst.
0: Nee, genau. Es ist einfach ein riesen Kostenfaktor, ist auch ein riesen letztendlich irgendwie Verwaltungsaufwand dahinter, also wo dann einfach ganz viele Leute ehrenamtlich oder dann aber teilweise auch wirklich hauptamtlich letztendlich da halt mit beschäftigt sind, so einen Verein auch halt am Laufen zu halten. Und ja, wie gesagt, deswegen glaube ich, dass halt, wie du schon gesagt hast, auf allen Ebenen oder ihr schon gesagt, auf allen Ebenen letztendlich gerade im Moment halt leider öffentliche Gelder fehlen, wo man vielleicht teilweise auch Spenden irgendwie ersetzen kann, aber es ist ja eigentlich auch nicht Ziel und Zweck der Sache. Und deswegen.
1: Gib uns doch mal, ich muss dir jetzt mal ins Wort fallen,
0: Ja.
1: gib uns doch mal Hard Facts. Man liebt ja immer so, was kostet es denn? Wenn ich jetzt am Samstag beschließe, mir ist langweilig und ich möchte jetzt unterhalten werden, ich möchte ins Stadion, kannst du uns mal so roughly sagen, was muss ich denn in die Hand nehmen, dass ich da hingehen kann?
0: Also, da muss man sagen, das ist das Schöne letztendlich beim Frauensport, dass es eigentlich ziemlich günstig ist. Also, ich war vor 2 Jahren irgendwie bei den Clubmännern unterm Dach gehockt. Das war irgendwie
1: Mit
0: Anfang
1: dem Fernglas in der
0: Dezember,
1: Hand,
0: der
1: ja.
0: Dezember minus 5 Grad und irgendwie hat 45 Euro gekostet und ja, 2 Stunden bei einem richtigen Grottenkick. Das ist ja inzwischen sogar besser geworden. Also, wie gesagt, ich würde den Clubmännern auf jeden Fall auch den Aufstieg gönnen. Also, das soll alles denen hier nichts wegnehmen. Frauensport will ja niemand was wegnehmen, sondern es will einfach nur existieren letztendlich so.
1: Gut, dass du das nochmal mit eingebaut hast. Das
0: Genau.
1: hat am Anfang gefehlt.
0: Ja, nee, also ist genau. Und dann sitzt man da irgendwie weit unterm Dach und zahlt halt irgendwie so eine 45 Euro. Und das ist das Schöne bei den Clubfrauen, du sitzt mitten auf der Haupttribüne und zahlst, glaube ich, 14 Euro Eintritt. Also, und ja,
1: Solide.
0: genau, dann irgendwie die
1: Gibt es noch
0: Bratwurst
1: eine
0: irgendwie.
1: Bratwurst? Ich wollte es gerade
0: Bratwurst und
1: sagen.
0: Bier kostet jeweils ungefähr noch 5 Euro. Also sagen wir, keine Ahnung, du für 25 Euro kannst du ein
1: Hat eine
0: Spiel.
1: Einzelperson richtig Spaß?
0: Genau. Und dann, wenn man dann zum Beispiel so zum Frauenhandball geht, wird es ganz einfach noch günstiger. Also zahlst du dann 9 Euro für dein Ticket und das Bier kostet nur 3,50. Also
1: Oder
0: da.
1: der Matze mischt euch dann persönlich den Aperol, denn da gibt es ja immer wieder auch
0: Genau,
1: Sonderaktionen.
0: ab und zu gibt es eine Aperolbar und für ganz ehrliche 5 Euro kriegst du dann auch noch ein Aperol in die Hand gedrückt.
1: Geil.
0: Also man muss nur genug trinken, dann ist auch der Eintrittspreis ganz schnell wieder vorbei, wieder
1: Und vergessen.
0: reingetrunken, vergessen und reingetrunken und man hat eigentlich das Spiel umsonst.
2: So ein
1: Girl
2: ausgezeichneter
1: Math.
2: Aperol. Aber du hast die Aufwandsentschädigungen für die TrainerInnen angesprochen. Wie schaut es denn mit den SpielerInnen aus? Weil es ist ja schon sehr trainingsintensiv, eigentlich auch ab der dritten Liga schon. Da muss viel Zeit investiert werden in den Sport. Ab wann bekommen denn die SpielerInnen da so Entschädigung oder vielleicht auch so ein kleines Gehalt möglicherweise?
0: Genau, also letztendlich bei den Clubfrauen, da verdienen alle Spielerinnen Geld. Ich weiß jetzt halt nicht die Summe, ich würde jetzt einfach mal so ins Blaue gessen, irgendwie einen ganz guten vierstelligen Betrag so, also dass man da zumindest einfach von leben kann letztendlich. Genau, dann ich gehe auch davon aus, das frage ich morgen nach, also hört es unbedingt rein, dass bei Altdorf die Spielerinnen auf jeden Fall eine Entschädigung bekommen, aber die bekommen auf jeden Fall zum Beispiel ein Auto gestellt, da wohnen relativ viele in Erlangen, weiß ich, die dann irgendwie ein Auto gestellt haben und dann gemeinsam nach Altdorf zum Training fahren und wie gesagt, ich glaube, die haben einfach einen finanziell gut aufgestellten Hauptsponsor, dass ich glaube, da die Spielerinnen auf jeden Fall auch eine gewisse Aufwandsentschädigung bekommen, aber auch keine Riesensummen. Also wie gesagt, ich gehe davon irgendwelchen dreistelligen Beträgen aus. So ist aber wie, jetzt alles vieles einfach nur vermutet, ganz gefährliches Halbwissen.
1: Kann man ja demnächst noch klären.
0: Genau,
1: Gibt
0: sonst
1: ja noch
0: einfach
1: genug
0: mal
1: InterviewpartnerInnen.
0: genau nachfragen. Ich weiß nicht, wie offen man damit umgeht, ob das auch ein gewisses Geschäftsgeheimnis ist, weil man natürlich auch auf diesem Level schon mit anderen Vereinen um Spielerinnen konkurriert natürlich. Und bei den HCE-Frauen weiß ich, ja, allein von meiner Freundin, die ja da gespielt hat, dass die gar nichts bekommen. Also obwohl das ein sehr hoher Aufwand ist, ist es letztendlich dritte Liga eben noch einfach Hobbyniveau, trotz riesigen Trainingszeiten. Und
1: ab der vielen, zweiten.
0: Genau, und ab der zweiten ist dann eben diese Regelung, dass, ich glaube, es sind 250 Euro im Monat so ein Mindest. Ja, da wird man richtig reich von. So ein Mindestgehalt bekommt, das sozusagen bloß diese Versicherung über die Berufsgenossenschaft. Ja, und genau. Aber es ist, wenn man da in die erste Liga schaut, also war jetzt auch wieder letztens ein großes Thema in ein bisschen so in den Sportmedien, dass einfach ganz viele von den Frauen in der ersten Handball-Bundesliga trotzdem noch nebenher studieren, arbeiten gehen und ja, das ist einfach nur
1: beeindruckend. Auf
0: halbtags.
1: wenn das alles nebenher geht. Ich dachte, Julia und ich sind die Einzigen, die nebenbei noch so richtig hart schuften hier im Radio. Und wir verdienen hier gar nichts, könnt ihr euch das vorstellen. Wir machen das hier nur aus Spaß und der Freude, so wie Matze.
2: Das stimmt.
1: Ja, hier treffen sich die Richtigen, selbst und gegenseitige Beweihräucherung klappt hier wunderbar. Matze, wenn wir auf diese Sportwelt so gucken, sag uns doch mal so ein bisschen Termine. Wann kann ich mich denn auf was einstellen?
0: Genau, ist leider nicht so einfach, weil einfach die zu unterschiedlichen Zeiten spielen. Die Frauen-Bundesliga hat, glaube ich, 7 verschiedene Anstoßzeiten. Ja, wir müssten 7 verschiedene Anstoßzeiten sein, von Freitagabend über Samstagmittag, Nachmittag über Sonntag, von mittags bis abends und Montagabend sogar. Also wirklich.
1: Was, Montagabend?
0: Ja, Montagabend. Ja, ist auch
1: wirklich verlieren.
0: Ist wild, ja, ist ein kontrovers diskutiertes Thema. Es wird jetzt, glaube ich, zur nächsten Saison auch abgeschafft, weil die Fans wirklich auch dagegen protestiert haben, vollkommen zu Recht, weil es auch einfach, keine Ahnung, da schon letztendlich, oder was heißt schon, aber es gibt dort einfach Fans, die einfach zu jedem Spiel fahren und wenn du dann halt, keine Ahnung,
1: süß, finde ich voll cool,
0: Montag von Nürnberg nach Hamburg fahren musst du halt einfach letztendlich 2 Urlaubstage für nehmen und das ist ja einfach, das ist einfach eine Frechheit so. Und deswegen haben da ganz viele Fans dagegen protestiert und es hat auch Wirkung gezeigt zum nächsten Jahr. Da war so ein bisschen der Gedanke, bei diesen Spielzeiten letztendlich halt so einen Spot zu haben, wo man mit nichts anderem konkurriert, auch nicht mit Männerfußball oder so. Und das
1: war tricky.
0: Genau, und deswegen ist halt Montagabend geworden. Da läuft halt nichts anderes und dann war halt Montagabend ein Spiel, das dann auch im Free-TV kam. Das konnte man sich immer auf Sport1 anschauen. Also die Idee dahinter war jetzt schon keine schlechte per se, weil du halt einen Spot hattest, aber wie gesagt, das ging halt sehr, sehr zu Lasten der Fans, die halt wirklich das Spiel im Stadion verfolgen wollen und ja, die sind ja doch auch die, um die es geht, die das Ganze irgendwie vorantragen. Genau, und bei den HCR-langen Frauen ist es auch so, man kann leider nicht das an einem Tag festmachen, einfach weil es da ganz viel um Hallenbelegung gibt, also Erlangen hat 2 Männer-Drittligisten, also da spielt irgendwie Erlangen-Bruck spielt auch in der dritten Liga. Die Männer, die zweite Mannschaft dieser HCE-Profis spielen hier in Nürnberg in der großen Arena. Aber genau, die zweite Männermannschaft spielt da auch in der dritten Liga und dann haben die insgesamt also eine A-Jugend, B-Jugend, Bundesliga.
1: Vor mir raucht der Kopf.
0: Ja, genau.
1: Ich bin jetzt, okay,
0: die Männer also ganz, ganz also viele. Kurz runtergebrochen, die haben ganz, ganz viele Teams, die nur in dieser Halle spielen können, weil die einfach gewisse Hallenvoraussetzungen erfüllen müssen und dann wird halt einfach rumgewurschtelt. Also es ist immer Samstag oder Sonntag, genau. Aber am besten folgt einfach den Teams auf Instagram, da sind die ganzen Spielpläne. Genau, oder schaust auf den Homepages nach. Also wie gesagt, so wie man sich einfach informiert.
1: Also es gibt keine, wie sage ich das so ein bisschen, was geht ab App, wo man jetzt irgendwie alle Spiele aufgelistet bekommt und wo man sieht, aha, jetzt ist Samstag, es ist 17 Uhr, was kommt jetzt? Das gibt's nicht.
0: Wäre vielleicht eine tolle Idee, aber nee. Wie gesagt, letztendlich, da muss man sich dann einfach bei den
1: Sportsfrau-Mittelfranken.de, die neue Website, auf der dann alles zusammengefasst wird. Wann kommt's?
0: Naja, also ich auf Instagram poste ich schon immer die ganzen Spiele, die am Wochenende anstehen. Also wenn ihr, keine Ahnung, vielleicht Freitag oder Samstag bei mir reinschaut in die Story, dann seht ihr schon, was weiß ich, keine Ahnung, der TV Altdorf spielt irgendwie sonntags auswärts und die Erlangerinnen haben Samstag Heimspiel.
1: Also sag nochmal deinen Namen, damit wir dir auch folgen können.
0: Sportsfrau Mittelfranken.
1: Einfach in einem? Ohne Break, ohne Unterstrich.
0: Ich glaube, mit Leerzeichen dazwischen. Ich glaube, es ist, man findet's.
1: Okay. Ansonsten geht ihr einfach über unseren Instagram-Kanal. Wir verlinken natürlich das Profil.
0: Danke nochmal.
2: Was ist denn deine Lieblingsspielzeit, wenn du so am Wochenende zum HC Erlangen gehst? Magst du eher die Nachmittagsspiele oder eher die am Abend?
0: Boah, schwierige Frage. Ich finde eigentlich so früher Abend, später Nachmittag, samstags ist eigentlich fast irgendwie das Beste. Dann, keine Ahnung, ist man irgendwie in der Halle, dann kann man irgendwie danach dann noch mit Freunden, Freundinnen was essen gehen, ein bisschen was trinken gehen. Genau, aber man hat auch noch irgendwie den Samstag, um davor ein bisschen was zu erledigen. Ja, aber ich finde irgendwie alles hat das seine Vor- und Nachteile. Manchmal ist es auch cool, irgendwie so ein Spiel einfach Sonntag 15 Uhr und dann geht man auf einen Kaffee und einen Kuchen in die Halle und schaut sich dann ein Spiel an. Also es hat alles seinen Reiz, so, ja.
1: Ja, auch seinen Reiz hat auf jeden Fall jetzt, wenn wir mal wieder Musik spielen. Wir haben eine Liste bekommen von Matze und wenn ich da so drauf schaue, da steht Waterloo Sunset. Yes. Was ist das? Was spielen wir dir da jetzt?
0: The Kinks, also ich höre einfach sehr gerne Musik aus den 60ern und dann dachte ich mir, wenn ich hier schon komme, muss ich irgendwie einen Banger aus den 60ern mitbringen und ja, The Kinks sind so wahrscheinlich meine Lieblingsband aus der Zeit und
1: ich dachte, jetzt läuft ABBA. Waterloo. Nee, schade.
0: Andere.
1: Falsch gefreut.
0: Andere Baustelle.
2: Vielleicht haben wir ja am Schluss noch Zeit für den letzten Song kombinieren.
1: Wer weiß, vielleicht darf ich mir noch was wünschen.
2: Darfst du dir aber reinmachen.
1: Wir wünschen euch jetzt auf jeden Fall viel Spaß bei Matzes Song aus den 60ern.

0: Κώστα.
1: Έλα.
0: Να κάνω μία ερώτηση έτσι που έπρεπε να την είχα κάνει όταν γυρίζαμε ακόμα την ταινία. Mm-hmm. Θέλω να μου πεις πώς...
2: Για ποια ταινία μιλάτε, ξαναναφέρτε την λίγο.
0: 4x4 και όχι όπως λέει ο Γρηγόρης. Πες το, πώς το λέει ο Γρηγόρης. 4x4, λες και είναι αυτοκίνητο off-road. Τέλος πάντων, δεν πειράζει. Εντάξει, και ο Γρηγόρης παρασυρώμενος από το, από το 4x4.
1: Ναι. Να το διορθώσουμε αυτό. Εδώ, ναι, ναι. Να τονίσουμε ότι είναι 4x4.
0: 4x4, παιδιά, επειδή είναι 4 διαφορετικές ιστορίες. Mm-hmm. Λοιπόν, Κώστα, θέλω να μου πεις πώς σου ήρθε αυτή η ιδέα και τι δυσκολίες αντιμετώπισες κατά την υλοποίηση αυτής της ταινίας.
1: Η αλήθεια είναι ότι δεν είμαι σίγουρος το αν υπάρχει κάποια συγκεκριμένη συνταγή ή το κάποια στιγμή έμπνευσης. Νομίζω ότι ήταν περισσότερο ανάγκη να εκφράσω κάποιους προβληματισμούς δικούς μου πάνω στο θέμα γυναικοκτονία, και ο πιο εύκολος τρόπος για έναν καλλιτέχνη είναι να το κάνει μέσω της τέχνης. Και έτσι κάπως δημιουργήθηκε αυτό. Ήθελα λίγο να προβληματίσω, όπως προβληματίζομαι και εγώ πάνω σε αυτό το θέμα, να προβληματίσω λίγο και τους υπόλοιπους. Δεν ξέρω αν το πέτυχα ή αν το πετυχαίνει η ταινία. Κάπως εκεί ξεκίνησε, από αυτό το έναυσμα.
0: Και οι δυσκολίες?
1: Οι δυσκολίες ήταν στα γυρίσματα, πιο πολύ θα πω στα γυρίσματα ήταν, στο οργανωτικό κομμάτι, στο μέρος της οργάνωσης είχαμε πάρα πολλές δυσκολίες, είχαμε πολύ ευχάριστες στιγμές, ήταν αρκετά δημιουργική όλη η διαδικασία, είχαμε πρόβες, πολλές συζητήσεις, πολλούς προβληματισμούς, κόντρα ρόλους και άτομα βέβαια τα οποία ήταν, εννοείται, δεν έχουν καμία σχέση με αυτό το θέμα, και πολλές συζητήσεις, αν θυμάσαι καλά, πώς μπορούμε να το προσεγγίσουμε όλοι μαζί σαν ομάδα το συγκεκριμένο θέμα αυτό. Το πιο δύσκολο νομίζω κομμάτι ήταν το έπειτα, το μοντάζ. Η ιδέα, έχεις την ιδέα, τα γυρίσματα και έπειτα φτάνει στο μοντάζ που είναι...
0: Ναι, η Κατερίνα με κάνει νόημα να μην μιλήσω εγώ. Έλα, Κατερίνα.
3: Du kannst gerne weitermachen, ich wollte nur übersetzen. Also, nein, ich wollte nur übersetzen. Es ist ein sehr spannendes Gespräch, müsst ihr wissen. Und zwar, Kostas redet gerade über den Film, den er als Drehbuchautor und auch als Regisseur quasi auf die Leinwände gebracht hat. Das konnte man damals im Cine, richtig? Im Cine Città sehen. Das kann man jetzt auch in den griechischen Filmtagen beobachten. Und zwar, Aleko stellte Kostas die Frage, woher er meistens die Idee, also quasi für ein Drehbuch oder für eine Idee bekommt. Also was ist der erste Funke? Und wie er quasi überhaupt die Inspiration hatte, genau diesen Film mit genau diesen Inhalten zu drehen und zu produzieren. Und Kostas sagte, natürlich setzt er sich wie alle Menschen quasi tagtäglich mit verschiedenen Problemstellungen auseinander, die er jetzt auch im Alltag mitbekommt, in der Gesellschaft mitbekommt. Und das Hauptthema seines Werkes war Femizid, also quasi nicht nur das, sondern auch Gewalt gegenüber Frauen. Und das wollte er auf der großen Leinwand quasi abbilden, um zu zeigen, dass man solche Themen auch mal ansprechen sollte, die sehr wichtig sind. Und er selber meinte, es war schwer für ihn, was hast du vorhin gesagt, könntest du das nochmal wiederholen, wegen der, also nicht nur, also die Schauspieler waren jetzt nicht das Problem, sondern die Location, wie ich verstanden habe, also Montage und all das, was den Film quasi zusammen,
1: genau,
3: zusammengetragen hat, bis er quasi zur Leinwand produziert werden könnte, also quasi diese Baustellen, die jeder Drehbuchautor und Regisseur hat, quasi um den zusammenzuflicken. Auch die Orte, habe ich verstanden, in denen ihr gedreht habt, waren auch jetzt nicht immer einfach.
1: Δεν ήταν εύκολο, προφανώς. Και εδώ θέλω επίσης να συμπληρώσω ότι ήταν το πρώτο εγχείρημά μου σαν σκηνοθέτης, οπότε το άγχος ήταν πολύ μεγάλο αν θα καταφέρω και να το αυτό που έχω στο μυαλό μου να το μεταδώσω και στους ηθοποιούς, να μπορέσουμε να το αποτυπώσουμε στο τέλος και συναισθηματικά. Οπότε οτιδήποτε ήταν, ήθελε πολύ προσοχή, ήθελε την προσοχή μου.
3: Κώστας sagte dadurch, dass es wirklich sein erster, also sein erster Versuch war, wirklich so ein Kolossalprojekt, was für ihn so sein Baby war, quasi auf die Leinwand zu bringen, waren jetzt nicht nur Sachen wie die Schauspieler, sondern wirklich die Idee, so wie er sie im Kopf hatte, auch zugänglich für andere zu machen, nicht nur als Idee, sondern auch den emotionalen Part mit einzubeziehen, die nicht nur die Schauspieler das fühlen zu lassen, sondern auch später quasi die Zuschauer das wirklich so zu erleben, wie er sich das nicht nur vorgestellt hat, sondern wie er selber das auch so gefühlt und auf die Leinwand bringen wollte. Und ich finde, Alekos, der jetzt wirklich einer der Schauspieler war, kann das bestätigen, dass der Film, glaube ich, wirklich so, wie er gedreht worden ist, auch mit all seinen Schwierigkeiten, wirklich das wirklich rübergebracht hat, was rübergebracht werden sollte.
0: Έτσι ακριβώς, λοιπόν, και εγώ θέλω να πω ότι όλος ο Θίασος ήταν φανταστικός, απέδωσε αυτό που έπρεπε να αποδώσει και όπως το λέω συχνά, όσοι λαμβάνουμε μέρος σε τέτοιες εκδηλώσεις της Λέσχης, είτε είναι θέατρο είτε και οι ταινίες, είμαστε επαγγελματίες ερασιτέχνες. Yeah. Αυτό είναι το σίγουρο. Και όλοι δίνουμε το μέγιστο. Γι' αυτό και η ταινία είχε και μεγάλη επιτυχία και θα συνεχίσουμε να την προβάλλουμε και να την προωθήσουμε όπως προωθήσαμε το Κόφα Κίντα. Mm-hmm. Έτσι θέλουμε να προωθήσουμε και αυτήν την ταινία.
3: Alekos hat jetzt nochmal betont, das was auch Kostas betont hat, wir sind Profi-Amateure, heißt, obwohl wir wirklich jetzt nicht die Schauspieler sind, die Gagen haben und super viele Equipment, super viele Sachen, die jetzt nicht immer aufzufinden sind, trotzdem versucht jeder im griechischen Kunstclub, sei es der Regisseur, sei es auch der Schauspieler, also von klein bis auf groß, versucht jeder so viel Qualität wie reinzubringen. Man versucht wirklich alles möglich Menschliche zu tun, die also quasi in unserer Macht steht, um zu erreichen, dass wirklich der Film genauso ist. Mit dem Budget, den wir haben, mit den Träumen, die wir haben, dass es wirklich in einer Leinwand quasi ist und dass auch die Menschen das auch spüren. Dass da auch wirklich viel Zeit, Kraft und auch aber viel Liebe und Herz investiert oder übertragen worden ist in diese Leinwand.
0: Και πρέπει ακόμα να συμπληρώσουμε ότι ο Κώστας ήταν ο ίδιος ο κάμεραμαν. Πάλι σε πρώτη του φορά σε τόσο μεγάλο project. Λοιπόν.
3: Also nicht zu vergessen, hat Alekos noch gesagt, also nicht nur, dass er Drehbuchautor, Regisseur war, hat die Anleitungen gegeben, also hat alles natürlich gemacht. Kostas hat sich noch dabei gedacht, ach, warum übernehme ich auch nicht die Kamera? Und Alekos wollte betonen, dass es ihm super gelungen ist. Was, glaube ich, die Schauspieler.
1: Da ist πολύ καλύτερα από ό,τι τα είπα εγώ, πάντως. Bravo.
3: Um Gottes Willen, nein, ich kann so viel besser, aber der Stress lässt mich heute. Ich hoffe, meine Zuschauer spüren das heute nicht so.
0: Okay, machen wir weiter.

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0: Es war kurz vor Weihnachten. Meine Mitmoderatorin Karin Rabhansel spielte mit ihrer Band ein Showcase in einer Nürnberger Radiostation, als mir irgendwer ins Ohr flüsterte, das da drüben, das ist übrigens die Nadine Rodler. Und da war ich schon ein bisschen starstruck, weil Nadine Rodler schon auch als eine der besten Fotografinnen der Region gilt und ihr ein entsprechender Ruf vorauseilt. Sieht man ihre Arbeiten, dann weiß man, völlig zu Recht, ihre Fotos haben Klasse und ein ums andere Mal dieses besondere Etwas. Was genau das ist, dieses besondere Etwas, können wir möglicherweise heute Abend klären hier auf der 95,8 bei Radio Z, denn wir haben sie live hier. Nadine Rodler, schön, dass du da bist. Jetzt ist mir so gekommen, es ist ja auch interessant, wir reden heute im Radio über Fotos, das ist auch schon eine Herausforderung, oder?
1: Das habe ich mir jetzt eben auch gedacht. Ja, aber wir sind ja keiner Herausforderung irgendwie nicht gewachsen, deshalb erzählst du uns auf jeden Fall, was du da so machst. Aber bevor wir da voll in die Fotos reingehen, wo bist du aufgewachsen und wie? Wir wollen ein bisschen was über dich erfahren.
2: Aufgewachsen bin ich in der Fränkischen, sagt man immer, so zwischen Bayreuth und Pegnitz im Ahorntal. Also sehr, sehr ländlich und ganz anders als die Nürnberger Welt jetzt hier. Bin dann in Bayreuth zur Schule gegangen und für die Ausbildung nachher nach Fürth und seitdem eigentlich auch in Fürth-Nürnberg hängen geblieben.
1: Wann hast du denn Ausbildung gemacht?
2: 2007 bis 2009 müsste das gewesen sein.
1: Ja. Aber ganz klassisch.
2: 2007 bis 2011.
1: Ah, okay. So Fotografieausbildung.
2: Genau, das war eine Industrie- und Werbefotostudio, ein ziemlich großes in Fürth. Gibt es mittlerweile nicht mehr. Und ja,
1: schon. Dich schon?
2: Mich schon, ja. Und Kollegen auch noch von dem Studio, die sich jetzt alle selbstständig gemacht haben.
1: Okay.
2: Ja, ja, war cool. War wirklich viele verschiedene Eindrücke, wie man Fotos machen kann und was man einfach für Aufbauten braucht und ja.
1: Und dann hast du dich auch selbstständig gemacht 2011, oder?
2: Ich habe mich direkt nach der Ausbildung selbstständig gemacht.
1: Okay, ja. Dann auch schon eine Weile?
2: Das stimmt, ja, mittlerweile. Also das Studio habe ich jetzt seit 14 Jahren und davor war ich, glaube ich, so 3 Jahre schon selbstständig. Ja, 2011.
0: Warum gleich selbstständig?
2: Also ich war im Vorstellungsgespräch und da hieß es schon, du weißt schon, dass es keine Jobangebote gibt.
1: Voll gut.
2: Ja, deswegen möchte ich trotzdem gerne erstmal Fotoausbildung machen. Und es war tatsächlich so und es hat komplett nachgelassen. In den 3 Jahren, wo ich die Ausbildung gemacht habe, sind sämtliche große Quelle, kennt man ja in Nürnberg, das gab es da noch, aber es war schon eben am weniger werden oder aufhören. Und die Jobangebote, die es dann gab bei irgendwelchen großen Studios noch, na, dann hätte ich dann so Chipstüten fotografieren können den ganzen Tag und für so Norma-Prospekt oder so. Ja, und dann, ich finde, es war auch ein einfacher Schritt, weil man hatte ja eh nichts. In der Ausbildung hatte man halt einfach keine Kohle und war das ja auch noch nicht anders gewohnt. Und ja, das ist auch echt einfach, in einem Fotoberuf sich selbstständig zu machen. Man braucht keinen Meisterbrief, man braucht nicht irgendwelche großartigen Investitionen vorher. Und ja, mit Nebenjobs weiterhin war das dann eigentlich so ein cooler, einfacher Schritt, das mal zu probieren.
1: Aber wie kann man sich das dann vorstellen? Die kleine Nadine ist damals daheim gesessen und hat schon immer gern fotografiert. Oder wie kam dieser Berufswunsch?
2: Langer Weg.
1: Echt jetzt?
2: Ja, soll ich dir wirklich erzählen?
1: Ja, hau raus.
0: Ja.
1: Bitte.
2: Ja, ich weiß auch nicht, warum ich früher drauf gekommen bin, dass es vielleicht die Fotografie sein könnte. In der Schulzeit war es immer so, dass ich so Kunstunterricht, Malen, Gestaltung, das ganze Thema war halt so immer so Hobby und das, was mir in der Schule am besten gefallen hat. Ich war dann auch von der Realschule auf der Voss und dann hat man eben verschiedene Praktikas, wo ich außerdem auch schon mal im Radio war bei AFK Max.
1: Ja, schau, dann bist du ja schon Profi. Ne?
2: Das ist ewig, ja. Genau, und dann hatte ich irgendwann 2 Fotopraktikas, eins in Bayreuth in so einem kleinen Ministudio und eins in der Werbeagentur. Mit internen Fotostudio. Und das war dann eigentlich so der Punkt, wo ich endlich rausgefunden hatte, okay, ich bewerbe mich jetzt mal für Fotoausbildungen. Hatte auch nur 2 Bewerbungen raus, eine nach Berlin und eine nach Fürth.
1: Krass.
2: Und habe die erste Zusage einfach komplett angenommen und darauf dann den Umzug geplant.
1: Okay, voll gut. Was fasziniert dich an dieser ganzen Thematik? Also wie der Steff schon vorher gesagt hat, wir können heute ja nicht groß Bilder anschauen. Leider, wir müssen es beschreiben.
2: Ja, naja, also was auch so ein Punkt beim Malen, wie soll man da großartig Geld verdienen? Also als nur Künstler hätte vielleicht auch was werden können. Und Fotografie heißt ja Malen mit Licht. Das war dann schon irgendwie dann auch mal so ein Punkt, wo ich mir überlegt habe, okay, wenn man die Fotografie so beherrscht, kann man halt mit einem Werkzeug Situationen einfangen. Und also in der Ausbildung habe ich tatsächlich nicht wirklich viel gelernt. Da konnte ich auch noch nicht mit einer Spiegelreflex groß umgehen oder wusste, wie das dann so funktioniert. Aber irgendwann war so dieser Moment mit der Schärfeneinstellung und Tiefenschärfe und wo man es dann so verstanden hat, ah ja, genau, so, glaube ich, funktioniert es. Und dann war es eigentlich ein längerer Prozess. Also man fängt da ja an mit kleinen Mini-Shootings oder irgendwie, man probiert selber was aus und sucht sich seine Freunde zusammen und macht dies und das. Und dann so über die Jahre hinweg, ja, versucht man dann so ein bisschen sich noch mehr festzulegen. Ich war auch jahrelang Hochzeitsfotografin vor den Kids. Ich glaube, so 5, 6 Jahre, glaube ich, war das echt hauptsächlich Hochzeiten. Und das ist auch cool, weil es Reportage, aber es ist halt auch eher sehr eintönig.
1: Oh, okay, es ist ja dann zu langweilig geworden.
2: Ja, also Samstagarbeiten ist nicht so mein großes Hobby und Hochzeiten sind samstags. Und ja, halt einfach so dieses, ist immer das gleiche Thema. Also halt Hochzeit, also diese Zeremonien so, ne? Genau. Und dann hatte ich mir so ein bisschen diese Werbefotografie wieder, also weg aus der Porträtfotografie, wo ich mein Studio eigentlich dann mit aufgemacht hatte und private Kunden hauptsächlich hatte, wieder in die Richtung Werbefotografie mich ein bisschen orientiert mit Produktfotos oder jetzt eben auch für Firmenporträts, Brandphotography, dass man ja halt einfach eine Firma und das Unternehmen cool abbilden kann, wie sie sind.
0: Porträts, Lifestyle, Werbung, Reportage, Reise, Konzerte. So richtig spezialisiert hast du dich aber eigentlich, obwohl du jetzt gesagt hast, du bist dann von da wieder mehr dahin gegangen, so richtig spezialisiert auf einen Bereich hast du dich nie, ne?
2: Also auf der Website, so wie es da ist mit diesen verschiedenen Portfolios, ist natürlich auch viel von der Hobbyfotografie mit dabei. Sei es eben Reisefotografie oder die Konzertfotografie, Bandfotoshootings. Das ist eher so dieser On-Top-Spaß-Faktor. Und in den letzten Jahren habe ich mich schon so ein bisschen auf diese auch Female-Brand-Photography so ein bisschen spezialisiert. Und merkt man auch, also es funktioniert. Es ist so, dass ich hauptsächlich Frauen habe, die zum Porträtstudien kommen und einfach mal sich auch trauen, weil die wenigsten haben ja Bock auf Fotos. Das ist so 90% meiner Kundinnen, hauptsächlich Kundinnen, ja, haben keinen Bock auf Fotos.
1: Woran liegt es? Was denkst du?
2: Ich kenne es von mir selber, ich mag es auch nicht. Man muss da schon wirklich in der Stimmung sein und wahrscheinlich halt auch jemanden haben, der dann einen das ganz schnell ein bisschen lockerer macht und sagt, bitte so hin und so hin und so hin. Aber man ist halt erstmal angespannt, weil man, ich bin ja hier jetzt auch gerade voll aufgeregt.
0: Quatsch! Das sieht auch keiner, Gott sei Dank. Sehr Radio.
2: Das ist halt so eine neue Situation einfach und boah, woran liegt, ich sagen auch viele, ich mag mich selber nicht auf Fotos sehen. Und umso schöner ist es, dass du dir nach 10 Minuten ein paar Fotos sagst und so, oh, wow, cool, ich sehe ja nicht. Ist cool.
0: Da habe ich doch gleich mal eine Frage. Ja. Das ist ja das, was man gemeinhin so von und über dich hört. Erstens, die macht tolle Fotos. Und zweitens, ich habe mich total wohl bei ihr gefühlt. Wie groß ist der Anteil deiner Arbeit an diesem zweiten Punkt? Ich habe mich total wohl gefühlt bei dir. Bei dir im Studio und vor der Linse. Wie groß, welcher Teil, was würdest du sagen, so, wie groß ist der Teil?
2: Dass es für mich Arbeit ist?
0: Oder ich denke, wenn da jemand reinkommt und sagt, oh, ich habe keinen Bock auf Fotos und dann gibt es erstmal Kaffee. Ich stelle es mir so vor und da muss man erstmal reden und dann merkt man ja gut, die ist jetzt eigentlich auf meiner Seite. Ich frage, also so, ich habe Jobs gehabt, da, also ich habe lange als Journalist gearbeitet und da ist es so, dass du mittlerweile immer mehr zum Sozialpädagogen wirst, weil du die Leute ja auch überzeugen musst, dass du gar nicht böse bist. Ich weiß nicht so, weißt du, was ich meine?
2: Naja, ich glaube, der erste Eindruck ist da, glaube ich zumindest jetzt nicht, dass ich irgendwie negativ wäre oder dass man Angst haben müsste. Das passiert einfach ganz locker, aber ja, man muss viel reden, man geht ins Gespräch, welcher Job, welche Position, warum brauchst du die Fotos und dann ist man ja auch erstmal wirklich in einem persönlichen Austausch und irgendwann schmeißt man es ja dann trotzdem ins kalte Wasser und sagt, jetzt lehn dich da mal bitte an die Wand, setz dich mal bitte auf den Stuhl und mach dann die Fotos. Und das ist dann, ich blende das schon auch ein bisschen aus, weil die Leute brauchen die Fotos. Die haben zwar keine Lust zu kommen, aber sie müssen mit coolen Fotos raus. Und das ist ja auch unterschiedlich. Ich habe auch Menschen, die ja halt irgendwelche... Das sage ich jetzt nicht. Ist egal.
1: Da habe ich noch eine Frage. Hast du schon mit dem Shooting abgebrochen, weil es so unmöglich war? Oder nee. Echt? Hast du immer durchgezogen?
2: Nee. Ja, klar.
1: Ach, krass.
2: Das habe ich noch nicht gemacht. Also es gab mal eine Familie, die mit einem Kind da war. Das war super schwierig. Und also das habe ich auch so noch nicht erlebt, dass du wirklich gar nichts machen kannst und das Kind mal in die Kamera guckt oder selbst mal lächelt oder mal ruhig ist. Oder waren wenig coole Fotos dabei und vor allem halt auch wenig Familienfotos.
1: Das hat aber das haben durchgeschrien die Eltern auch gesehen. Oder was
2: war? Es war irgendwie nicht wirklich zugänglich. Das war schon so 3, 4, glaube ich, konnte laufen. Und du hast halt alles probiert, aber es hatte auf nichts Bock. Das wollte nicht auf eine Leiter klettern, das wollte nicht auf dem Stuhl sitzen, das wollte nicht mit einem Ball spielen, was man halt dann so rausziehen kann und irgendwie versucht, schmeiß mal Konfetti her oder so. Nee, ging gar nichts. Und ich kann auch eine Geschichte erzählen, da mit dieser ganzen Diskurs, also... Es ist schon schwierig, Leute, wenn man zu viel vorher schon weiß, noch zu fotografieren. Also manchmal bin ich ganz froh, dass man dann vielleicht auch eher danach noch mal kurz ins Gespräch kommt und viele persönlichere Sachen rausfindet. War jetzt im Bundestagswahlkampf so in dieser Zeit und wenn dann jemand halt so sagt, naja, also ich war jetzt schon für die Frau W. Punkt. Und wir wissen, in welche Richtung, da habe ich dann schon gesagt, also gut, dass die Fotos schon da sind. Ich werde sie dir auch bearbeiten und schicken, aber ich hätte wahrscheinlich keinen Bock gehabt. So in dieser Situation hätte ich gesagt, sorry, da ist mir meine Zeit gerade irgendwie zu schade. Oder
1: was kommt weiß dann da für eine
2: kann man das so nicht sagen, ne?
1: Antwort? Oder?
2: Also wir hatten noch bestimmt 20 Minuten oder so Austausch und ich habe halt versucht, ihr klarzumachen, dass man sowas nicht so leichtsinnig sagt, weil das war jetzt nicht so eine Überzeugung. Das war wirklich so dieses typische, wählen wir sie doch mal und die haben noch was zu sagen, so dieses Geblaber. Und die hat mir am Abend noch geschrieben, dass sie sich besser überlegt, wie sie sich äußert. Und danke für den Austausch, so ungefähr, oder so, für dein Feedback. Ja, fand ich dann auch wiederum cool. Also das lohnt sich ja dann trotzdem.
1: Ja, ja, natürlich.
2: In vielen Fällen, ne?
1: Ja, voll.
2: Ja.
0: Nadine Rodler hier heute bei Akte XX live zu Gast. Das Thema ist Fotografie und vieles mehr. Hören wir Musik. Alle Musik, die ihr heute hört, hat die Nadine mitgebracht. Unter anderem auch Patti Smith, wo wir uns sehr freuen. Buddy Smith, wie es bei uns hier ein Insider-Gag ist. Du hast ausgesucht eine meiner Lieblingsnummern, Dancing Barefoot. Willst du was dazu sagen?
2: Also ich habe die jetzt, wann war das? War die jetzt vor 2 Jahren ungefähr auf Burg Abenberg nochmal doch bei uns im Lande. Und das war wirklich, wirklich schön. Ich hatte auch einen Fotopass, konnte Fotos machen. Ein bisschen schlecht, weil man vorher nicht wusste, dass man nicht in Graben vor darf, sondern wirklich nur seitlich an den Boxen stehen darf. Also sehr weit weg. Trotzdem hatte ich das Gefühl, auf einem Bild schaut sie so zu mir her. Das Wetter war der Hammer. Also das war ja wirklich Sonnenuntergangsstimmung, genial. Und irgendwie bleibt der Song dadurch noch mal viel mehr in Erinnerung.
1: Ja.
2: Und das ist halt auch einfach schön. Ne? Barfuß laufen ist immer das Beste.
0: Patti Smith hier auf der 95,8 bei Radio Z. Das Magazin heißt Akte XX. Bleibt dran, gleich gibt es noch mehr.

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0: Ronja Künstler und Riesenlauch mit Abschiedsbrief. Und das Lied behandelt das Thema Artensterben. Ronja Künstler ist eine Klimaaktivistin aus Regensburg, die jetzt eben vor 3 Wochen mit dem Riesenlauch zusammen eine EP zum Thema Klimawandel, dann in welche Welt setzen wir noch unsere Kinder? Und einfach Fragen, die die Welt gerade bewegen. Und das passt da ganz gut in meine nächste Frage, denn du bist seit einiger Zeit aktiv bei den Grünen.
1: Ja.
0: Wie kam's?
1: Wie kam's? Das ist eine gute Frage. So richtig aktiv war nie der Plan. Es war so eine abendliche Glas Rotwein in der Hand Aktion und diese ganzen Bundestagsneuwahlen, die vor 2 Jahren dann losgingen. Und ich dachte, jetzt mache ich einen grünen Mitgliedsantrag. Ich werde jetzt bei den Grünen einfach Mitglied und dann habe ich einen kleinen Teil erstmal dazu getan. Die Statistik wird größer, mehr Leute kommen. Und ja, und dann ging es eigentlich los. Also dann ist man ziemlich schnell in der Kommunalpolitik aufgegabelt worden von diesen Ortsverbänden. Und
0: Gemeinderätin bist du gleich
1: jetzt
0: geworden,
1: genau,
0: oder?
1: Genau. Kommunalwahlen 1,5 Jahre später oder was jetzt in diesem Frühjahr bin ich direkt in die Gemeinde, als Gemeinderätin gewählt worden.
0: Und wie ist es?
1: Ja, interessant, ne? Wieder was Neues, was man so in seiner Freizeit dann macht, ne? Ist ganz anders. Also ich bin auch noch, muss man sagen, das ist in der Gemeinde, als Gemeinderätin ist man in der Fraktionsarbeit und ist ja da auch natürlich mit den anderen Parteien im Austausch und im Gespräch. Und dann bin ich aber auch noch von der Grünen Partei in unserem Ortsverband die Ortssprecherin. Dadurch hat man auch von der Parteiarbeit sehr viel, was man mitkriegen könnte, wenn man das ja will. Und ist dann bei Kreismitgliederversammlungen dabei etc. Ich mag die Mischung. Ich glaube, ich könnte nicht das eine oder das andere nur. Ich wusste auch wirklich nicht, ich wusste lange nicht, ob ich wirklich die Wahl annimmt zur Gemeinderätin. Dachte aber, jetzt bist du gewählt worden. Es geht jetzt auch nicht, man probiert es dann aus. Gesehen habe ich das wirklich lang nicht. Das waren ja so 2 Monate Übergang, bis man dann da vereidigt wird. Und genau, und diese Parteiarbeit, die ist halt sehr vielfältiger. Da bist du dann wirklich nur in der grünen Bubble, hast auch mit Nürnbergern zu tun. Da gibt es den Arbeitskreis gegen Rechts zum Beispiel, wo ich dann Leute jetzt kennengelernt habe, mit denen man viel zusammen macht.
0: Das ist schon eher dein Schwerpunkt auch, dieser ja. Arbeitskreis gegen Rechts, oder?
1: Ja, dieser Rechtsruck einfach mit aktiv gegenzusteuern, ist so die Grundidee eigentlich der politischen Arbeit, die ich so mache.
0: Dann die Frage, du bist jetzt da gerade mittendrin in der ganzen Geschichte. Was kann man denn als einzelne Person da tun gegen die ganze Geschichte? Oder was rätst du? Oder wie siehst du das?
1: Ich finde es ganz schwierig. Also du meinst jetzt auch vor allem gegen den Rechtsruck.
0: Mhm.
1: Also für mein Gefühl ist es eher so, dass das auch im Freundeskreis oder im engeren Kreis gar nicht so ernst genommen wird. Immer noch nicht. Und das finde ich eigentlich schockierend, weil ich mache es jetzt so seit 1-2 Jahren eben, wo das so läuft. Und man fand es damals schon wichtig und es ist irgendwie immer noch nicht angekommen, obwohl wir schon viel weiter sind, was die Entwicklung und die Ausbreitung angeht. Also ich würde mir wünschen, dass grundsätzlich da mehr Offenheit da ist. Ja, man ist mittlerweile gelangweilt, über politische Themen zu reden. Es geht aber eben nicht ohne. Also man nervt. Ich glaube, viel Nerven ist erstmal wichtig, dass man mit den Leuten in Austausch kommt.
0: Wirst du jetzt schon in Partys eingeladen, wo man sagt, aber heute keine Politik, Nadine?
1: Das sage ich mir selber.
0: Also,
1: das ist vielleicht für mich ganz wichtig, das einfach mal auch wieder vor der Tür zu lassen.
0: Mhm.
1: Obwohl ich es auch wiederum da interessant finde, weil da trifft man wieder unterschiedliche Leute und hat wieder verschiedenste Meinungen, Ansichten. Man versteht halt einfach auch viel mehr, vielleicht wie manche denken und warum die so denken oder wie die das sehen eben. Und ja, ich finde, so mit den anderen Parteien in Austausch zu sein, das ist für mich eher gerade so die Schwierigkeit. Also wo ich weiß, die verstehen mich, ich bin halt jetzt bei den Grünen, da gibt es nicht große Streitpunkte oder Unverständnis, obwohl es da sehr viele gibt.
0: Ja gut, wo viele Menschen aufeinander kommen, da wird es halt immer spannend, oder?
1: Ja, genau. Also das ist das Schöne, auf der einen Seite in der Parteiarbeit bei der eigenen Bubble zu sein und irgendwie immer so um das Gleiche zu kämpfen und fürs Gleiche einzustehen und auf der anderen Seite halt natürlich auch die Opposition zu sein und mit den anderen Ansichten dann in den Austausch zu gehen und denen dann vielleicht auch mal versuchen, andere Standards oder Ideen mal mit auf den Weg zu geben.
0: Ist dir das schon gelungen?
1: Nee. Ich befürchte, nein.
0: Du arbeitest noch dran.
1: Ja.
0: Aber du sagst, okay, das ist voll meins. Ich bleibe da auf jeden Fall jetzt erstmal weiterhin am Start und kämpfe weiter meinen Kampf.
1: Also eigentlich würde ich sagen, ich hätte mehr Lust, das komplett nicht machen zu müssen. Ich sehe das schon gerade so ein bisschen als Verpflichtung, mich zu positionieren und aktiv was zu machen. Also das war auch so, wo es alles anfing, war so dieses kurz vor 1933 oder wer nicht oder wer schweigt, ist mit Schuld. So, das sind so ein bisschen die kleinen Motivationen, die das befeuern. Und jetzt steckt man einfach so tief drin und man hat so viele, man sieht ja die Daily News, man kann jetzt nicht aufhören.
0: Ja.
1: Das ist aktuell halt nicht möglich. Ich hoffe einfach, es entwickelt sich irgendwie in eine positive Richtung, weil das wäre ja alles möglich. Habe ich am Wochenende, war ich dann als Delegierte in Landshut beim Landesdelegiertenkongress. Es gibt Möglichkeiten. Also man könnte das alles so genial auf die Beine stellen. Und wir wissen, was alles damit reinspielt und wie groß und gefährlich das alles ist. Genau.
0: Aber es klingt schon an, noch ein Vollzeitjob irgendwie neben deinem Hauptjob auch noch, oder?
1: Das kostet sehr viel Zeit.
0: Und Mama bist du auch noch.
1: Ja, zwei Kids habe ich. Zwei Töchter.
0: Okay, wie geht sich das aus?
1: Naja, also heute Abend, wie schon wieder, gehst du weg. Also heute Nachmittag war die Ansage, bist schon wieder weg. Das kommt halt dann immer so geballt natürlich, dass dann viel auf einmal ist. Wie gesagt, Wochenende Landshut, dann jetzt heute Abend hier. Es mischt sich auch mit diesen politischen Abendveranstaltungen oder Terminen und private Termine gibt es halt auch noch. Also ich habe auch immer gesagt, ich brauche unbedingt diesen Ausgleich. Man muss Freunde treffen, Freundinnen treffen, dass es halt nicht nur diesen Raum einnimmt. Und dadurch kann das dann schon mal vorkommen, dass man ein paar Tage weg ist. Aber die schlafen ja eh.
0: Und dann hast du auch noch einen Netzwerkerinnen-Club gegründet, Women Unplugged, zusammen mit einer Freundin, mit der Katharina. Mhm. Macht ihr in deinem Studio einmal im Monat circa Workshops, Austausch. Warum ist das passiert?
1: Das war noch, bevor ich bei den Grünen gelandet bin. Zum Glück ist das vorher passiert tatsächlich. Das sind genauso diese Austauschabende, diese coolen, entspannten Runden. Auch nur Frauen, ist ganz angenehm. Und ich habe halt einfach ein großes Netzwerk über die letzten Jahre durch die Selbstständigkeit. Und es war immer so dieser Punkt, wir wollen was machen, man will sich mehr treffen, man will mehr diese Themen, was uns Frauen im Alltag alles über den Kopf wächst vielleicht oder was uns einfach betrifft, dass man da das irgendwie in so einer geschlossenen Gruppe irgendwie einfach mal hat. Und das war ich schon alles. Ich meine, ich habe ein Studio, da hat man einen Raum, man kann sich da treffen, zu jeder Zeit im Endeffekt. Und dann war uns das auch wichtig, dass wir es wirklich so monatlich anbieten wollen. Es klappt eigentlich auch relativ gut. Wir hatten dieses Sommer jetzt mit 2 Monate Sommerpause.
0: Aber gut, wenn alle im Urlaub sind, ist ja Quatsch.
1: Genau, dann eh nichts, ne? Und es ist auch, manchmal sitzen wir nur zusammen und es gibt keinen großen Vortrag, aber die Möglichkeit wäre halt eben auch, dass man sagt, ja, ich möchte mich jetzt hier kurz mal vorstellen. Ich habe mich selbstständig gemacht, ich kann ein bisschen Werbung machen, zum Beispiel ein Face-Yoga-Studio und möchte mal euch kurz einen Input geben. Ist kein Workshop, der eine Stunde dauert, vielleicht einfach dieses 12 Minutes Me, so in die Richtung und kann natürlich so ein bisschen Werbung machen. Auch in der WhatsApp-Gruppe sind es, glaube ich, so 120, 130 Frauen drin. Kommen schon eigentlich immer die gleichen. Aber es ist schön, es ist auch immer so unterschiedlich, zwischen 5 bis 10 sind wir meistens schon. Anfangs waren wir wirklich auch noch mehr, so die ersten paar Male hat man dann so 20 Leute, 20, 25 Frauen. Genau, und dann sucht man halt immer so ein paar Angebote, die man dann wieder vorstellen kann, dass man so ein Motto hat für den Abend.
0: Aber hättest du gern, dass es größer wird, dass mehr kommen?
1: Naja, mit der ganzen Action bin ich aktuell schon froh, dass es jetzt gar nicht so ausufernd ist.
0: Ja.
1: Ich hatte jetzt heute wieder ein schönes Gespräch und kamen halt schon wieder voll viele Ideen von der Tanzschule sozusagen. Dass man halt einfach dieses Netzwerkthema, gerade jetzt auch in den Wintermonaten, denke ich, wird es wieder mehr, dass man innen sitzen kann, dass man auch Zeit hat, vielleicht abends mal unter der Woche das Haus nochmal zu verlassen und da halt gemütlich zusammenzusitzen. Und es könnte schon dieses Netzwerkthema nochmal ein bisschen mehr wieder in den Fokus gehen. Und wenn nicht, ist aber auch nicht schlimm. Wie gesagt, das sind gemütliche Abende, man kommt zusammen.
0: Aber das Frauenthema kann man schon ein bisschen so sagen an deiner Arbeit, wenn du sagst, da habe ich mich auch so ein bisschen darauf spezialisiert. Das ist schon auch mit ein großes Thema von dir, oder?
1: Ich fühle es selber eigentlich nicht. Oder es war zumindest in meiner Vergangenheit nie ein Thema. Aber ich finde, je älter man wird und je, vielleicht liegt es auch an den Kids, dass ich selber zwei Mädels habe. Mit Sicherheit liegt es auch mit da dran, dass man dieses Vorbildfunktion und halt auch durch diese, man ist ja viel mehr im Austausch auch mit anderen Frauen. Und man merkt, da gibt es Probleme. Und tatsächlich sind die auch wieder mehr geworden. Also Feminismus, Sexismus, alles so ja, negativ fast schon behaftet oder so. Ja, und dann ist es ein Punkt, wo man Raum dafür vielleicht schaffen muss und auch das thematisieren soll. Ne?
0: Aber wenn du sagst, du hattest keine Probleme, das heißt für dich, du hast jetzt keine schlechten Erfahrungen gemacht oder du bist einfach...
1: Naja, wenn man anfängt zu überlegen und zu reflektieren,
0: ja, gut.
1: Ist es dann doch vielleicht wieder diese banalen Umgangsformen, die einfach nicht gehen. Und das merkt man dann auch wieder vielleicht auch erst selber mehr, wenn man auch mehr in Austausch ist. Mit verschiedenen Gruppen. Und ich meine, ich hab nicht nur Frauen im Fotostudio, die ich fotografiere, ich habe auch Männer, die kommen auch genauso gerne wie Frauen. Da ist es ist so dieser Alltag irgendwie, also so Alltagssituationen, wo man einfach merkt, krass, das ist schon noch viel Thema, was Frauen oder was auch Kindsituationen, wo man einfach merkt, krass, das ist schon noch viel Thema, was Frauen oder was auch Kinder, Mädchen, also diese Stempel von, das

0: Frauenquote.
1: Insgesamt.
0: Ja.
1: Unbedingt.
0: Weil?
1: Also, es wäre wahrscheinlich, fällt mir jetzt nicht das Richtige ein, wie das ist. Es ist schwierig, weil ich will jetzt auch nicht nur irgendwie über diese. Das hört man nämlich oft. Man hat schon so einen Männerhass oder so, ne? Das kommt ja dann auch. Und das ist schwierig, weil man dann, wenn man so drinsteckt in den Situationen und es als Thema hat, es ist immer ein Mann oder so. Will ich eigentlich auch nicht. Und natürlich merkt man auch, dass das dann wiederum mit dieser Frauenquote und es kommt nicht irgendwie auf ein harmonisches Level, ja. Aber ich würde sagen, mehr Frauen könnten einen harmonischeren Umgang im Gesamten als Grundlage und halt einfach so übermitteln.
0: Ja.
1: Da ist eine andere Augenhöhe, ein anderer Austausch.
0: Voll, auf jeden Fall. Und wie merkst du das quasi in der Sichtbarkeit von Frauen, jetzt vor allem auch in deinem Bereich in der Fotografie? Ist es da gemischt oder sagst du da, boah, gibt es mehr Männer oder gibt es mehr Frauen oder
1: Als
0: ist es da.
1: Fotografin, Fotograf. Das fand ich schon immer eigentlich recht verwunderlich, dass ich gar nicht so dieses Riesennetzwerk habe in meinem, also mit anderen Fotografinnen oder Fotografen.
0: Aha.
1: Tatsächlich nicht so.
0: Weil jeder irgendwie so ein bisschen allein vor sich hin wurschtelt oder jede, oder woran liegt das?
1: Naja, also man hat so seine zwei, drei Leute, die man auch mal anfragt oder Jobs weitergibt, weil man verhindert ist, schon verbucht ist oder so. Die reichen meistens irgendwie auch aus. Dann ist es natürlich auch die Schwerpunkte, die die jeweiligen Fotografen haben oder auch die Bildsprache. Kann ich so gar nicht sagen, aber ich denke, dass Männer auf jeden Fall viel, viel technischer unterwegs sind und Licht und was weiß ich, welche Einstellungen an den Kameras und was die nicht alles können und ne? Und Frauen, die ich so kenne, die sind da so ein bisschen pragmatischer. Also meine Fotografinnen, Kolleginnen, die ich so habe. Ist aber auch so ein Schwerpunkt von mir, dass ich eher so diese Tageslichtfotografie insgesamt mache. Also sei es dann in der Reportagefotografie, wo man ja eh auf Available Light angewiesen ist, situationsbedingt. Und im Studio arbeite ich tatsächlich auch mit Tageslichtlampen und nicht
0: Ja.
1: mit Blitzlicht. Das allein ist auch schon so ein Unterschied. Wie. Ja, aber ich würde sagen, ich denke, es ist relativ ausgeglichen.
0: Den Eindruck habe ich eben auch, weil wir öfter die Frage hier natürlich bei Akte XX, dem Frauenmagazin, bei Radio Z stellen, Frauen in der Musikindustrie. Und da hat man ja schon einen krassen Unterschied irgendwie, dass einfach viel mehr Männer am Start sind, die irgendwie bandmäßig was machen. Vielleicht jetzt im Punkrock-Bereich, was ja eher, glaube ich, ja deine Heimat ist. Finde ich es ein bisschen ausgeglichener, aber in andere Genres ist es halt einfach immer noch krasser.
1: Das stimmt.
0: Und genau, das ist auch noch so ein Thema von dir, weil du bist ja eine Musikenthusiastin auf jeden Fall auch. Spielst selber auch Bass?
1: Ich lerne, ich übe und ja, ich spiele Bass.
0: Okay. Und die große Liebe zum Punkrock, wo kommt die her?
1: Das ist auch eine gute Frage. Die ist in den letzten Jahren eigentlich erst so richtig gewachsen, würde ich fast sagen. Und vorher war es eher so so 60s und halt so Dylan und was man alles so ein bisschen so von früher, die Oldies. Also ich bin auch ganz großer Oldie-Fan. Und auch 80s liebe ich. Und ich denke, das ist die Szene an sich, also sei es auch Nürnberg, die Punk-Szene von früher, die man so ein bisschen einfach damit verbindet. Die Festivals, die es hier in der Umgebung gibt, wie die aufgebaut sind, wer die macht, also die kenne ich auch von den Veranstaltern ein paar Leute. Das ist einfach ein cooles Teamwork und da merkt man auch, dass da drauf geachtet wird,
0: Ja.
1: dass Frauenbands da sind und dann auf jeden Fall ein Gleichgewicht ist. Und deswegen ist, glaube ich, und die Musik ist halt einfach cool. Also man kann leichter Bass lernen, wenn man Punkmusik versucht.
0: Habe ich auch ganz schön schnell auch.
1: Würde ich, ja, das stimmt. Softpunk habe ich mir gedacht.
0: Aber du hast letztes Jahr Fotos am Nürnberg Punk Fest

0: Festival gemacht, ja, beim ersten, oder?
1: Ja, genau.
0: Wie war das für dich?
1: Ich fand es richtig cool. Ich fand es richtig schön, dass dieses Gebäude einfach mal wieder komplett von allen Gängen und im Treppenhaus und
0: allen Räumen belebt ist. Du meinst das Künstlerhaus?
1: Genau, das Künstlerhaus. Mhm. Dann natürlich auch eben noch aus dieser Punk-Szene, das Publikum und die Bands. Hab mir schon gedacht, das ist schon, wenn man so die Fotos auch von früher aus Büchern kennt, wie das Gebäude mal war, wie das Künstlerhaus mal war und das Café. Und fand es schön, da irgendwie fotografisch mit teilhaben zu können.
0: Nächstes Jahr wieder?
1: Ja, ich muss die Fotos auch noch endlich fertig ausarbeiten. Es sind natürlich unendlich viele Fotos entstanden. Und die müssen jetzt endlich mal auf die Website, habe ich gehört. Bis Mittwoch.
0: Ups. Letzte Woche.
1: Nicht heute.
0: Okay.
1: Immer nur eine Nachtschicht.
0: Oh, ups, okay.
1: Nein.
0: Apropos, genau. Punkrock, hören wir noch ein Stück? Was wollen wir denn noch? Weiß nicht, Emil and the Sniffers? Oder was hast du im CD-Schacht?
2: Jetzt hätte ich im CD-Schacht aktuell Stevie Nicks.
0: Oh, ganz andere Oldie-Geschichte. Naja, aber es passt doch auch. Stevie Nicks,
1: ja,
0: ist großartig.
1: Ist einfach großartig,
0: genau. Das stimmt. Was gefällt dir an ihr?
1: Das ist natürlich auch mit Fleetwood Mac. Also, ich habe mal versucht, ich habe ja bei dir Gesangsunterricht 2-3 Stunden mal gemacht.
0: Das stimmt, ja.
1: Und die Musik ist halt einfach so schön, die Stimme ist so schön. Und wenn man dann versucht, das nachzusingen, das ist unmöglich. Ja, also das ist schon so, glaube ich, das, was es ausmacht, dass diese Musik so beeindruckend ist.
0: Man hört von jedem Ton, den Stevie Nicks singt, einfach, dass sie es ist. Und sie hat eine wahnsinnige, aussagekräftige Stimme.
1: Ja.
0: Das kann man auf jeden Fall so sagen. Ja, Age of 17 hören wir von Stevie Nicks, hätte ich gesagt.

0: Ihr seid auf der 95,8 bei Radio Z. Das Magazin heißt Akte XX und wir haben heute Nadine Rodler, die Fotografin Nadine Rodler, bei uns im Studio.
1: Und eine Frage habe ich tatsächlich noch für dich, weil diese Stunde ist ja schon wieder verflogen wie nix. Was macht denn Nadine Rodler so richtig wütend?
0: Jetzt, ne? Jetzt kommen die harten Fragen, die letzten Meter. Da muss man sich. Es ist für uns alle die sechste Stunde. Wir müssen jetzt nochmal Gas geben.
2: Ach, ich überlege, wie weit ich jetzt so im Alltag.
1: Das darfst du jetzt aussuchen.
2: Das macht mich richtig wütend. Also, das kriegen die Leute wahrscheinlich nie mit, weil man sich ein bisschen zurückhält. Aber mich macht es schon sehr wütend, dass man sehr ignorant ist. Mhm. Also das mag ich überhaupt nicht, wenn man einfach nur so ich und mein Tellerrand und das ist alles. Und da ist dann auch kein Spielraum für Diskussion, andere Meinungen mal anhören. Und das macht mich sehr wütend, ja.
1: Flippst du dann aus?
2: Kann passieren. Das kann passieren, ja. Aber ich übe mich auch tatsächlich irgendwie ein bisschen mehr unter Kontrolle zu haben. Das ist gut. Dass er mit Gesprächen weiterkommt. Mhm. Das ist wahrscheinlich auch der klügere Weg.
1: Nicht aufs Maul hauen. Nee. Sehr gut.
0: Wir haben heute den, wir haben es heute hinbekommen, über Fotos zu reden, ohne was zeigen zu können im Radio. Da fehlt ja immer das Bildelement. Wenn ihr mehr über Nadine Rodler wissen wollt, einfach ins Netz gehen. Man findet schon einiges auch und hat auch eine sehr gute Homepage, wo man eigentlich mehr sehen und erfahren kann. Letzte Frage hier bei Akte XX. Draußen höre ich schon die Kollegen von Zosch. Es geht hier weiter auf der 95,8 bei Radio Z mit Zosch, dem Metal-Magazin, bis Mitternacht. Aber vorher muss natürlich die Gartenparty-Frage noch raus. Nadine, stell dir vor, du feierst eine Gartenparty und hast drei Künstlerinnen und Künstler frei, die an diesem Nachmittag kommen und für dich und deine Freundinnen und Freunde aufspielen. Der Clou ist Leichen willkommen. Das heißt, Bands, die es nicht mehr gibt, Künstler, die schon tot sind, dürfen für diesen Nachmittag zurückkommen. Wer oder wen dürfen wir erwarten bei Nadine Rodlers Gartenparty?
2: Okay. Also wenn wir die Toten wieder auferstehen lassen können, dann ist es ganz sicher Ozzy Osbourne. Da werden sich die Kids mega drüber freuen, sind ganz große Fans. Emil and the Sniffers müssen dabei sein. Und eine Fotografin.
0: Ja, welche denn? Genau.
2: Weiß ich nicht. Meine Kollegin Mila. Nee, lass mich noch mal kurz überlegen. Wen könnten wir noch mit auftauchen lassen?
0: Na komm, nee, aus der Hüfte.
2: Bei der Fotografin.
0: Bei der Fotografin.
2: Bei der Fotografin. Wir brauchen dringend Fotos von diesem Event.
1: Ja, das eben. Das muss ja festgehalten werden, diese genau. Legendäre Party.
0: Bonusfrage habe ich noch schnell. Analoge Fotografie bei dir ein Thema? Du bist so jung, dass du, glaube ich, nicht mehr mit analoger. Hast du noch gelernt auf analog?
2: Das habe ich zum Glück noch gelernt. Das war wirklich das allerletzte Jahr oder Ausbildungsjahr. Und ich habe sogar aus der Dunkelkammern von der Berufsschule noch den Vergrößerer in mein Studio dann geholt, weil die Dunkelkammern alle aufgehört haben und wirklich nur noch so die Basic Schwarz-Weiß-Fotografie und Farbfotografie analog theoretisch behandelt hatten dann. Und ich habe jetzt dieses Jahr meine Dunkelkammer in meinem Fotostudio aufgefrischt und habe eigentlich alles dafür da. Nur noch keine Zeit gefunden, endlich mal die Bäder anzusetzen und auch mal wirklich Abzüge.
0: Aber ist es ein Thema, was dich generell interessiert, ja. Analoge? Okay.
2: Sehr.
0: Witzig, ja.
1: Wo findet man dich denn?
2: Mein Fotostudio im Kirchenweg in der Nordstadt.
1: Da kann man dich einfach buchen für Shootings oder?
2: Ja, also bitte mit Terminvereinbarung.
1: Weil nicht einfach kommen.
2: Ich bin nicht so oft dort. Ja. Ich bin auch ja sehr viel bei den Kunden. Und genau, aber da kann man mich buchen.
1: Und Homepage, gibt es da auch eine?
2: www.nadinerodler.de.
1: Hervorragend. Wir verabschieden uns. Mit. Steff, was hast du eingelegt?
0: Letzter Wunsch von dir, Runaways. Ja. Sag doch bitte nochmal kurz was. Warum die Runaways?
2: Warum die Runaways? Das ist auf jeden Fall ein cooler Punk. Macht eine gute Stimmung und ja, einfach mal zuhören und tanzen.
0: Das könnt ihr jetzt eh machen hier, weil gleich nach uns kommt Zosch und dann ist eh, dann sind die Tanzschuhe schon geschnürt. Nadine Rodler, vielen Dank, dass du da warst. Das war Akte XX und wir hören die Runaways. Ciao, tschüss.

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2: Ja, ein fliegender Wechsel von Akte XX zu Akte ZOSH. Wir versuchen auch den Frauenanteil bei unseren Songs auch etwas höher zu halten. Nicht ganz so hoch natürlich wie bei unseren Vorgängern hier, Stefan und Karin, die das wieder super gemacht haben. Aber ja, wir versuchen unser Bestes. Hier ist Zosch.

0: Als ich zum ersten Mal diesen Song, den letzten Song von der neuen Thronehammer-Scheibe Slaykill Arrays gehört habe, dachte ich mir, wow, die Cat hat sich ja enorm weiterentwickelt, hat nochmal eine neue Facette in ihr Stimmvolumen reingebracht, was ja ohnehin schon breit gefächert ist. Ne? Und irgendwann, ich glaube, der Thorsten hat mir gesagt, oder ich habe es dann im Infoblatt gelesen, dass das ein Gastsänger ist, der den kompletten Song dann singt, ne? Der Max Himmam von Motor Owl. Mhm. Und dann war mir klar, ne, dass das irgendwie vollkommen anders klingt wie der Rest der Scheibe, also vom Gesang her. Und der bringt da so schöne, manchmal so schöne, dolartige Gesangslinien mit rein. Ne?
1: Ja.
0: Also das zeigt, dass Thronehammer ja offen sind, ne, an verschiedenen Seiten. Die bringen ja schon auch auf dieser neuen Scheibe auch von musikalischen her ein paar neue Sachen mit rein, bleiben aber trotzdem halt verwurzelt in dem, was sie bislang auch schon immer gemacht haben. Aber ja, sie experimentieren da halt ein bisschen, ne? Und dazu passt eben auch, dass die halt mal einen Song einem anderen Sänger komplett überlassen.
1: Ja, und den haben sie sich ausgeliehen oder nee, der ist oder ist der immer dabei? Das ist eine
0: gute
1: ist das?
0: Frage. Es kann sein, dass der vielleicht mal im Studio war oder keine Ahnung.
1: Ah, ja, okay. Ne? Ja.
0: Vielleicht, also so ein bisschen aus dem Nähkästchen plaudern, es ist geplant, dass wir ein Interview führen werden mit dem Thorsten irgendwann vor dem erfahren, Incantation Whites Festival natürlich.
1: Ja. Cool.
0: Und da können wir ja mal fragen, wie das jetzt war mit diesem Max.
1: Ja,
0: genau.
1: Mach mal.
0: Genau. Das war also Onwards to Oblivion, der letzte Song auf der neuen Thronehammer-Scheibe Slay, Kill, Erase. Ein geiles Teil. Letzte Woche mit dem Prädikat wertvoll ausgezeichnet.
1: Ja, und eingangs hörten wir
0: The Night Eternal.
1: Ja.
0: Die hat der Jo vor einiger Zeit vorgestellt. The Watcher of the Burning Whale. Mit der Scheibe sind sie ein bisschen Gothrock-lastiger geworden, haben ein bisschen Härte eingebüßt, was ihnen auch nicht schlecht steht, wie ich finde. Ne? Es gibt natürlich auch ein paar kritische Stimmen in meinem Bekannten- und Freundeskreis, die, was ich ganz witzig fand, so eine Bemerkung, die da gemeint haben, das ist eigentlich eine Scheibe, die Herrschaften eigentlich aufnehmen, wenn sie so im gesetzteren Alter sind. Und The Night Eternal haben das jetzt schon gemacht.
1: Okay.
0: Genau. Sehr gut. Also man muss halt natürlich abwarten, wo die Reise auch hingeht. Ne? Mahnendes Beispiel ist, wie ich finde, Unto Others, ne? Die früher Idle Hand Season, die sehr stark angefangen haben und ich bin da auch lange mitgegangen. Ich fand das immer auch alles toll, was sie gemacht haben. Nur mit der letzten bin ich nicht mehr warm geworden. Da war das für mich zu lullig, zu sehr in diesem seichten Gothrock.
1: Ja, gibt es aber vielleicht auch wieder andere Hörerinnen und Hörer, die es dann mögen
0: natürlich,
1: und die dann dazu stoßen.
0: Natürlich,
1: ne?
0: Genau. Ne?
1: Aber das ist ja gut so, der Lauf der Zeit.
0: Genau, genau. Und auch witzige Geschichte, weil wir es jetzt gerade nochmal hatten hier. Wir schreiben ja auch immer so die Songs mit, die wir auch spielen, ne? Und uns der Wenz, der heute an der Technik ist, der hat den Song reingeklickt und ich frage natürlich, wie heißt denn der Song von The Night Eternal? Und da sagt er The Watcher of the Burning Whale. Und ich so ganz entgeistert, wie, der brennende Wal? Oder nee, V-E-I-L-A, der Schleier.
1: Also. Mhm, genau. Und dann habe ich noch gesagt, es könnte ein neues Thema für ein neues Ahab-Album sein.
0: Genau,
1: und,
0: The Watcher of the Burning Whale.
1: Also auch falls da, jemand zuhört, seht das als Inspiration.
0: Genau, auch Jungs. Da könnten wir die Jungs beim Incantation Whites Festival drauf ansprechen.
1: Ja, machen wir. Das machen wir unbedingt.
0: Ihr seid hier bei Zosch gelandet. Ich denke, ihr habt es unschwer erkennen können anhand der Musik und des sinnentleerten Gelabers, das jetzt schon hochgefahren ist in der ersten Anmoderation.
1: Ja.
0: Was haben wir denn für euch heute? Ja, wie das übliche Gedöns, ein paar Neuvorstellungen, einen Triple Oli Treat, Konzerthinweise und auch Verlosungen. Da haben wir drei Stück.
1: Mhm.
0: Nämlich einmal für das Witcher's Nightmare Nummer 3, a Doom Metal Celebration. Da gibt es noch ein paar Materialien abzugreifen. Und dann gibt es Plätze für das Long Distance Calling Konzert. Und du hast auch noch was?
1: Für Dustbolt und Zerre habe ich auch noch.
0: Da
1: haben
0: auch
1: wir
0: was.
1: Noch einen
0: genau.
1: Platz für euch.
0: Also genau. Da dürfte hoffentlich jeder gespannt. Bedient sein heute, was die Verlosungen und sonstige Gutzeles betrifft sein. Und ein paar Reinschmecker haben wir natürlich auch noch. Aber erstmal eine Neuverstellung.
1: Genau, wir fangen direkt mal an mit ein bisschen knalligerer Musik. Und zwar habe ich euch ein bisschen Black Metal mit Folk Anleihen aus Stockholm mitgebracht. Von einer Band namens Bluttor. Das ist wohl übersetzt die Blutträne. Kannte ich vorher nicht, finde es ganz cool. Das Album heißt Monarch und ist jetzt das zweite Full-Length von den Jungs aus Stockholm. Das kam am 18.09. via Nordwiss Productions raus. Es handelt sich dabei um ein Duo, und zwar einen Multi-Instrumentalisten und Sänger namens Karl und einem Drummer namens Herbert. nicht ganz witzig.
0: Also mal also, nicht keine typischen Black-Metal-Pseudonyme, ne?
1: Ja, genau. Also Karl spielt anscheinend keine Drums, deswegen hat er sich halt den Namen dazu geholt. Aber nein, ganz, Spaß beiseite. Ist eine coole Kombi und man hört es definitiv nicht, dass alles quasi aus nur zwei Händen kommt, ja, oder Kehlen. Der Waschzettel des Albums sagt, das Album wurde nach einer persönlichen Tragödie konzipiert und nahm mit kompromissloser Dringlichkeit Gestalt an. Da habe ich ein bisschen gelesen, also da ist wohl ein naher Mensch gestorben und das wird dann in diesem Album verarbeitet. Ich finde, man hört es nicht, weil es einen total positiven und hoffnungsvollen Vibe hat, aber ich meine, das kann ja auch eine Form von Trauer sein, wenn man so will.
0: Oder die haben sich tatsächlich gefreut.
1: Nee, glaube ich nicht. Okay, glaube ich nicht. Also was ich so gelesen habe, ist das definitiv nicht so. Okay. Und klar, die Songs transportieren am Anfang auch irgendwie mal ziemlich viel brutale Wut und werden hinten raus so ein bisschen melancholisch. Also wenn man sich so ein bisschen mit Tod und so und Trauern beschäftigt, gibt es ja diese berühmten 7 Phasen des Trauerns. Ich glaube, das kann man fast darauf abbilden irgendwie. Mhm. Also es passt dann auch so mit der Anzahl der Songs zusammen. Das könnte direkt hinhauen. Also vielleicht bewusst, vielleicht unterbewusst, wer weiß. Ja. Was mich total getriggert hat, sind die ziemlich tollen, ergreifenden Melodien und auch das wirklich ausgereifte Songwriting. Also es ist wirklich gut. Und ich würde sagen, wir hören mal rein in einem relativen Ausreißer, der sehr folkloristisch ist und fast wie so ein Intro wirkt. Und der ist beigesteuert von einer A Cappella-Gruppe namens Kraja. Die kommen auch aus Schweden. Und geht dann quasi in den nächsten Song über, der fast schon so ein bisschen postig, kathartisch ist. Finde ich auch beides sehr, sehr gut. Der erste Song heißt Nu det syn om de döda. Und der zweite Song heißt Bland kvällens skuggor ännu vadra. Und das heißt so viel wie, jetzt tun mir die Toten leid. Und danach, sie wandeln noch immer in den Schatten des Abends. Ja, wir hören mal rein. Ich finde das sehr, sehr, sehr hochtrabend klingt das und weitreichend, aber wir hören mal rein. Hier sind Bluttor mit ihrem neuen Album Monarch.

0: Bluttor aus Schweden waren das von ihrem neuen Album Monarch.
1: Wir haben schon mal Chemis gespielt in unserer Zosch-Sendung. Wir haben auch schon mal Blood Incantation gespielt. Auch Primitive Man war mal dabei und auch Spectral Wound. Alles so Bands, die in den letzten Jahren wenigstens einmal bei Zosch liefen. Und bei denen wenigstens ein Mitglied bei den infernalischen Black Curse dabei ist.
0: Ne? Ach krass,
1: ja.
0: Okay.
1: Und
0: das
1: der
0: ist eine Supergroup.
1: Ist eine sozusagen. Supergroup, genau.
0: Eine super Underground-Group.
1: Genau, super Extreme Metal Underground-Group, genau. Genau. Der einzige, den wir bislang noch nicht mit einer seiner Hauptbands berücksichtigt haben, ist der Black Curse-Bassist. Steve Peacock heißt er mit bürgerlichen Namen und der ist neben seinem Bassist-Sein bei Black Curse auch noch Sänger und Gitarrist bei den Portländern Spirit Possession. Und die bringen jetzt am 2.10. oder haben am 2.10. ihr drittes Album Cathedral Speech über Profound Lore beziehungsweise im europäischen Raum Sepulchral Voice Records rausgebracht. Und Spirit Possession bestehen neben dem Steve Peacock, der da S heißt, nur noch aus dem Drummer A. Also es ist kein Bass dabei. Und wer sich gefragt hat, woher dieses chaotische Element von Black Curse herkommt, der könnte die Antwort eventuell auch bei Spirit Possession finden. Denn auch wenn hier da nur mit einer Gitarre gearbeitet wird und es keine ja, so brachialen Wände gibt wie bei Black Curse, haben Spirit Possession da mit nur einem leicht rostig sägenden Sexsider ein ähnliches Chaos von alleine gelassen, wie es eben auch bei Black Curse zu hören ist, dieses Element. Spirit Possession machen im Prinzip ja Black Metal der ersten Welle mit vielen Black Death Awards auch. Hier wird allerdings alles andere als heftig drauf losgeprügelt. Zwischen den Breaks gibt es rasantes Chaos zwar, aber bei der die Primitivität des ursprünglichen Black Metals immer wieder mal schön hervorblitzt, aber auch so viele kleine, feine Verzierungen, gerade beim Gitarrenspiel gibt es hier bei den Songs von Spirit Possessions, dritter Scheibe, Cathedral Speech zu hören. Und auch das Drumming wartet da mit einigen schönen Ideen auf. Und der Sänger ist, der liefert dazu einige sicke Gurgel-Vocals, manchmal auch ein paar helle Shrieks. Also auch das klingt da richtig ordentlich. Ja, es gibt ja etliche Bands, die nur aus zwei Leuten bestehen. Und erstaunlicherweise, habe ich irgendwie so für mich herausgefunden, klappt das bei vielen ganz hervorragend. Mhm. Ne? Und so auch bei Spirit Possession, auch wenn ich mir gerne mal diese verschwurbelten Sachen mit auch einem Bass angehört hätte. Ne? Ich glaube, das wäre auch noch nett gewesen oder einfach so ein bereicherndes Element, das ja, vom Rhythmus tatsächlich auch nochmal ein paar Sachen hätte beisteuern können. Die letzten drei Songs auf dieser Scheibe funktionieren als sogenannte Suite, also so ein kleines Epos, wo sich auch dann manchmal ganz kurze nahöstliche Akustikparts mit einschleichen. Auch das hat mich da ein bisschen so an Blood Incantation erinnert. Ab und zu gibt es dann auch so ein paar doomig-schlurfige Parts. Aber im Großen und Ganzen haben Spirit Possession da eine gute Black-Death-Metal-Scheibe abgeliefert für die Tüftler unter den Extrem-Metal-Genießern. Man darf auf jeden Fall nicht eingefahren sein, sondern man muss dranbleiben können bei den Songs, denn Spirit Possession schlagen da manchmal auch schon so wie so ein Hase mehrmals Haken in den Songs. Gute Scheibe auf jeden Fall, Daumen nach oben für Cathedral Speech, die dritte Scheibe von Spirit Possession. Wie gesagt, am 2. Oktober kam sie raus über Sepulchral Voice Records hier in Europa. Und wir hören den Opener und das Titelstück Cathedral Speech.

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0: da läuten die Glocken noch für die, für die Magna Mater.
1: Die große Mutter.
0: Die große Mutter, und das war ein Carla Kult von ihrem Album Karma, heißt das genau.
1: Wir haben uns gedacht, wir machen in jeder Stunde eine Verlosung. Es bietet sich ja so an, ne? Bei drei Verlosungen und drei Stunden Zosch. Und die erste kommt jetzt. Und ja, da bleiben wir einfach mal so in diesem atmosphärischen Gefilden und kommen zum Konzert von Long Distance Calling, die am 5.11. in den Nürnberger Löwensaal kommen. Long Distance Calling, eine Band, die mich jetzt auch schon sehr lange begleitet. Ich weiß noch, wie damals in den Millenniumsjahren es da so diesen Hype gab um Post-Rock-Bands, die aus dem Boden geschossen kamen wie Pilze. Da, und ich glaube, angefangen hat es irgendwie mit ISIS, die ja so die Vorreiter waren. Ich weiß noch, der Mike hat da immer so ein paar Bands angeschleppt, Pelikan etc. Ja. Und irgendwann kam dann eben auch mal Long Distance Calling aus Münster, die damals auch sehr atmosphärischen, überwiegend instrumentalen Post-Rock gespielt haben, auch sehr gut waren, wie ich finde. Ich habe mir ein oder zwei Mal angeschaut, und für einen instrumentalen Act war das schon auch recht spannend. Also mir ist da schon auch dran geblieben.
0: Finde ich auch, ja.
1: Ich habe es jetzt ein bisschen aus den Augen verloren. Und jetzt, wie gesagt, wo sie im Zuge ihrer Tournee nach Nürnberg kommen, habe ich mir so ein bisschen wieder informiert. Und die sind ein bisschen weggekommen von dem Post-Rock, sind nur noch als instrumentale Rockband tituliert. Ein bisschen progressiv, immer noch sehr hypnotisch, allerdings. Du kennst.
0: Also, ich finde auch, der Progressivanteil ist mir zu viel geworden.
1: Ah, okay, dann bist du ausgestiegen.
0: Raus, dann bin ich so ein bisschen
1: raus. Ah, okay. Ja. Aber schön, dass du das so bestätigst.
0: Bin ich voll bei dir.
1: Ja genau. trotz allem sind sie nach wie vor sehr atmosphärisch, ne? Sehr melodiös und. Ja, es sind teilweise auch, oder überzeugen halt immer noch diese Klanglandschaften, die sie halt immer noch heraufbeschwören können. Ne? Was mich allerdings überrascht hat, ist der Eintrittspreis, wo ich mir gedacht habe, wow, die sind tatsächlich schon, die backen ein bisschen größere Brötchen. 57 € wollen die haben für ihr Gastspiel im Löwensaal, was ein stolzer Preis ist. Ne?
0: Auf jeden Fall, ja.
1: Mit dabei haben sie noch eine Schweizer Post-Rock-Band namens Leech. Auch die hat mir bislang nichts gesagt. Die gibt es auch schon irgendwie so seit 1995. Witzig ist, dass die im Jahr 2008 schon mal eine Split-EP gemacht haben mit Long Distance Calling. Also die Wege haben sich schon öfter mal gekreuzt zwischen den beiden. Die aktuelle EP von Leech heißt Zappalot.
0: Zappalot.
1: Genau. Und Zappalot heißt jetzt auch hier. Wir verlosen hier Gästelistenplätze für das Konzert von Long Distance Calling am 4.11. im Nürnberger Löwensaal. Wenn ihr Mitglied bei Radio Z seid oder bei den Eiern Ears, dann ruft hier an 0911 4500 3x6. Long Distance Calling am 5.11. im Löwensaal zusammen mit Leech. Und wir hören von der aktuellen Scheibe von Long Distance Calling, die da heißt The Phantom Void, das Stück Nocturnal.

0: Hardcore-Punk aus Wien mit schönen Geballer und kräftiger Frauenstimme. Das war ein Bullner Kano. Die haben am Wochenende in Regensburg gespielt, glaube ich, bei einer Void-Veranstaltung. Darüber habe ich es auch entdeckt. Habe es leider nicht live sehen können, war aber ziemlich cool. Finde ich. Oh, sorry, warte, du bist nicht da. Jetzt.
1: Wo du gerade gesagt hast, mit schöner Frauenstimme, ist mir gerade eingefallen, ne? Unser Eingangsthema, hoffentlich kriegen wir ein paar, oder hoffentlich spielen wir auch viele Bands, wo eine Frau mit dabei ist. Ich glaube, das war jetzt tatsächlich die erste Band, wo eine Frau dabei ist.
0: Wahrscheinlich, ja.
1: Ja, also zumindest bewusst, ne, wo man kann natürlich sagen, dass bei einigen bewusst oder unbewusst, bei Color Cult weiß ich nicht, ob da vielleicht eine Frau.
0: Color Cult hat eine Frau gesungen.
1: Ah, okay.
0: Ja, ach, genau. Ja, ja,
1: so, immerhin sorry. Zwei. Zwei von sieben.
0: Ja. Gucken wir mal, was wir noch zusammenkriegen im Laufe des Abends. Ja, genau. Und jetzt kommt der da.

0: So, für den heutigen Triple Oldie Treat plaudere ich mal ein bisschen aus dem Nähkästchen. Und zwar habe ich den in den der Vents Sozialisierungs-Triple Oldie Treat genannt. Und zwar geht es darum, wie ich zum Metal oder zur harten Musik allgemein gekommen bin. Und weil das alles so ein bisschen chronologisch aufgebaut ist, muss ich den auch leider andersrum moderieren. Ich weiß, dem Andi stehen jetzt insgeheim schon die Haare zu Berge, aber...
1: Ist nicht das erste Mal, dass das passiert, ja, bewusst oder unbewusst.
0: Genau. Also wir werden dann nachher anfangen mit den Toten Hosen. So, jetzt bitte nicht abschalten. Also ich weiß, das spaltet auf jeden Fall, da scheiden sich die Geister, das spaltet die Nation, diese Band. Für mich war das tatsächlich der absolut allererste Einstieg in irgendwas mit härteren Gitarren und ein bisschen rauerer Stimme. Und zwar hat mir mein Onkel, der damals bei der DDR-Armee namens NVA war, ein Tape mitgebracht, was völlig verrauscht war und wahrscheinlich 1 Milliarde Mal kopiert war. Und das war die Bis zum bitteren Ende aus dem Jahr 1987, also eine Live-Aufnahme damals. Das hatte die Besonderheit, dass das Ding einfach in der DDR hart verboten war, ne? Also da ist man normalerweise nicht rangekommen und das wurde so unter der Hand gehandelt und mir Zwerg quasi in die Hand gedrückt und ich habe das zu Hause auf meinem Kassettenrekorder gehört und fand das total cool. Deswegen hören wir die Toten Hosen mit Liebeslied. Weiter ging es dann, ja, lange Zeit nichts. Dann habe ich so ein Zeug da gehört und viel Punk und Hardcore und so ein Kram. Und irgendwann dann in der Schule kam ein Schulfreund an und hatte Korn dabei mit der Follow the Leader, die ja damals so Ende der 90er ziemlich krass durchgestartet ist. Genau genommen im Jahr 1998. Und ich habe die angehört und die hat mich vollkommen weggeblasen. Und dann ging es da natürlich weiter mit dem ganzen New Metal Zeug. Bis dann im Jahr 2004, 2005 mir der Mitbewohner in der Studenten-WG, die My Dying Bride, The Voice of the Wretched, in die Hand gedrückt hat und hat gesagt, hey, hör dir das mal an, findest du auch bestimmt cool. Und seitdem bin ich dem Doom-Metal verfallen, denke ich. Also ich glaube, das ist auch das Genre, was mich am allerlängsten begleitet mit einfach so. Oder am intensivsten begleitet hat. Genau. Deswegen, jetzt moderiere ich es nochmal in der richtigen Reihenfolge. Wir hören My Dying Bride mit The Cry of Mankind aus dem Jahr 2001. Wir hören Korn mit Dead Bodies Everywhere aus dem Jahr 1998. Und wir hören jetzt gleich die Toten Hosen mit Liebeslied aus dem Jahr 1987.

0: Thank you very much.
1: Thank you very much, sagt er. Thank you very much, sagt er.
2: Ja.
1: Ja. Das war unser Triple Oldie Treat. Wir hörten eingangs die Toten Hosen mit Liebeslied aus dem Jahr 1987. Danach waren dran Korn mit Dead Bodies Everywhere aus dem Jahr 1998. Und das eben gerade waren My Dying Bride mit The Cry of Mankind aus dem Jahr 2001.
2: Also von My Dying Bride weiß ich ja, dass du das nach wie vor hörst. Wie schaut es mit Korn und die Toten Hosen aus?
1: Die Toten Hosen quasi gar nicht mehr.
2: Da ist also wirklich, tote Hose,
1: ja. Da ist tote Hose. Ich habe das immer mal noch verfolgt, wenn die irgendwie bei Rock am Ring, Rock im Park waren, habe mir das im Stream angeguckt, aber irgendwie ertrage ich es gerade
2: okay.
1: nicht mehr so wirklich.
2: Und die alten Sachen, also die dich da quasi hingeführt haben,
1: hörst du das? Die gibt schon. Also als ich das jetzt rausgesucht habe und habe hab das Album durchgeklickt quasi, dann gab es schon den einen oder anderen Gänsehautmoment. Ja, das
2: okay.
1: ist schon noch da.
2: Okay,
1: ja,
2: aber genau. Jetzt ist es nicht so, dass du jetzt abseits vom Triple Altitude oder sowas mal so eine ganz alte, die Toten
1: Hosen. Nee, die Hosen eher nicht.
2: Also, es ist ja anders wie bei Dying Bride, denke ich.
1: Das
2: und
1: das
2: wie ist es bei Korn?
1: Bei Korn ist es so auf dem Status, wie es bei den Toten Hosen früher war. Also, das neue Zeug krieg ich kaum noch mit. Also, die alten Sachen finde ich cool. Ich gucke mir mal ein Konzert irgendwie auf YouTube oder so an und ja. Passt. Aber ist trotzdem noch cool. Und live würde ich es mir tatsächlich auch gerne mal wieder anschauen, weil das eigentlich auch immer gut war.
2: Ja.
1: Ja.
2: Okay, wir sind in der zweiten Stunde angekommen. Eigentlich sind wir schon mittendrin in der zweiten Stunde und wir starten einen kleinen Thrash-Metal-Block und wir beginnen mit Anthrax. Die haben ja bekanntermaßen eine neue Scheibe am Start, Cursum Perficio, so heißt die Scheibe. Und da gibt es nochmal einen Song draus, nämlich Everybody's Got a Plan.

0: Das waren N-Tracks von der neuen Scheibe Consum Perficio mit dem Song Everybody's Got a Plan. Okayer Song, ne?
1: Okayer Song.
0: Ja, okayer Song. Mal schauen, wie das wollte es gerade machen.
1: Ja, und dazu kommen wir jetzt nämlich mit unserer nächsten Verlosung.
0: Ah, so ein Zufall.
1: Wir bleiben im Genre, denn das Bold spielen Thrash Metal, kommen aus Landsberg-Lech und stellen ihre neue EP vor, die mit dem Namen No One Can Stop Us daherkommt. Im Support haben sie Zerra aus Würzburg. Ich denke, die sind unseren Hörerinnen und Hörern auch weitläufig bekannt. Und zwar spielen diese beiden Bands am Freitag, also diesen Freitag, den 16.10. im Z-Bau in der Galerie. Einlass ist 19 Uhr, los geht's um 20 Uhr und das ganze Ding kostet im Vorverkauf knapp 32 Euro. Wir haben noch einen Gästelistenplatz für euch, der geht raus an alle, die mögen. Also ruft an unter 0911 4500666. Genau, und wir hören mal rein. Hier sind Dust Bowls mit dem Song Ghost on My Screen.

0: Das klingt nach guter Stimmung. Ich glaube, das wird gut abgehen im Z-Bau. Wir gratulieren dem Karl, denn der hat den Gästelistenplatz gewonnen. Das war ein Dust Bowl mit Ghost on My Screen.
1: Wobei es Dust Bowl da wahrscheinlich schwer haben werden nach Zerre, ne? Also
0: vermutlich, ja.
1: Also,
0: ja.
1: Da ist nochmal also ganz Zerre andere,
0: gibt nochmal ganz, ganz anders Gas.
1: Ganz, ja. Die geben ja. Noch ganz anders Gas, genau. Ja. Also das Dust Bowl, die machen so gediegen, ne? Aber auch sehr groovig, was ich auch ziemlich cool finde.
0: Ja.
1: Aber mal schauen, ja. Und das ist halt ein Heimspiel auch wieder für Zerre.
0: Total, ja.
1: Aber
0: die ganzen Groupies da wahrscheinlich.
1: Die dann abhauen, ne? Ja. Aber wie gesagt, das letzte Mal, wo das Bolt im Z-Bar waren, da war auch gute Stimmung, ne? Aber ja, mal gucken, wir werden berichten.
0: Ja.
1: Ja, unsere nächste Neuvorstellung ist im CD-Schacht drin, nämlich von einer Band namens Razor Void. Und mit dieser Band hat Schweden so seinen kleinen Midnight-Ableger. Razor Void haben eine neue Scheibe am Start, nämlich Into the Void heißt sie. 5 Jahre nach ihrer Gründung und einer EP ist sozusagen der erste Longplayer. Und zumindest auf dieser Scheibe haben sie so denselben Mix wie diese Cleveland-Wüteriche Midnight am Start. Als Einflüsse werden da Motorhead, Anti-Cymex und Repugnant auch genannt. Aber spätestens mit dem Opener Sign of the Curse wird klar, dass Razor Void ähnlich steil auf diesen Blackened-Speed-Metal-Punk abgehen wie Midnight. Wobei Razor Void in ihrem Sound auch so eine schöne Crustkante mit drin haben. Wie beim Titeltrack, den wir auch gleich hören werden. Nee, wir hören Sign of the Curse. Aber beim Titeltrack haben sie so schon eine Curse-Kanne mit drin. Da fliegen so die Deep Beats einem um die Ohren. Ab und zu darf es dann auch mal so eine klassische Heavy-Metal-Melodie mit drin sein im Sound. Aber ansonsten gilt hier größtenteils, hier wird ordentlich gerödelt. Es gibt rohen, primitiven Stoff im Geiste von Venom, wenngleich der Shouter Stefan hier deutlich stumpfer growlt. Da kann man auch schön seine Vorliebe für diesen Oldschool-Swedish-Death-Metal raushören. Alles kurz und knackig gehalten ist es auf dieser Scheibe. Kein Song ist länger als 4 Minuten. Razor Void nehmen dabei aber einen nur manchmal in den Schwitzkasten und ziehen gnadenlos das Gaspedal durch. Viel mehr, und das ist das, was ich angenehm finde, ist, dass sie eben auch so ein Auge haben für so Tempoverschleppungen, mal so spielerische Melodie mit drin. Alles nicht ganz immer super rund, aber dennoch alles gut anzuhören, und wie man auch von Midnight kennt, ne, da muss nicht immer alles perfekt sein, Hauptsache es geht schön nach vorne.
0: Mhm.
1: Wir hören Razor Void von der Scheibe Into the Void, die ist am 2. Oktober auch erschienen über Jawbreaker Records, und da hören wir den Opener Sign of the Curse.

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0: Wir hörten hier gerade Carpathian Forest von ihrer Scheibe Black Shining Leather, das Stück Death Triumphant. Und alle alten Metal-Recken, die haben natürlich den Song davor erkannt, nämlich Destruction von ihrer Scheibe Eternal Devastation, der Song Curse the Gods. Ja, was haben diese beiden Songs oder diese beiden Bands gemeinsam? Die beiden werden das diesjährige Nuclear Winter Festival headlinen. Das Nuclear Winter Festival ist ein Festival, das aus dem Knights of the Possessed Tribute Festival für den verstorbenen Hellish Crossfire Bassisten Siggy hervorgegangen ist. Ne? 2023 gab es dieses Knights of the Possessed mit einem unglaublich mega Line-Up und das aus allen Nähten geplatzt ist, damals in der Jahnhalle in Hirscheid. Und der Norbert, der auch da mit im Veranstalterteam war, der hat sich gedacht, naja, dann mache ich halt, führe ich halt dieses Thrash-Dingens weiter. Ne? Seitdem gibt es im Herbst einen kleinen Ableger von dem Braincrusher in Hell Festival. Das Braincrusher in Hell ist ja eigentlich so auf Death Black Metal spezialisiert und Nuclear Winter eigentlich auf Thrash Metal, wobei mittlerweile oder zumindest bei dieser Ausgabe ist der Black Metal-Anteil auch ziemlich hoch, wenn ich mir das Line-Up so anschaue. Das gehen wir jetzt auch durch. Headline werden das, wie gesagt, Destruction, die ein kleines Hauptaugenmerk auf Eternal Devastation und Infernal Overkill haben. 40 Jahre haben die Scheiben da schon ungefähr auf dem Buckel und ich gehe davon aus, dass es da ein Großteil der Songs dieser Songs das Set ausmachen wird. Carpathian Forest kommen aus Norwegen und ja, die werden an dem mutmaßlich Freitag headlinen. Da wird also sozusagen diese Black Metal-Seite die Spitze des Freitags bilden. Weitere Bands sind eine Band namens Rail of Violence. Dahinter verbirgt sich im Prinzip der Ventor, also der Creator-Schlagzeuger Jürgen Reil, der durchgängig Schlagzeuger ist von dieser deutschen Thrash-Metal-Legende. Und es ist eigentlich ein Familienbetrieb, weil er hat seine beiden Söhne gleich mit dabei, den Jerome Reil und den Tim Reil. Und die werden da alte oder auch vielleicht auch neue, ne? Je nachdem. Ich bin selber gespannt, was das für ein Mix dann sein wird. Auf jeden Fall wird es da viel Creator-Songs zu hören geben. Unter anderem ist da auch noch dabei Hendrik Tuschmann von der Band Destroy Them. Genau, das ist quasi dieses Vierergespann, was dann unter Rail of Violence auf dem Nuclear Winter Festival auftreten wird. Thrashic ist es also auch noch mit Exhumer. Die machten auch, wie gesagt, Thrash Metal kommen aus Frankfurt. Urgehalt sind noch mit dabei, Black Metal aus Norwegen, ebenso wie Mortem, eine ganz alte Black Metal Band auch, die es seit 87 gibt, beziehungsweise sich dort gegründet haben, seit 2018 auch wieder aktiv sind. Da sind auch viele Arcturus-Mitglieder mit dabei. Warhammer werden noch spielen, die ja so Hellhammer-Fanatiker sind und diesen Sound da auch frönen. Graven sind mit dabei, eine Black-Metal-Band aus Memmingen. Black-Metal gibt es auch von der Band Svartian aus Norwegen. Da sind auch viele Carpathian Forest-Mitglieder mit dabei, also da spart man sich gleich mal ein paar Hotelzimmerkosten. Hexer sind noch mit dabei, ein kleiner Ausreißer, ein Doom-Sludge-Duo aus Dortmund. Eine Band, die mir bislang noch nichts gesagt hat, der Name auch etwas schwierig auszusprechen ist, Zartogur, Black Thrash aus Nordrhein-Westfalen. Chemicide sind mit dabei, Thrash Metal aus Costa Rica und NTPW sind mit dabei. Thrash Metal aus Bayern, wo ja unter anderem die Cora Gitarre spielt, die ja auch bei Atlantic Codex mit dabei ist seit einigen Jahren. Warfield werden spielen, Thrash Metal aus Kaiserslautern und dann werden wir langsam so wirklich lokal Pestilence aus Nürnberg, die Thrash Metal machen. Eine Band namens Grave Dogger, also nicht Grave Digger, sondern Grave Dogger. Die machen so einen Thrash-Metal-Crossover-Mix, die kommen aus Kronach. Und auch nochmal ein kleiner stilistischer Ausreißer, Sirens aus Ansbach, die machen so einen Mix aus Power-Metal und Heavy-Metal. Das ist das Nuclear Winter, wie gesagt, am 23. und 24. Oktober. Die Karten für dieses, oder eine Karte für dieses Wochenende kostet 140 Euro, ist das auch wieder ein stolzer Preis, aber man unterstützt halt wirklich einen fanatischen Veranstalter, einen super sympathischen Veranstalter, den Norbert, und das Ganze wird auch von uns präsentiert, also man unterstützt dann irgendwie uns ja auch ein bisschen dann.
1: Ja, finde ich auch.
0: Genau, wir werden auf jeden Fall vor Ort sein und darüber berichten.
1: Ja, und wir machen weiter mit einer weiteren Neuvorstellung. Dazu gibt es ein bisschen eine Geschichte.
0: Erzähl sie uns.
1: Ich war letzten Freitag im Z-Bau beim Konzert von Laska und Grin und Fett. Und dann habe ich zwischen den Bands jemanden getroffen und habe sie auf ihr T-Shirt angesprochen, weil ich dachte, das wäre von einer bestimmten Band. Dann hat sie gesagt, nee, sie hat das so ein bisschen die Jacke drüber gezogen, hat sich fast ein bisschen geschämt, weil sie gesagt hat, sie zieht normalerweise niemals ein T-Shirt von der Band an, die spielt an dem Abend. Mhm. Und dann habe ich zu ihr gesagt, das mache ich genauso, weil ich empfinde das als totalen Frevel. Und sie hatte ein Grin-T-Shirt an. Jetzt habe ich da ganz großkotzig gesagt, ja, das ist auch so bei mir. Den Bann habe ich gerade heute gebrochen oder die Aussage, weil ich habe ein Toad Eater T-Shirt an. Und die Band, von der ich jetzt euch das neue Album vorstellen möchte, besteht aus großen Teilen aus den leider aufgelösten Toad Eater aus Osnabrück. Toad Eater haben so Post-Black Metal gespielt. Und daraus ist jetzt ein neues Trio entstanden, was wirklich erst seit diesem Jahr gibt. Und die nennen sich Urzirkel, also der urige Zirkel. Die haben eine EP rausgebracht, die heißt In silbernen Sprachen. Und die kam jetzt am 9. Oktober via Vendetta raus. Ja, also sie bleiben mit der neuen Band auch ihrem Genre grob treu, spielen Black Metal, der allerdings ein bisschen roher daherkommt, aber trotzdem auch atmosphärisch und tragende Elemente hat. Ja. Das Ding kommt her mit 4 Songs in 24 Minuten Spielzeit und laut Waschzettel ist das Thema, sie erkunden die Riten und Geheimnisse eines uralten Kultes, der die Erde und den unter ihr verborgenen Urkräften gewidmet ist. Klingt ein bisschen esoterisch, ein bisschen mystisch, tragend. Es transportiert, denke ich, auch die Musik ein bisschen. Ja. Ich finde, ja, man hört relativ viel verzweifelt schreienden, teilweise auch klaren Gesang, der auf Deutsch, zumindest das, was ich verstanden habe, gesungen wird und ist entsprechend ein bisschen mythisch und erzeugt aber im Großen und Ganzen eine tolle Atmosphäre. Gefällt mir wirklich gut und ich freue mich, dass die Musiker weitermachen, denn Toad Eater habe ich ziemlich gefeiert. Die haben auch mal hier in Nürnberg gespielt, im KV, fand ich damals ein ziemlich cooles Konzert. Wir hören mal rein, hier sind Urzirkel von ihrem Album In silbernen Sprachen und wir hören einen Song namens Grol Duch, das ist wohl ein polnischer Titel und heißt Der Geistkönig.

0: Wir lassen es ausklingen. Urzirkel waren das von ihrem neuen, von ihrer EP, Debüt-EP in silbernen Sprachen.
1: Und wir kommen jetzt zu meiner letzten Neuvorstellung und da bleiben wir im Black Metal und kommen zu einer Band namens Death Cult und zu ihrem dritten Teil und abschließenden Teil ihrer Trilogie, die mit Cult of the Dragon 2007 begonnen hat. Dann gab es noch Cult of the Goat 10 Jahre später, 2017. Und jetzt auch wieder neun Jahre später, Cult of the Dog, so heißt jetzt der dritte Teil. Death Cult, da tummeln sich im Prinzip Musiker aus dem Tarke-Kreis oder Tarke-Dunst-Kreis. Da gibt es diverse Live-Musiker dieser norwegischen Black-Metal-Band drin und natürlich allen voran Tarke-Sänger und Tausendsassa Höst, der bei Tarke ja mehr oder weniger alles einspielt. Der bei Death Cult allerdings nur am Bass hier mitwirkt. Und wenn alle Musiker schon so oldschool Black Metal affin sind, was soll dann eben anderes rauskommen als ebenfalls Black Metal in dieser Richtung? Wobei Death Cult nicht das Niveau und auch nicht das räudige Niveau von Tarke oder auch anderen Größen der norwegischen oldschool Black Metal Szene halten können. Dafür sind da einfach auf dieser Scheibe zu viele Kleinigkeiten nicht optimal gestaltet. Zum Beispiel Klang der Double Bass oder so die rollenden Riffs sind jetzt auch nicht so zwingend genug. Insgesamt ja, fehlt einfach auch der letzte Wille zur Aggressivität auch. Dennoch haben Death Cult mit Cult of the Dog, die am 2. Oktober auch über Soul Cellar Records erschienen ist, eine respektable Scheibe am Start, so würde ich es einfach mal bewerten, die sich all diejenigen zu Gemüte führen können, die wirklich jeden Schnipsel norwegischen Oldschool Black Metal haben wollen. Und immerhin gibt es auch ein oder zwei Klasse-Songs auf dieser Scheibe. Und einen davon hören wir uns jetzt an und in dem fordern Death Cult Eat Broken Glass.

0: Remote Viewing waren das vom neuen Album, das heißt State Violence, und wir hörten den Song Make Money, Make Love, Make Money.
1: Sehr schön. Mhm. Da kann man sich entscheiden, was man lieber haben möchte. Ihr könnt euch jetzt auch nochmal entscheiden, was ihr lieber haben möchtet. Wir haben zwei Merch-Pakete für oder bei einer Veranstaltung, für die wir letzte Woche schon Guestlist-Plätze verlost haben. Die sind alle weggegangen. Für das Witcher's Nightmare Nr. 3, A Doom Metal Celebration. Der Witcher ist der Kilian, ne, der auch bei Balbas Kults sein Unwesen treibt. Und der veranstaltet hier und da ein paar Konzerte auch. Und der hat sich jetzt einfach mal dem Doom Metal hier angenommen, lässt da vier Bands spielen in der Kulturschule in Gößmannsreuth. Das ist ein kleiner Ort südlich von Kulmbach. Ich glaube, da fährt man so eine Stunde, eine gute Stunde, glaube ich, nach Kulmbach.
0: Ja, ich glaube, ich hatte geguckt, irgendwie bis in dieses Gößmannsreuth, ja. Eine gute Stunde.
1: Also warst du am Überlegen, ob du hinfährst oder wie?
0: Ja, aber das ist halt irgendwie da.
1: Okay,
0: ganz weit weg.
1: Wenn ihr begeisterungsfähiger seid als der Benz, ich sag euch mal die Bands, die da spielen. Sunday of the Dead, Kaputt, Fett und Kytara. Also alles aus
0: das
1: dem...
0: Das Line-Up ist mega.
1: Das Line-Up ist mega, ne? Alles aus dem lokalen Doom-Metal-Dunstkreis-Umfeld. Alle vier Bands auch schon mal gesehen. Also da kann man auch richtig viel, Anführungsstrichen, Spaß haben. Doom-Metal-Spaß, ne? Mhm. Da, wie gesagt, haben wir Guestlistenplätze verlost, aber wir haben noch zwei Merch-Pakete für euch, die ihr aber vor Ort bekommt. Also das heißt, Übergabe ist vor Ort in der Kulturschule in Gößmannsreuth, also beim Konzert am 17.10., das ist diesen Samstag. Das Merch-Paket Nummer 1 besteht aus einer LP von Kaputt und einem Shirt und einem Patch von Fett. Wobei ihr die LP und das Shirt euch aussuchen könnt, dürft, ne? Sofern es da mehrere gibt. Hm. Und das Merch-Paket Nummer 2 besteht aus einem Shirt, einer CD und einem Patch von Sunday of the Dead und aus einem Shirt und einem Feuerzeug von Kytara. Genau. Also, falls ihr vorhabt, am Samstag nach Gößmannsreuth in die Kulturschule zu gehen, um dem Witcher's Nightmare Nummer 3 beizuwohnen mit Sunday of the Dead, Kaputt, Fett und Kytara, dann könnt ihr hier anrufen 0911-4500-3x6 und euch für eins dieser beiden Merch-Pakete entscheiden. Wie gesagt, Merch-Paket Nummer 1, Kaputt-LP, Fett, Shirt und Patch. Merch-Paket Nummer 2, Sunday of the Dead, Shirt, CD und Patch. Und Kytara, Shirt und Feuerzeug. Mhm. 0911-4500-3x6. Und wir hören
0: Kaputt mit Kavenzmann, ein Song, der mich beim letztjährigen Sonus Obscuras so geflasht hat, weil der Sänger hoch auf die Kanzel gegangen ist.
1: Der Einzige, der es gemacht hat.
0: Ja, und hat von da oben gesungen, also es ist pure Gänsehaut. Gibt's Videos bei YouTube zu sehen, schaut euch das an. Geiler Song.

0: Jawohl.
1: Der Kavenzmann.
0: Ja, also ich freue mich trotzdem auf das ein oder andere nächste Konzert. Ich glaube, die spielen auch hier in Nürnberg nochmal, habe ich gesehen, kaputt jetzt demnächst.
1: Ah, okay.
0: Ja. Hm. Ja, immer wieder schön. Eine meiner Local Heroes, muss ich ganz klar sagen. Genau. Das war jetzt so ein bisschen ein schnellerer Song von Kaputt und wir bleiben mal in dem Tempo oder werden auch noch ein bisschen schneller, würde ich sagen. Und zwar habe ich euch mitgebracht eine Neuvorstellung in Richtung Hardcore Crust Punk, denn die Urgesteine Wolf Brigade aus Schweden, die gibt es jetzt schon seit 1995, wer es noch nicht wusste, haben am 9. Oktober ihr 12. Album rausgebracht und das heißt Hole from the Underground. Und ja, die sind auch nach über 30 Jahren noch voll dabei und geben Vollgas, lassen es so richtig krachen, haben ein ultra brutales Album mit sehr viel Tempo und sehr, sag ich mal, straightforwarder Songwriting uns vor den Latz gehauen. Und ich finde es aber trotzdem relativ abwechslungsreich und auch durch immer wieder so ein bisschen eingebaute Twists macht das ganze Geballer dann auch einfach ein bisschen spannend. Genau. Insgesamt also ein echt fettes Teil, was man unbedingt gehört haben sollte. Und ich glaube, Andi, du hast auch gesagt, dir hat es ganz gut gefallen, ne?
1: Also ich mag Wolf Brigade, ja, ne? Kenne die zwei, drei, also ich habe zwei, drei Scheiben zu Hause, die mir alle super gut gefallen. Und ich finde das Neue tatsächlich noch ein bisschen knackiger, ein bisschen härter noch. Aber ohne jetzt das Ganze nochmal überprüft zu haben, das ist auch so einfach mein Eindruck gewesen.
0: Ja, genau. Also so kommt es auch hin, ja, ja. Denke ich auch. Ja, also ein bisschen brutaler als bekannt, aber geil. Genau, wir hören mal rein. Hier sind Wolf Brigade vom neuen Album Hole from the Underground mit dem Song Caveman Motherfuck. Das ist der Opener des Albums.

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0: Stab Wounds von Madball waren das, von ihrem neuen Album Not Our Kingdom. Wir bleiben immer noch so ein bisschen im Genre und haben einen Konzerthinweis für euch. Und zwar spielen Napalm Death, Master Brad und Goatburner im Rahmen des Campaign for Musical Destruction mal wieder in Nürnberg.
1: Stimmt, das ist fast einmal im Jahr, ne? Dass man
0: ja, oder ist, mindestens alle zwei Jahre, würde ich sagen. Ja, genau. Ja. Ich denke, da wissen alle, was sie bekommen. Da kann man auch nichts falsch machen, einfach, finde ich, bei Napalm Death. Das geht immer. Ja, die spielen am 6.11. im Hirsch. Einlass ist um 19 Uhr, los geht's um 20 Uhr. Wobei ich das relativ sportlich finde bei so vielen Bands, wenn es erst 20 Uhr losgeht.
1: Kann
0: aber
1: natürlich sein, dass die das zügig durchziehen, ihr Programm, ne?
0: Ja, kann sein, genau. Genau, kostet 43 Euro im Vorverkauf und wenn ihr euch das sparen wollt, dann müsst ihr nächste Woche wieder reinhören, denn dann werden wir Gästelistenplätze dafür verlosen. Und um euch so ein bisschen einzustimmen, hören wir mal rein. Ich habe euch mitgebracht Brad mit dem Titel Manslayer, Hell Hath No Fury, und die haben ein gleichnamiges Album rausgebracht am 25.09. Muss man uns vielleicht auch noch mal ein bisschen genauer anhören. Vielleicht kommt da auch noch mal ein bisschen mehr hier. Schauen wir mal. Hier sind Brad als Einstimmung für den Campaign for Musical Destruction.

0: Sludge Death Gerumpel aus Italien war das. Das war ein Entropia von ihrem Album Down in the Swamp of the Human Bleakness und wir hörten den Song Horror Vision.
1: Und einen kurzen Song zum Auflockern nach diesen ganzen schweren, niederschmetternden Klängen habe ich jetzt einfach nochmal drin, nämlich von einer Hardrock-Band, schwedischen Hardrock-Band namens Spiders. Die haben ihre Einflüsse im Großen und Ganzen so aus den 70er-Jahre-Bands, haben gerade auf ihrer neuen Scheibe Crystal Eyes durchaus ein paar Gesangslinien drin, die noch weiter zurückgehen, so in 50er, 60er Jahren. Mhm. Ich habe es, glaube ich, letzte Woche bei meiner Neuvorstellung erwähnt, dass da einen Song gibt, der die Lyrics etwas schwermütig sind, aber das im kompletten Kontrast steht zu der etwas leichter beschwingteren Melodie. Das gibt einen coolen Song irgendwie, wie ich finde. Der Song heißt Doomed to a Life of Misery und da bringen sie eben so ein bisschen so diese 50er, 60er Vibes mit rein. Hier sind die Spiders aus Schweden mit dem Song Doomed to a Life of Misery.

0: Ja, Doomed to a Life of Misery, auch wenn man es anhand dieser doch fröhlichen Melodie nicht erahnen möchte, ne? Der Song ist eigentlich traurig. Ja, traurig sind wir jetzt auch, weil wir ins Bett gehen und eigentlich noch 3 Stunden weitersenden wollen. Oder? Wie schaut's bei dir aus?
1: Boah, Bett ist jetzt auch nicht schlecht.
0: Auch nicht schlecht, ne? Okay.
1: Ich meine, wir hätten noch genug Output, aber wir brauchen ja noch was für die nächsten Sendungen.
0: Eben, okay. Auch wenn wir dann nicht da sind nächste Woche, sondern
1: Saskia und Jo.
0: Saskia und Jo, genau. Die begrüßen. Freuen sich auf 6 Stunden Zustand. Genau. Auf jeden Fall freuen die sich bestimmt auch auf die Verlosung von der Campaign für Musical Destruction, wo unter anderem Napalm Death und Brad spielen. Vielleicht gibt es auch nochmal eine Verlosung für Long Distance Calling, müssen wir mal schauen. Ciao, tschüss, gute Nacht, sagen wir schon mal.
1: Genau, gute Nacht. Und wir post-doomen euch in die Nacht mit Glacier aus Boston von ihrem Album A Distant Violent Shudder und wir hören den Song Send Bitten Langs. Gute Nacht.
0: Nacht.

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Hallo, Servus und einen schönen Abend wünsche ich euch, eine schöne Nacht wünsche ich euch und begrüße euch zum Musikspezial, zur Rockin' Black Spezial, zur Black Sabbath 12. Teil. Und ja, ich hab's ja versprochen, dass der letzte Teil bei Black Sabbath nochmal viele Live-Aufnahmen enthalten soll. Und das wird auch heute Abend bis 2 Uhr so sein. Ich habe also viele Live-Aufnahmen mit dabei, so wie hier eine Live-Aufnahme, ich glaube vom 2017er Konzert The End, für das letzte, vorm allerletzten Konzert, das vorletzte Konzert, das damals nach der Albumveröffentlichung des Albums 13 nochmal gemacht war, in Birmingham, damals live 2017. Und das stammt eben von diesem Album. Aufnahmen von dem Konzert 2025 gibt es tatsächlich auf CD nicht. Das ist das auf DVD erschienen etc. Und ihr dürft euch jetzt schon freuen, und das soll ich auch mit als Opener oder möchte ich als Opener dann auch gleich mit reinbringen. Es wird jetzt auch einen Kinofilm über dieses allerletzte Konzert, das Ozzy Osbourne ja im Sitzen zum Beispiel durchgemacht hat bzw. gesungen hat. Das kommt also demnächst im Kino. Jetzt, ich glaube, nächste oder übernächste Woche startet der Film auch bei uns in Nürnberg. David, soll es vielleicht auch schon sein mit den guten Nachrichten, und es wird nochmal eine gute Nachricht dann kommen, denn Tony Iommi hat ein neues Soloalbum veröffentlicht, und auch das wird jetzt, glaube ich, am 23. Oktober, na, wie komisch, so zeitgleich mit dem Film dann nochmal erscheinen. Und da werdet ihr heute auch noch eine neue Single-Auskopplung daraus hören. Also, so ganz vorbei ist es mit Black Sabbath, ich sag mal, jetzt noch nicht. Also die Mitglieder machen natürlich immer noch weiterhin Musik, außer natürlich Ozzy, der ist ja verstorben, das wisst ihr. Und den Titel, den ihr gerade gehört habt, das ist natürlich der Song, der natürlich auch den Bandnamen enthält, nämlich Black Sabbath. Und dazu habe ich natürlich auch heute noch Live-Aufnahme, noch mit Ronnie James Dio, mit Tony Martin wird natürlich auch mit dabei sein. Und wir werden auch viele, viele Aufnahmen noch von dem Album 13 nochmal mit drin haben. Und wer Lust hat auf mehr Black Sabbath Live, der kann auch morgen Abend um 0 Uhr einschalten beim Nachtclub bei den Long Tracks. Da habe ich nochmal Live-Aufnahmen von Black Sabbath mit drin, die überlang sind, also über 8 Minuten, also so um die 10, 20 Minuten lang. Und da werdet ihr ungefähr, ich sag mal, vielleicht eine Stunde dann auch nochmal Black Sabbath haben. So, das zur Einleitung für diese Sendung. Wir gehen einfach jetzt wieder in die Musik, und wir hören nämlich jetzt eine Aufnahme von der allerersten Live-LP von Black Sabbath. Die war eigentlich damals schon, Raubpressung, sagt man ja da immer so, als Bootleg immer unterwegs. Und irgendwann hat sich dann Black Sabbath Anfang der 80er Jahre entschieden, hey, komm, wir machen das jetzt als normale LP und veröffentlichen das. Und das Album heißt Life at Last, und da habe ich draus Killing Yourself to Live für euch dabei. Ich hoffe, ich habe jetzt auch alles drin. Ich muss mich tatsächlich nach 14 Tagen wieder etwas so in die Materie hier einfinden. Ich war ja jetzt 14 Tage nicht im Studio, und heute habe ich mich entschlossen, also ich mache die Sendung live, und ich werde es durchhalten, und morgen kann ich ja dann wieder im Bett liegen bleiben, beziehungsweise werde mich dann wieder etwas zurückziehen. Alles andere dann mal jetzt. Black Sabbath, Killing Yourself to Live.

0: Na, da lassen wir das Gewitter doch noch mal richtig durch das Studio ziehen. Black Sabbath, Dear Father, aus dem Album 13 von Black Sabbath, das eben 2017, oder 2013, kann auch sein, glaube 2013 dann erschienen ist. Und ja, kurz nach diesem Erscheinen wurde er dann auch sofort, also gesagt, im Oktober, glaube ich, war das dann drauf, also es wird keine neue Scheibe mehr von Black Sabbath geben, kein neues Studioalbum, weil natürlich mit diesem Album 13 sofort wieder alles aufkam und ja, Black Sabbath ist wieder da, die werden jetzt wieder Platten machen, etc., etc. Na, man hatte dann noch ein Live-Album auf dem Band, nämlich The End, Birmingham Live 2017, was nochmal veröffentlicht wurde, und dann war es dann aber auch fast vorbei. Es waren dann, glaube ich, nochmal ein Live-Album, Gathered in Mass, in Masses, glaube ich, das nochmal veröffentlicht wurde im Jahr, ich meine 2019 oder 2020, irgendwie sowas, und dann war es ja das letzte Konzert in Birmingham 2025. So, wir werden heute noch alle fehlenden Songs aus dem Album 13 hören und natürlich auch viele Live-Aufnahmen. Und natürlich wollen wir auch die anderen Sänger, Ronnie James Dio und Tony Martin, nicht vergessen hier bei Rockin' Black Spezial über Black Sabbath. Hier im 12. und letzten Teil dieses ja weitschweifenden Programms über eine Band, die sicherlich für mich zu Recht und absolut als eine der größten Hardrock-Bands wie ihr das auch immer, Heavy Metal Bands oder whatever, ihr, wie immer ihr das auch nennen möchtet, das ist mir eigentlich völlig egal, aber das ist sicherlich eine der größten Bands ever gewesen. Und dass das noch nicht so ganz vorbei ist, mir ist heute gekommen, man könnte ja auch wieder mit Tony Martin irgendwie was machen, oder? Geht das eigentlich noch? Ich glaube schon, Tony Martin lebt, glaube ich noch, oder? Ich meine schon. Also, aber ich habe hier, wie gesagt, jetzt nochmal zwei Live-Aufnahmen. Einmal von Snowblind und einmal von der LB, beziehungsweise einen Song, einen etwas unbekannteren Symptom of the Universe. Und der zweite Song ist live gesungen von Tony Martin. Ich meine, der erste Song ist eine Version mit Ronnie James Dio. Bin mir zwar jetzt nicht sicher, aber ich sag das jetzt mal einfach so.
1: Alright, we're gonna do a number now of our Volume 4 album. The number entitled Snowblind.

Genau, plötzlich dann aus, Symptom for of the Uni. Wie heißt der Song jetzt? Mein Gott, Universe, glaube ich, ne? Ach ja, da oben ist er doch irgendwo, genau, Symptom of the Universe. Und das war eine Live-Aufnahme mit Tony Martin. Davor war übrigens Snowblind, das war natürlich Ozzy Osbourne, ihr habt es alle gehört. Ja, ich habe mir andere mit Ronnie James Dio ausgesucht. Das kommt dann in der zweiten Stunde, da könnt ihr schon mal drauf gespannt sein. Denn ich habe nämlich dieses Song hier mit Tony Martin, da gab es ein Live-Album, das hieß Gross Purposes Live. Und das ist erschienen, ich habe es auch hier, genau, 1995. Wobei natürlich dieses allererste Live-Album, dieses Live at Last, eigentlich gar nicht so richtig das erste offizielle war. Denn, wie gesagt, das war so ein Bootleg. Und am Schluss wird es aber immer wieder aufgeführt, weil es im Endeffekt bei jedem im Schrank stand. Und irgendwann hat sich eben dann Black Sabbath dazu entschieden, komm, lass uns das jetzt einfach auch als offizielles LP oder einfach so durchgehen. Und das war 1980 eben ihre erste Live-Aufnahme mit Ozzy Osbourne. Live Evil dann 1982. Das war dann tatsächlich alles mit Ronnie James Dio. Und danach kam dann das Live-Album Gross Purposes Live 1995, also lange Zeit dazwischen. Und dann erst wieder das berühmte Album Reunion, das ja wieder alles in den Urzustand zurückversetzte, kann man ja fast sagen, 1998. Also, jetzt wisst ihr mal so, wie da die Zusammenhänge sind. Und ja, diese Live-Aufnahme, das ist natürlich Black Sabbath at his best. Das kann man durchaus so sagen. Auch diese Live-Aufnahme, übrigens diese Cross Purposes Live, ist auch eine sehr, sehr gute Platte mit Tony Martin. Also das soll man nicht unterschätzen. Und auch die das Live-Konzert mit Ronnie James Dio, ich glaube, da zeigt sich, was ein grandioser Sänger auch Ronnie James Dio tatsächlich war. Wir kommen aber jetzt nochmal zum Album 13, denn da fehlen uns ja noch ein paar Songs. Und ich habe jetzt zwei nochmal mit dabei, nämlich Damaged Soul und Navité in Black. Das ist ein Song, der tatsächlich nur auf so als Bonus-Song irgendwo mit dabei war, wenn man das bei einer bestimmten Firma gekauft hat. Ja, damals in Deutschland, nicht wahr? Und gibt es die überhaupt? Ja, ich glaube, die gibt es sogar noch, die Firma. Und auf jeden Fall, den habe ich euch mal so als Schmankerl nochmal mitgebracht. Also wir fangen aber an mit Damaged Soul und das ist ja jetzt wieder so ein Schmankerl nochmal mitgebracht. Also wir fangen aber an mit Damaged Soul und das ist ja jetzt wieder 11 Minuten lang. Also

zwei Songs aus dem Album 13 von Black Sabbath, das 2013 entstanden ist bzw. veröffentlicht wurde. Damaged Soul und Nervity in Black. Und ja, interessanterweise den Song Nervity in Black, da gibt es eine Band, die spielen, ne, ich will jetzt nicht sagen Black Sabbath Cover, doch, ich glaube aber schon, ja. Also das ist mal so ein Zusammenhang, den man vielleicht auch nochmal herstellen könnte. So, wir sind schon wieder so kurz vorm Stundenwechsel. Mit diesen langen Live-Aufnahmen ist das natürlich auch relativ leicht. Und ich habe mir jetzt nochmal eine Live-Aufnahme aus dem Album Reunion rausgesucht. Und ich glaube von 1998. Und der Song heißt Into the Void und natürlich mit Ozzy Osbourne. Deshalb heißt er auch das Album Reunion. Und ich wünsche euch viel Spaß und so gemeinen Stundenwechsel. Bis denne dann.

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Hallo, Servus und eine schöne Nacht wünsche ich euch und begrüße euch zur zweiten Stunde vom Musikspezial von Rockin' Black Spezial zu Black Sabbath, der 12. und letzte Teil über diese, ja, sagenumwobene, großartige, fantastische Super Rockband, die ja nach dem Tod von Ozzy Osbourne, der ja letztes Jahr verstorben ist, kurz nach dem letzten Konzert, was sie nochmal gegeben haben in Birmingham, wo viele, viele Stars ja auch mit aufgetreten sind, ist er ja dann auch verstorben, der Ozzy. Und das könnt ihr übrigens jetzt bald im Kino auch sehen, am jetzt Ende Oktober, ich glaube nächstes oder übernächstes Wochenende startet der Film Back to the Beginning, glaube ich, heißt der Film, ist also ein Konzertfilm über diesen letzten Auftritt von Black Sabbath. Also viel Spaß dabei. Und ja, natürlich, ihr habt es vielleicht gehört, Tony Iommi war das mit seiner ersten Single, denn er wird jetzt zum 23.10. ein neues Album veröffentlichen, ein erstes Soloalbum nach, ich glaube, über 20 Jahre. Und er hat sich mit verschiedenen Musikern zusammengetan. Der norwegische Sänger Jørn Lande zum Beispiel, den habt ihr gerade gehört mit dem Song World Alone. Das Album wird heißen From the Dark. Und wie gesagt, erscheint jetzt am 23.10. Also gute Nachrichten für alle, die weiterhin dem Black Sabbath Musikern die Treue halten möchten. Und darüber hinaus wird es natürlich sicherlich im Zuge einer Auflösung von Bands, kommt jetzt dann natürlich auch wieder ganz darauf an, wie erfolgreich ist dieser Film, wie erfolgreich ist dies, wie erfolgreich ist das. Aber man kann wohl auch damit rechnen, dass dann irgendwann auch mal eine CD eben von dieser letzten Show dann 2025 erscheinen wird. Davon gehe ich jetzt mal aus. Aber wir haben natürlich auch noch Live-Aufnahmen von Black Sabbath mit Ronnie James Dio hier. Und da gibt es eine LP, die heißt Live Evil. Und da habe ich zwei Stücke mitgebracht, nämlich The Mob Rules und Voodoo. Und wie immer natürlich viel Spaß. Hier ist Black Sabbath.

aus dem Live-Album Live Evil mit Ronnie James Dio. Voodoo, und davor gab es The Mob Rules. Das war eben auch diese Mob Rules Tour. Und Mob Rules ist ja für mich auch eines dieser Alben von Black Sabbath, das ich sehr, sehr mag. Und ja, neben den Traditional Album wie Volume 4 oder natürlich den ersten Album, das für mich irgendwo immer wieder eine ganz besondere Ausstrahlung hat von Black Sabbath, muss ich sagen. Und natürlich Paranoid etc. sind schon großartige Alben dabei. Und wir kommen natürlich auch nochmal zu dem Album 13. Da habe ich noch mal ein paar Stücke mit dabei. Zwei Stücke, die uns aus diesem Album noch fehlen, nämlich Zeitgeist und Life Forever. Und ja, dann hören wir uns dann wieder mit einer Live-Aufnahme. Aber dazu dann später noch mehr. Jetzt erstmal Black Sabbath Zeitgeist.

Only Forever. Und davor gab's Zeitgeist aus dem Album 13 von Black Sabbath, das letzte Studioalbum, das Black Sabbath 2013 dann veröffentlicht hat. Und ja, eine Geschichte einer Rockband, die, glaube ich, ich weiß gar nicht, wer soll so eine Band überhaupt ersetzen? Ich glaube, das geht überhaupt nicht. Und wenn ich immer so in meinem Plattenschrank reinschaue, dann sehe ich da natürlich die Alben von Black Sabbath. Da habe ich natürlich die Alben von UFO, da habe ich natürlich die Alben von Deep Purple. Und es kommen natürlich gute, jetzt hat ja auch Greta Van Fleet zum Beispiel ein neues Album herausgebracht und. Mal schauen. Es gibt ja sehr, sehr gute Bands und wir dürfen gute Dinge sein, dass da auch ja, der Nachwuchs gut abliefert. Und dahingehend kann ich euch vielleicht schon mal drauf vorbereiten. Am Sonntag um 20 Uhr gibt's Rock in Black und da bin ich dann auch wieder live im Studio. Und ich werde da euch dann endlich Neues vom Copernicusplatz über die Neuveröffentlichung aus dem September bis Anfang Oktober 2026 präsentieren. Und am Montag dann ab 22 Uhr gibt's noch mal einen Rockin' Black Nachschlag und da werde ich auch noch mal natürlich auf die Neuveröffentlichung zurückkommen und wir werden dann auch etwas in die Zeitreise gehen, wieder wie ihr das gewohnt seid. Also, wenn ihr Lust habt, anschalten. Morgen übrigens ab 0 Uhr gibt's den Nachtclub mit den Longtracks und da gibt's auch noch mal ganz viel Black Sabbath live. Also ungefähr noch mal so eine Stunde, wo ihr mit einigen überlangen Versionen aus den Live-Alben von Black Sabbath ja, euch erfreuen könnt. Jetzt habe ich hier ein Live-Stück aus der Reunion LP und die ja 1998 erschienen ist. Und das ist Warpix.

Black Sabbath 1998 mit War Pigs aus dem Album Reunion. Und es geht einen irgendwie so eiskalt den Buckel runter, ja. Ozzy Osbourne jetzt zu vermissen, das ist schon eine Sache, die mir sehr nahe geht, muss ich wirklich sagen. So einer dieser Rockstars, wo man eigentlich gedacht hat, mein Gott, der wird niemals sterben. Ja. Irgendwo, er war ja immer so am Rande des Wahnsinns. Aber trotzdem hat man immer irgendwie gedacht, der überlebt alles. Und als es jetzt dann 2025 soweit war, kurz nach diesem allerletzten Konzert, eben 2025 in Birmingham, da, ja, ist es eigentlich schon eine große Trauer. Also ich muss sagen, da habe ich schon ein paar Tränchen verdrückt für diesen großartigen Sänger. Ich habe jetzt noch mal zwei Stücke hier aus dem Album 13, nämlich Loner und Age of Reason. Viel Spaß.

Age of Reason und Loner aus dem Album 13 von Black Sabbath. Ja, das waren jetzt alle Songs aus dem Album 13 und wir kommen jetzt nochmal zu zwei Live-Aufnahmen, an die mir das Herz irgendwie jetzt sehr hängt, denn 2017 sind ja Black Sabbath nochmal auf die Bühne in Birmingham gegangen und da sind sie vorher nochmal ins Studio zum Proben und da haben sie einen Song eingeprobt, nämlich The Wizard, und das ist ein Song, den ich von Black Sabbath sehr liebe, und diese Studioprobe, die habe ich für euch hier. Hier kommt sie. Viel Spaß.

So, das war's von mir hier im Musikspezial. Und damit verabschiede ich mich auch aus dem Musikspezial vom Mittwoch auf Donnerstag für 2026. Ich komme erst wieder 2027 im Musikspezial mit 2 Elvis-Sendungen, aber auch nicht mehr. Es ist nichts geplant. Ich danke euch für tolle 10, 11 Jahre Musikspezial und ich hoffe, ihr habt trotzdem hier noch Spaß bei Radio Z. Vielleicht morgen wieder im Nachtclub. Bis dann. Zum Abschluss gibt es noch ein paar Töne. Paranoid. Ciao, euer Fast Black. Tschüss.

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2: Ja, ein fliegender Wechsel von Akte XX zu Akte ZOSH. Wir versuchen auch den Frauenanteil bei unseren Songs auch etwas höher zu halten. Nicht ganz so hoch natürlich wie bei unseren Vorgängern hier, Stefan und Karin, die das wieder super gemacht haben. Aber ja, wir versuchen unser Bestes. 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